0: arbeiten. Besonders kritisch seien die höheren Hürden beim Zugang zu Pflegegraden und die geplante Streichung des Entlastungsbeitrags bei Pflegegrad 1, sagte Verbandspräsidentin Christiane Vogler dem Redaktionsnetzwerk Deutschland. Die Pflegereform steht aktuell im Mittelpunkt eines Koalitionsstreits. CDU-Gesundheitsminister Linnemann will am Mittwoch einen Gesetzentwurf ins Kabinett bringen. Die SPD droht mit einer Blockade und lehnt ein reines Kürzungspaket ab. Ist die EU ausreichend gewappnet für einen möglichen militärischen Konflikt mit Russland? Offenbar nicht. Ein aktueller Bericht zur Verteidigungsbereitschaft deckt Schwachstellen auf, teilte die EU-Außenbeauftragte Kaja Kallas bei einem Verteidigungsministertreffen in Brüssel mit.
1: Große Lücken gibt es dem Bericht zufolge, und zwar vor allem bei der Luftverteidigung, bei Drohnen und bei den Munitionsbeständen. Es sei viel getan worden, aber noch nicht genug. Bis 2030 müsse die Verteidigungsbereitschaft dringend so verbessert werden, dass Russland keinen Angriff auf einen EU-Staat wagen könne. Kallas sagte, man müsse sich jetzt darauf konzentrieren, die vorhandenen Lücken tatsächlich zu schließen. Aus Brüssel, Dieter Ebeling.
0: Bundespräsident Steinmeier hat das Bundesverfassungsgericht zum 75. Geburtstag als Glücksfall für unsere liberale Demokratie gewürdigt. Bei einem Festakt in Karlsruhe sagte er, das Gericht habe entscheidend dazu beigetragen, dass die Demokratie in Deutschland zu einer Erfolgsgeschichte geworden ist.
2: Neben Bundespräsident Steinmeier, der die Festrede hielt, kamen auch Bundeskanzler Friedrich Merz, Bundestagspräsidentin Julia Klöckner und zahlreiche weitere Vertreter aus der Politik, Justiz und Gesellschaft nach Karlsruhe, um das besondere Jubiläum zu feiern. Bundeskanzler Merz bedankte sich nach der Veranstaltung bei den aktuellen und ehemaligen Richterinnen und Richtern. Sie seien gerade in diesen turbulenten Zeiten eine wichtige Säule unserer Demokratie. Aus Karlsruhe, Jacqueline Melcher.
0: Der ChatGPT-Entwickler OpenAI hat wegen Sicherheitsbedenken die Veröffentlichung eines neuen KI-Modells gestrichen. Unter anderem habe die Software in Tests Nutzer nicht immer ehrlich darüber informiert, welche Aktionen sie unternommen oder nicht unternommen habe, berichtet das Wall Street Journal. Außerdem habe das KI-Modell zum Teil auf eigene Initiative gehandelt, ohne eine Nutzererlaubnis einzuholen.
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4: Ja, und für Herbst kann man sagen, haben wir auch eine relativ milde Nacht mit 14 bis 17 Grad. Im Sauerland oder in der Eifel messen wir gerade so 12 Grad. Da ist es also ein bisschen frischer. Nachher wird es wieder richtig warm. Wir erwarten Temperaturen bei uns in NRW zwischen 26 und 29 Grad. Sehr viele Wolken sind unterwegs, muss man wirklich sagen. Aber die Sonne kommt auch ganz gut durch. Es wird aber trocken bleiben. Der Mittwoch wird dann ähnlich. Ein bisschen kühler wird es mit 26 bis 28 Grad.
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5: Hier die aktuelle Verkehrslage, A40 Essen-Dortmund, zwischen Dortmund-Barob und Dortmund-Hombruch. 1 Kilometer Stau. Und in der Gegenrichtung 1 Kilometer stockender Verkehr. Und zusätzlich auf der A52 Mönchengladbach-Düsseldorf zwischen Schiefbahn und Karst-Nord 1 Kilometer zähfließender Verkehr, 15 Minuten längere Fahrzeit. Wir wünschen allen unterwegs gute Fahrt.
4: Sie ist gerade frisch ausgezeichnet worden mit den MTV Video Music Awards. Taylor Swift hören wir gleich. Aus dem Toy Story Film ist das sozusagen die Titelmelodie. I knew it, I knew you. Gleich nach Depeche Mode. Und wir fangen an mit einem Song, der euch wach halten soll, falls ihr wach bleiben müsst. Move into the Sun. Hier ist Ugel.
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0: Taylor Swift aus Toy Story 5. I knew it, I knew you. Wart ihr bei den Backstreet Boys am Wochenende? Sie haben ja die ersten drei Shows gegeben. 100.000 Zuschauerinnen und Zuschauer waren in etwa schon in Düsseldorf, haben die Shows gesehen und heute geht's weiter. Und die, die da waren, können euch schon sagen, es war toll.
1: Es war sehr gut. Richtig gutes Konzert.
2: War das tollste Konzert, auf dem ich jemals war. Es war wunderschön. Ich habe die Backstreet Boys so gefeiert. Die haben eine geile Show abgeliefert, gerade zum Start. Ich glaube, besser kann es gar nicht werden.
3: Schön. Man fühlt sich so zurückversetzt nochmal in seine Kindheit und es war ein richtig schöner Moment. Also war toll.
4: Sehr gut, die Jungs können singen und das Highlight war für mich I Want It That Way.
5: Unbeschreiblich. Ich weiß gar nicht, wie ein normales Leben jetzt an diesem Konzert wieder führen soll, ganz ehrlich. Es war der Wahnsinn. Es war wirklich der Wahnsinn.
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0: Leonie und Don't Worry hier bei uns im besten Mix. Kommt gut durch die Nacht. Ich gebe euch jetzt in die vertrauensvolle Hände von Sascha Fassbender. Der übernimmt euch jetzt. Euch eine schöne Nacht. Bis morgen.
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1: Ich bin Uli Reitinger. Union und SPD sind sich weiter uneins über die geplante Pflegereform. CDU-Gesundheitsminister Linnemann fordert Milliarden vom Bund für die Pflegekassen. Die SPD will dagegen auch die private Pflegeversicherung stärker beteiligen.
2: Wirklich viel Zeit bleibt nicht. Den gesetzlichen Pflegekassen droht bis Jahresende schon ein Minus von 4,4 Milliarden Euro. Linnemann will deshalb schon jetzt am Mittwoch einen Gesetzentwurf ins Kabinett bringen und höhere Beiträge verhindern. Die SPD droht allerdings, das Gesetz zu blockieren, wenn es dabei nur ums Sparen geht. Sie will außerdem die Kosten für Menschen im Pflegeheim begrenzen. Linnemann lehnt das wiederum ab. Auch beim Geld aus der privaten Pflegeversicherung sieht er verfassungsrechtliche Probleme. Zoe Tassovali, Nachrichtenredaktion.
1: Das russische Militär setzt seine heftigen Angriffe auf die ukrainische Hauptstadt Kiew fort. Die ukrainische Luftwaffe warnte in der Nacht vor einer Bedrohung durch Raketen. Es waren Explosionen zu hören. Bürgermeister Klitschko berichtet bei Telegram von Schäden in mehreren Teilen der Hauptstadt. Es seien ein Verwaltungsgebäude und eine Bildungseinrichtung getroffen worden. Bereits gestern im Tagesverlauf hatte es eine Serie russischer Angriffe gegeben. Dabei wurden nach ukrainischen Angaben eine Klinik und die Akademie der Wissenschaften getroffen. Das hat das Starship von SpaceX noch nie geschafft. Die größte Rakete der Welt hat bei einem Testflug erstmals eine Umlaufbahn um die Erde erreicht. Gestartet war sie vom Weltraumbahnhof des Unternehmens von Elon Musk in Texas.
3: Es ging alles schneller als gedacht. Nach 3 Stunden kam das Starship als Flammenball zurück und stürzte in den Pazifik. Warum die Mission verkürzt wurde, sagte SpaceX zunächst nicht. Eigentlich hatte die Rakete die Erde 6-mal umrunden sollen. Das Starship besteht aus 2 Teilen und ist größer als die Freiheitsstatue. Der 70 Meter lange Booster und die 50 Meter lange Kapsel können nach der Rückkehr zur Erde wiederverwendet werden. Viele vorherige Testflüge waren schon schiefgegangen. Aus den USA, Tina Eck.
1: In Frankreich hat es erneut Riesenproteste an Schulen gegeben. In mehreren Städten gab es Dutzende Verletzte und mindestens 164 Festnahmen. 180 Schulen waren betroffen. Heute sollen die Proteste weitergehen. Es steht in Frankreich auch noch ein nationaler Streiktag im öffentlichen Dienst an. Die Proteste richten sich unter anderem gegen die schlechte Ausstattung der Schulen.
4: Das Wetter. Wir bekommen heute spätsommerliche Top-Werte von bis zu 29 Grad. Dazu ein Mix aus ein bisschen Sonne und vielen Wolken, aber kein Regen. Morgen dasselbe nochmal, wobei Mittwochabend erster Regen auf uns zukommt. Das Ganze dann weiter morgen bei höchstens 29 Grad.
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5: Hier die aktuelle Verkehrslage. A40 Essen-Dortmund. Zwischen Dortmund-Barob und Dortmund-Hombruch 1 Kilometer Stau. Und in der Gegenrichtung 1 Kilometer stockender Verkehr. Und zusätzlich auf der A52 Mönchengladbach-Düsseldorf zwischen Schiefbahn und Büderich 3 Kilometer zähfließender Verkehr. 15 Minuten längere Fahrzeit. Wir wünschen allen unterwegs gute Fahrt.
4: Wahnsinn. Stell mal vor, du sitzt gerade bei der Arbeit und dann klopft dir jemand plötzlich auf die Schulter und sagt, so, hast du ein Fahrrad? Ja? Gut, du fährst bei uns bei der Rad-WM mit. Ja, das ist tatsächlich mit dem Masseur der slowakischen Nationalmannschaft passiert. Die hatten Personalnot und hatten keinen Fahrer mehr. Deswegen haben sie sich gesagt, komm, bevor wir jetzt keinen Fahrer stellen, fährt halt der Masseur. Als der vor dem Rennen nach seiner Form gefragt wurde, meinte er nur, Form? Es gibt keine Form. Tja, aber immerhin hat er von den 273,4 Kilometern 100 durchgehalten. Und das ist viel. Das sind 100 Kilometer mehr, als ich gefahren bin.
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0: Well, Bobby, we're just getting started.
1: Oh, I love you, Ken.
2: So, wer noch zum Oktoberfest will, sollte sich so ein bisschen beeilen, wenn er noch ein Backhandel abbekommen will. Am Sonntag ist die Wiese gemäht. Schauen wir doch mal zusammen mit Atze drauf, was die Promis bisher auf den Wiesen so verzapft haben.
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5: Ja, nee, ist klar.
6: Ja, Herrschaftszeiten, habt ihr denn kein Zuhause? Ja, die Bierzelt-Promis auf jeden Fall nicht. Brauchen die aber auch im Moment nicht. Es ist ja Oktoberfest. Höchste Zeit, mal eine Zwischenbilanz zu ziehen. Welche Promis zurzeit keinen Job, aber viel Zeit zum Saufen haben? So, das Fotoalbum vom Käferzelt liest sich wie das Who is Who der deutschen Arbeitsagentur. Oder wenigstens des nächsten Dschungelcamps. Ja, was denn? Die gehen da alle hin für eine warme Mahlzeit und eine Maß Bier. Übrigens, es hat sogar eine Umfrage unter den Wiesenpromis gegeben, was denn wohl die Maß Bier dieses Jahr kostet. Ja, und da waren die Schätzungen aber weit auseinander. Von 8 Euro, das war übrigens der Tipp von Caro Dauer, bis 52 Euro pro Maß. Das hat übrigens H.P. Baxter getippt. Ja gut, dem ist eh alles egal. Aber diese Umfrage zeigt doch, dass keiner dieser Wiesenlauschepper auch nur ein Bier selber bezahlt. Aber sie lassen sich einfach gerne fotografieren, die schönen und auch weniger schönen Wiesenpromis. Ja, und das sind ja auch schöne Bilder, teilweise. Wenn da nur nicht diese nervigen Fotobomber wären, die sich immer mit draufdrängeln müssen. Ja, guckt euch da mal an. Auf jedem Foto ist, wie bei so einem Wimmelbild, ein Oliver Pocher versteckt. So als optischer Beifang. Also ich habe den jetzt auf 27 Fotos gefunden. Wer mehr findet, schreibt mir doch bitte mal.
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1: Ich bin Uli Reitinger. Eigentlich soll die Bundesregierung die Pflegereform morgen auf den Weg bringen. Allerdings sind sich SPD und Union in wichtigen Punkten noch nicht einig. Die SPD fordert, dass die Pflegekosten für die Betroffenen im Heim gedeckelt werden. Und die private Pflegeversicherung soll sich an den Kosten der gesetzlichen Pflegeversicherung beteiligen. SPD-Finanzminister Lars Klingbeil.
2: Wir müssen in der Pflege etwas verändern. Wir müssen doch vorankommen. Aber sehr klar ist auch, wir brauchen Gerechtigkeit doch in der Pflege. Und die Menschen müssen auch spüren, dass mit unseren Veränderungen etwas besser wird. Und ein reines Sparpaket machen wir nicht mit.
1: CDU-Gesundheitsminister Linnemann ist gegen die Deckelung der Heimkosten und die Belastung der privaten Pflegeversicherung. Russlands Armee fliegt weiter massive Angriffe auf die ukrainische Hauptstadt Kiew. Es sind auch jetzt in der Nacht Explosionen zu hören. Bürgermeister Vitali Klitschko berichtet bei Telegram von Schäden in mehreren Teilen der Hauptstadt. Es seien ein Verwaltungsgebäude und eine Bildungseinrichtung getroffen worden. Bereits gestern im Tagesverlauf hatte es eine Serie russischer Angriffe gegeben. Dabei wurden nach ukrainischen Angaben eine Klinik und die Akademie der Wissenschaften getroffen. Die Unternehmen in Deutschland werden beim Stellenabbau zurückhaltender. Das Beschäftigungsbarometer des Münchner IFO-Instituts ist den dritten Monat in Folge gestiegen. Die Fachleute sehen darin eine Stabilisierung des Arbeitsmarkts, aber noch keine echte Erholung.
3: Lichtblicke gibt es vor allem bei den Dienstleistern. Dort wollen mehr Unternehmen Personal einstellen als abbauen. Neue Leute suchen zum Beispiel Ingenieurbüros sowie Rechts- und Steuerberatungen. In der Industrie und im Handel werden dagegen mehr Stellen gestrichen. Allerdings gibt es auch Industriebetriebe, die zusätzliche Mitarbeiter suchen, etwa in der Lebensmittelbranche. Bei den Leiharbeitsfirmen wächst ebenfalls die Hoffnung und auf dem Bau hat sich zuletzt kaum etwas verändert. Thomas Bleskin, Nachrichtenredaktion.
1: Im Prozess um Rabatte auf der Lidl-App soll am Oberlandesgericht in Brandenburg an der Havel heute das Urteil fallen. Der Bundesverband der Verbraucherzentralen sieht in den Rabatt-Apps eine Diskriminierung und hat deshalb gegen den Discounter Lidl und dessen Lidl-Plus-App geklagt. Die Verbraucherschützer kritisieren, dass ältere, behinderte oder jüngere Menschen benachteiligt würden, da sie entsprechende Geräte oder Apps häufig nicht nutzen könnten oder dürften.
4: Das Wetter.
5: Der Herbst lässt weiter auf sich warten. Es ziehen immer wieder Wolken durch, auch etwas dichtere Wolken, aber weiter kein Regen bei höchstens 29 Grad heute. Diese spätsommerlichen 29 Grad gibt's auch morgen am Mittwoch wieder.
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7: A40 Essen-Dortmund zwischen Dortmund-Barob und Dortmund-Hombruch, 1 Kilometer Stau. Und in der Gegenrichtung 1 Kilometer stockender Verkehr. Wir wünschen allen unterwegs gute Fahrt.
5: Leute, wir sollten leben wie Omas. Ja, kein Scherz, das ist gesund und entschleunigt. Nonna-Maxing heißt dieser neue Trend wegen der italienischen Omas halt. Die sind das Vorbild. Und italienische Omas werden nämlich überdurchschnittlich alt. Das ist der Grund für das Ganze. Wie genau das geht, dieses Nonna-Maxing, reden wir nach knapp 10 Minuten drüber. Es ist nämlich viel mehr als Kaffeekuchen und aus dem Fenster gucken. Ja.
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0: Also was steht heute an?
1: Frisch kochen, spazieren gehen und das Handy einfach mal weglassen. Ja, auf Social Media hat dieses gemütliche Programm jetzt einen Namen. Nonna Maxing heißt das Ganze. Was italienische Omas damit zu tun haben, das weißt du, Kollegin Kimberly Klages.
2: Ja, genau. Also Nonna ist ja italienisch für Oma. Mhm. Und Nonna Maxing, das beschreibt dann einfach das Leben nach Vorbild einer italienischen Oma. Also voll süß finde ich das. Es geht einfach so ein bisschen darum, sich auf so Sachen zurückzubesinnen, wie dann eben, wie du gerade gesagt hast, frisch kochen, aber auch Zeit mit Family und Friends und so. Omi-Hobbys, so ein bisschen so stricken, gärtnern und spazieren. So ein bisschen einfach so sich gegen diesen ständigen Sichtbarkeitsdruck in sozialen Netzwerken stellen und öfter mal das Handy aufwecken.
1: Ja, voll gut. Wobei, das Stricken sehe ich hier und da auch bei jüngeren Leuten. Die scheinen dieses Nonna-Maxing schon irgendwie verinnerlicht zu haben. Und das klingt ja auch alles so ein bisschen wie, back to the roots. Warum genau nach Vorbild der italienischen Frauen, der italienischen Omis?
2: Ja, weil die Frauen in Italien haben einfach mit die höchste Lebenserwartung weltweit. Also da liegt der Durchschnitt bei 86 Jahren.
1: Wow.
2: Bei uns in Deutschland sind das knapp 3 Jahre weniger. Also irgendwas müssen die Nonnas da ja richtig machen.
1: Ja.
2: Ja, ein italienisches Reiseportal, das beschreibt sogar, das schon als Versuch mit den Gewohnheiten der Großmütter gegen Burnout anzugehen.
1: Okay, wir sollten aber trotzdem den Trend so ein bisschen mit so einem kleinen Zwinkern anschauen, oder?
2: Ja, weil das Leben halt von Nonnas nicht ja immer einfach nur so Friede, Freude, Eierkuchen ist. Also besonders halt, weil viele sich auch um Kinder und den Haushalt kümmern, was
1: absolut
2: natürlich auch einfach super harte Arbeit ist. Du kennst das selber.
1: Ja.
2: Also das auf keinen Fall vergessen. Trotzdem irgendwie voll süß, dass man sich einfach mal wieder so auf diese classy Dinge zurückbesinnt.
1: Auf jeden Fall. Gerade jetzt im Herbst passt das ja auch perfekt. Wobei das Wetter,
2: ja,
1: Wetter noch nicht so herbstlich ist. Aber das kommt ja bestimmt auch noch. Also sich dann vielleicht mal so ganz herbstlich, wenn es dann das Wetter auch anbietet, wieder mit einem Buch hinsetzen. Oder für Oma.
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Endlich, Leute, endlich scheint ein Licht am Ende des Zapfrüssels. Es könnte an der Tankstelle nun endlich wieder etwas günstiger werden. Diese Woche soll der Tankrabatt kommen. Was das für euch und euer Portemonnaie bedeutet, das hört ihr nach rund 10 Minuten Musik hier.

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0: Endlich. Es gibt etwas Hoffnung. Ab Donnerstag soll tanken wieder günstiger werden. Der neue Tankrabatt bringt rechnerisch rund 17 Cent Entlastung wohl pro Liter. Kollegin Fiona Reinhardt, wann bekommen die Autofahrer den Tankrabatt denn auch richtig zu spüren hinterher auf der Rechnung?
1: Bis dieser günstigere Sprit wirklich in den Tanks der Tankstellen ist, dauert es natürlich etwas. Aber Experten gehen trotzdem davon aus, dass die Preise in der Nacht zu Donnerstag schnell fallen werden. So war das zumindest auch beim letzten Tankrabatt im Mai und Juni. Das hat wohl zum einen mit den Erwartungen der Kunden zu tun, zum anderen auch mit dem Wettbewerb. Wir müssen uns jetzt aber keinen Stress machen und nachts direkt zur Tankstelle eilen. Seit der 12-Uhr-Regel ist der billigste Moment zum Tanken sowieso am späten Vormittag, sagen Experten. Also am besten schauen wir uns jetzt erstmal an, inwiefern die Mineralölkonzerne die Steuersenkung auch weitergeben.
0: Ja, das wird dann aber dafür ja quasi woanders teurer.
1: Ja, der Tankrabatt kostet den Staat mal wieder ordentlich Geld und da sollen dieses Mal auch die Bundesländer mithelfen. Die Bundesregierung geht davon aus, dass durch die Steuersenkung rund 2,5 Milliarden Euro weniger Steuern in die Staatskasse fließen und die Hälfte davon sollen dieses Mal die Länder tragen. Das ist auch ein großer Kritikpunkt am Tankrabatt. Die Grünen finden zum Beispiel diese 2,5 Milliarden Euro, die hätten lieber dafür genutzt werden sollen, die Kürzungen für Familien rückgängig zu machen. Statt des Tankrabatts hätten sie lieber eine Übergewinnsteuer eingeführt und ein Energiegeld, das direkt bei den Menschen ankommt, die es brauchen.
0: Ja, im ersten Moment denkst du, ja geil, ich kann wieder günstig Auto fahren oder günstiger vielmehr. Es gibt aber auch Kritik.
1: Also viele Ökonomen halten tatsächlich nichts vom Tankrabatt. Sie sagen, der ist relativ teuer und dafür nicht wirklich zielgenau. Und es ist ja auch gar nicht garantiert, dass die Steuersenkung dann wirklich bei den Menschen ankommt. Das war ja schon beim letzten Tankrabatt der Vorwurf an die Mineralölkonzerne. Experten haben ausgerechnet, dass der durchschnittliche Verbrennerfahrer durch den Rabatt auf die vollen 3 Monate gerechnet grob 32 bis 36 Euro spart. Natürlich je nachdem, wie man fährt.

0: 36 Euro spart. Natürlich je nachdem, wie man fährt, wie der Verbrauch ist und wie und wann man tankt.
1: Unterm Strich also, ab Donnerstag gilt der Tankrabatt bis Ende Dezember. Wie schnell die Entlastung dann wirklich an der Zapfsäule und unserem Portemonnaie ankommt, auf unserem Konto, wird sich dann in den Tagen danach erst zeigen. Ihr hört das auf jeden Fall hier bei uns.
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1: Ich bin Uli Reitinger. Gesundheitsminister Carsten Linnemann will die Zahl der Kinderkrankentage verringern. Das stößt bei der SPD auf Kritik. Die SPD stehe für eine Politik, die Familien unterstütze und ihnen die notwendige Zeit für ihre Kinder ermögliche, sagte die familienpolitische Sprecherin der SPD-Fraktion, Jasmina Hostert, der Augsburger Allgemeinen. Der Gesundheitsminister verfolge das Gegenteil. Linnemann will, dass die Corona-Sonderregel nicht verlängert wird, wonach jedes Elternteil pro Jahr 15 Kinderkrankentage geltend machen kann. Die Zahl würde dann wieder auf 10 Tage sinken. Auch der Koalitionsstreit über die Pflegereform geht weiter. CDU-Gesundheitsminister Linnemann fordert, dass der Bund mehr als 5 Milliarden Euro an die Pflegeversicherung zahlt. Die SPD verlangt dagegen unter anderem eine Begrenzung der Heimkosten und eine Beteiligung der privaten Pflegeversicherung.
2: Linnemann lehnt beide SPD-Vorschläge ab. Bei einem Finanzausgleich mit der privaten Pflegeversicherung sieht er verfassungsrechtliche Probleme. Ein Deckel bei den Heimkosten ist aus seiner Sicht nicht ausreichend. Stattdessen fordert er vom Bund Gelder, die von der Pflegeversicherung während der Corona-Pandemie für Krisenmaßnahmen ausgegeben wurden, etwa um Mindereinnahmen bei Pflegeeinrichtungen auszugleichen oder Tests zu beschaffen. Linnemanns Argument, solche gesamtgesellschaftlichen Aufgaben hätten aus Steuern bezahlt werden müssen. Thomas Pleskin, Nachrichtenredaktion.
1: Aus Angst vor digitaler Gewalt ziehen sich viele Frauen im Netz zurück. Laut einer Umfrage im Auftrag des Deutschen Frauenrats schränken 2/3 ihr Online-Verhalten deshalb ein. Bei den 18- bis 39-Jährigen sind es sogar 76%.
3: Manche Frauen posten weniger Fotos, andere ziehen sich komplett aus den sozialen Medien zurück. Besonders stark betrifft das diejenigen, die selbst schon digitale Gewalt erlebt haben. Dazu zählen unerwünschte sexualisierte Nachrichten, Erpressung, Drohungen oder intime Bilder, die ohne Zustimmung verbreitet werden. Selbst die Angst davor verändert also schon das Online-Verhalten. Zoe Tassovali, Nachrichtenredaktion.
1: Der extreme Sommer mit Hitze, Dürre und Bränden hat Landwirte in Europa stark getroffen. Die EU-Kommission schätzt den Schaden für den europäischen Agrarsektor auf derzeit 14 bis 17 Milliarden Euro. Das genaue Ausmaß werde sich zeigen, wenn die Ernte abgeschlossen sei, heißt es nach einem Treffen der EU-Agrarminister in Brüssel. So sei etwa nicht genügend Gras als Futtermittel gewachsen, was Viehhaltern Probleme bereite.
4: Das Wetter.
5: Ein bisschen Sonne und viele Wolken, ganz ohne Regen. So wird der Tag heute mit 29 Grad in der Spitze, auch morgen genau so heiß. Wobei es morgen Abend zum ersten Mal nach langer Zeit mal wieder nass wird.
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7: Zurzeit liegen uns keine Meldungen vor. Wir wünschen allen unterwegs gute Fahrt.
5: Wahnsinn. Stell mal vor, du sitzt gerade bei der Arbeit und dann klopft dir jemand plötzlich auf die Schulter und sagt, so, hast du ein Fahrrad? Ja? Gut, du fährst bei uns bei der Rad-WM mit. Ja, das ist tatsächlich mit dem Masseur der slowakischen Nationalmannschaft passiert. Die hatten Personalnot und hatten keinen Fahrer mehr. Deswegen haben sie sich gesagt, komm, bevor wir jetzt keinen Fahrer stellen, fährt halt der Masseur. Als der vor dem Rennen nach seiner Form gefragt wurde, meinte er nur, Form? Es gibt keine Form. Tja, aber immerhin hat er von den 273,4 Kilometern 100 durchgehalten. Und das ist viel. Das sind 100 Kilometer mehr, als ich gefahren bin.
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0: Das ist neue Musik von Shaboozey. Der Song Cowgirl für euren ganz, ganz, ganz frühen Dienstagmorgen.
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0: Genau, da sprechen wir jetzt drüber mit der Kollegin Natascha Wittmack. Auch dir einen schönen guten Morgen.
2: Guten Morgen.
0: Ja, nachher wird ja der Deutsche Schulpreis verliehen. Und der könnte nach NRW kommen.
2: Ja, der wird von Bundeskanzler Friedrich Merz höchstpersönlich übergeben.
0: Wow.
2: Schulen mit einer besonderen Unterrichtsqualität werden da ausgezeichnet. Und zwei aus NRW stehen da im Finale. Und zwar die Gemeinschaftsgrundschule Fröntenberg und die Friedrich-von-Bodelschwing-Schule in Bergkamen.
0: So, wir drücken auf jeden Fall alle vorhandenen Daumen. Außerdem startet heute die Aktionswoche Zu gut für die Tonne. Zum 7. Mal findet die statt, um auf Lebensmittelverschwendung aufmerksam zu machen.
2: Ja, die läuft bundesweit und der Schwerpunkt liegt dieses Jahr auf nachhaltigem und bewussten Einkaufen. Mhm. Dazu werden viele verschiedene Aktionen und Workshops auch angeboten.
0: Das ist auf jeden Fall wichtig. Mhm. Und wir erfüllen natürlich auch weiter eure Wünsche hier bei unserem Wunscherfüller. Gleich um 7:45 ziehen wir die nächste Gewinnerin oder eben den nächsten Gewinner, vielleicht ja euch. Also bewerbt euch am besten jetzt ganz, ganz schnell auf unserer Homepage.
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0: Katy Perry für euren ganz frühen Dienstagmorgen. Die Regenbogenfahne als Zeichen für eine bunte und vielfältige Gesellschaft hängt ja an vielen öffentlichen Gebäuden und vor allem auch an Kirchen. Sandra Sternke-Menne von der Evangelischen Kirche spricht im Augenblick mal darüber, warum ihr das wichtig ist.
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2: Wir zeigen Flagge. Und das schon seit einigen Monaten oben am Turm der Stadtkirche St. Reinoldi in Dortmund. Nicht irgendeine Flagge, sondern die mit dem bunten Regenbogen. Die bunte Fahne steht für ein offenes und tolerantes Miteinander, das wir in unseren Stadtkirchen in Dortmund, St. Reinoldi und St. Petri und im evangelischen Kirchenkreis pflegen. Jeder ist bei uns willkommen, egal welche Religion, welche Hautfarbe, welche sexuelle Orientierung. Aber nicht jeder findet es gut, dass die Kirche dies offen und für alle sichtbar am Kirchturm zeigt und sich positioniert. Immer mal wieder kommen Menschen zu uns, deren Unmut äußern. Wir hören zu und machen deutlich, was uns wichtig ist und wofür wir stehen. Für ein offenes, respektvolles und tolerantes Miteinander. Gott hat jeden Menschen zu seinem Ebenbild geschaffen. So steht es in der Bibel und Gott macht keine Unterschiede. Eine Botschaft, die gerade in dieser Zeit, wo sich das demokratische Gefüge verlagert, aktuell und wichtig ist. Sandra Sternke-Menne von der Evangelischen Kirche für Augenblick mal.

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1: Mit Danny Hoppe, guten Morgen. Der tägliche Einkauf geht inzwischen ganz schön ins Geld. Um zumindest ein bisschen zu sparen, nutzen immer mehr von uns Rabatt-Apps von Supermärkten, Discountern oder Drogerien. Diese Apps sind aber nicht unumstritten. Der Bundesverband der Verbraucherzentralen sieht darin zum Beispiel eine Diskriminierung. Er hat deshalb gegen Lidl und dessen Lidl Plus App geklagt. Am Vormittag soll am Oberlandesgericht Brandenburg ein Urteil fallen. Marc Weiß hat mehr dazu.
2: Bei Lidl gibt es keine klassische Kundenkarte aus Plastik, über die man Rabatte bekommt oder an besonderen Aktionen teilnehmen kann. Es gibt nur die App. Wer also Rabatte bekommen möchte, braucht idealerweise ein Smartphone und auf jeden Fall die Lidl-App. Was aber, wenn jemand Apps nicht nutzen kann oder will, aufgrund von körperlichen Beeinträchtigungen zum Beispiel, oder wenn es sich um Senioren handelt, die mit der App nicht klarkommen? Diese Menschen werden laut Verbraucherzentrale diskriminiert. Aus demselben Grund gab es auch schon Klagen gegen die Discounter Netto und Penny, bis ja allerdings ohne Erfolg. Auch Supermärkte wie Rewe, Edeka oder Kaufland bieten Rabatt-Apps an. Sie akzeptieren aber nach wie vor auch die Kundenkarten aus Plastik und das genau ist der Unterschied. Laut einer YouGov-Umfrage nutzen aktuell rund 3/4 der Menschen in Deutschland Rabatt-Apps im Supermarkt und beim Discounter und das, obwohl es immer wieder rechtliche Streitigkeiten mit Verbraucherschützern gibt. Ein Klassiker, neben dem Vorwurf der Diskriminierung dabei immer wieder auch der Datenschutz und angeblich irreführende Werbung in den Apps.
1: Und jetzt weitere Meldungen im Überblick. In der schwarz-roten Koalition droht der nächste Streit. Diesmal geht es um die Kinderkrankentage. Gesundheitsminister Linnemann will sie von 15 auf 10 für jedes Elternteil senken. Aus der SPD heißt es, Familien bräuchten Entlastungen statt neuer Belastungen. Die ukrainische Hauptstadt Kiew hat am Morgen wieder schwere russische Luftangriffe gemeldet. In der Stadt waren mehrere Explosionen zu hören. Die ukrainische Luftwaffe warnte vor Angriffen mit ballistischen Raketen. Der ChatGPT-Entwickler OpenAI hat die Veröffentlichung seines neuen KI-Modells gestrichen wegen Sicherheitsbedenken. Das hat ein OpenAI-Manager dem Wall Street Journal bestätigt. Unter anderem habe das KI-Modell zum Teil auf eigene Initiative gehandelt, ohne eine Nutzererlaubnis einzuholen. Es ist ein großer Erfolg für Elon Musks Raumfahrtunternehmen SpaceX. Zum ersten Mal hat es die Riesenrakete Starship in die Erdumlaufbahn geschafft. Nach rund 3 Stunden stürzte sie dann kontrolliert in einem Flammenball in den Pazifik. Eigentlich war eine rund 10-stündige Mission geplant, bei der die Rakete etwa 6-mal die Erde umrunden sollte. Warum der Flug schon nach 3 Stunden beendet wurde, ließ SpaceX offen. Vorher war eines der Triebwerke ausgefallen. Musk spricht trotzdem von einem erfolgreichen Test und auch von der NASA gab es anschließend Glückwünsche. Und das waren die Nachrichten mit Danny Hoppe.
3: Dankeschön. Das Wetter heute an diesem Dienstag auch wieder mit Sonne und ein paar Wolken und das bei rund 26 Grad rund um Blasheim und Muckum. Morgen am Mittwoch ist die Sonne noch ein bisschen öfter sogar dabei und es wird auch wieder warm und ab Donnerstag, da steht dann auch der Herbst wieder parat.
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4: 6:03, jetzt für euch der schnellste Verkehrs- und Blitzerservice für die ganze Region. Auf den Straßen ist noch nicht so viel los, da kommt ihr gut durch, aber es gibt Blitzer und die stehen in Bünde, Else-Mühlenweg, Minden, Klus und nochmal Minden an der Königstraße. Habt ihr mehr von unterwegs? Stau, Blitzer, ausgefallene Ampel, immer gerne durchklingeln. Hier direkt bei uns im Studio auf der 08000 920 920. Gute Fahrt euch.
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3: Guten Morgen zusammen. Es geht rein in einen sehr warmen Dienstag. Ja, ich weiß nicht, wie es euch geht, aber ich komme mit dem Wetter nicht ganz so zurecht. Draußen total warm tagsüber. Drinnen, also zumindest bei mir zu Hause, richtig frisch. Gestern Langarm-Shirt an, Fließjacke drüber, weil ich einfach so gefroren habe. Und dann gehe ich raus und da traf mich erstmal der Schlag. Ja, das war ja so warm. Ich bin temperaturtechnisch gerade völlig durcheinander.
4: Ja, bei mir ist es anders. Meine Wohnung passt sich der Außentemperatur an, auch im Winter.
3: Das ist, ne. Ich weiß nicht, ob das besser ist.
4: Nicht, ne?
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0: Guten Morgen zusammen, Chris und Marlene sind wir zwei. Heute ist ein Tag, der geht uns alle an, weil wir alle betroffen sind. Es ist nämlich Weltherztag und wir haben ja schließlich alle eins. Ne? Mhm. Und der 29. September ist eben dafür da, um darauf aufmerksam zu machen, wie wichtig eigentlich Vorsorge ist, um lange mit einem gesunden Herzen leben zu können.
1: Ja, dieses Jahr ist das Motto, gib acht für ein starkes Herz, weil es acht Faktoren gibt, die wir für ein gesundes Herz im Auge behalten sollten. Zum Beispiel Blutdruck, Gewicht, Bewegung, Ernährung, Cholesterin, Blutzucker und natürlich auch rauchfrei leben. Ne? Und ausreichend schlafen, das ist auch nicht unwichtig. Wenn wir das im Blick behalten, dann sind wir eigentlich schon ganz gut aufgestellt.
0: Das klingt eigentlich auch recht easy, ne?
1: Ja.
0: Wenn viel Kaffee trinken noch draufstehen würde, dann würden wir in 150 Jahren noch stehen und hier moderieren, glaube ich. Ne? Es ist Weltherztag heute, passt gut auf euers auf. Ihr habt ja nur eins und an ein neues ist schwer ranzukommen.
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4: Bei uns, Alex Warren, Emerald Eyes.

0: Guten Morgen am Dienstag. 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

0: Michael Schulte war das Waterfall für euren Start in diesen Dienstag. Guten Morgen zusammen. Die Infos haben wir jetzt für euch.
1: Matthias Duda ist da. Hier sind die News. Wir haben es 6:30.
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3: Einen schönen guten Morgen. Nach dem Vorfall in der Sekundarschule in Petershagen-Lade laufen Ermittlungen der Polizei. Gestern Vormittag hatte ein Schüler Pfefferspray in einem Klassenraum versprüht. Das Spray hatte der Minderjährige laut Polizei zuvor aus einer fremden Tasche genommen, ohne zu wissen, um was es sich dabei handelt. Rund 30 Schülerinnen und Schüler klagten anschließend über Atemwegsreizungen. Eine Person wurde vorsorglich ins Mindener Klinikum gebracht. Die Schule wurde evakuiert und das Gebäude von der Feuerwehr durchgelüftet. Nach einer Stunde war der Einsatz beendet. Wer dafür zur Verantwortung gezogen wird, ist noch unklar. Auf dem Campus Minden der Hochschule Bielefeld wird es voller. Das neue Semester ist gestartet und damit hatten gestern etwas mehr als 300 Studienanfängerinnen und Anfänger ihren ersten Tag. Sie wurden offiziell in der Mensa begrüßt. Die meisten Erstis haben sich für Bauingenieurwesen eingeschrieben, gefolgt von Architektur. Auch der Masterstudiengang Integrales Bauen ist begehrt. Insgesamt studieren damit jetzt mehr als 1300 junge Menschen am Campus Minden. Das Projekt Gestern, Heute, Immer, 17 Gedenkstätten gestalten Zukunft, macht ab heute Halt in Porta Westfalica. Bis zum Start der Herbstferien in knapp 3 Wochen steht es für Schulen bereit. Geplant sind antisemitismuskritische Workshops für Schülerinnen und Schüler ab der 9. Jahrgangsstufe. Das LWL-Museumsamt arbeitet dabei mit der KZ-Gedenk- und Dokumentationsstätte Porta Westfalica zusammen. Ziel ist es, die historisch-politische Bildung zu fördern.
0: Danke schön, Matthias, für die Infos. Das Wetter, egal mit wem ich spreche, alle sind irgendwie genervt von diesem Sommer-Comeback. Ja, es fühlt sich halt einfach komisch an. 26 Grad zu Ende September. Heute auch immer mal wieder sonnig. Ein paar Wolken sind auch im Einsatz, aber eben später dann 26 Grad. Morgen am Mittwoch auch meist sonnig, warm. 27 Grad sind sogar drin. Und am Donnerstag, da ziehen dann die ersten Regenwolken auf und dann geht's auch runter mit den Werten auf unter 20 Grad.
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1: Es ist kurz nach 6:30 auf den Straßen, noch nicht viel los, ihr kommt gut durch. Denkt an die Blitzer, die stehen in Minden, Königstraße und Klus und in Bünde am Else-Mühlen-Weg. Habt ihr noch was von unterwegs? Stau, Blitzer, kaputte Ampel, immer gerne durchklingeln, direkt bei uns beiden hier im Studio auf der 08000 920 920. Gute Fahrt euch.
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1: Guten Morgen zusammen. Morgen. Ich merke das gerade, weil ich ja jetzt ein paar Tage krank war und keinen Wecker stellen musste. Es bleibt schon wieder länger dunkel morgens. Mhm. Das ist echt irre, wie schnell das immer geht. Das passiert bei jedes Jahr, aber mich fasziniert das immer wieder. Ist jetzt auch nicht mehr lange. Da müssen unsere Kinder schon im Stock dustern morgens zur Schule. Darum sagen wir jetzt schon mal Bescheid. Denkt dran, dass die leuchten wie eine Straßenlaterne am besten. Blinky ist vielleicht noch eine Taschenlampe. Ja. Das Licht am Fahrrad muss natürlich funktionieren. Sonst wirklich kaum eine Chance, die kurzen zu sehen bei der Dunkelheit.
0: Und auch bei den Gassi-Runden reicht es nicht, wenn der Hund blinkt. Ja? Der Mensch am Ende der Leine sollte auch sichtbar sein. Und noch eine Sache, die uns sehr am Herzen liegt. Wir haben noch Achtung Kinderplakate. Holt sie bei uns im Funkhaus ab und stellt sie da auf, wo gerne mal gerast wird bei euch in der Siedlung oder auch an der Straße direkt an der Schule. Helft uns dabei, die Straßen im schönsten Kreis der Welt sicherer zu machen. Danke dafür.
1: Danke.
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0: ersten Rausschmeißer aus dem Bett heute Morgen. Robbie Williams, Let Me Entertain You. Komm gut rein in diesen Dienstag. Guten Morgen.
1: Guten Morgen. Heute ist nicht nur Dienstag, heute ist auch Tag des Konfuzius. Der chinesische Philosoph, der hat uns ja eine ganze Bandbreite an Sprichwörtern und Lehren hinterlassen. Hannes stellt das aber jetzt mal auf die Probe.
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3: Manche Sprichwörter helfen ja so gar nicht, oder? Klar, sowas wie, der Weg ist das Ziel. Das macht Sinn, das klingt klug, das schmier ich mir als Wandtattoo in Schnörkelschrift in der Küche über die Espressomaschine. Aber sowas wie, da wird der Hund in der Pfanne verrückt. Wer hat denn bitte so große Pfannen? Generell, deutsche Sprichwörter sind oft nicht wirklich tierfreundlich. Da brat mir doch einer einen Storch. Das sagt man doch, wenn man verwundert ist. Aber mal jetzt ein anderer Vorschlag. Wieso nicht? Da mach mir doch mal eine lecker Tofu-Pfanne. Nee, stattdessen gibt's so Sprüche wie zwei Fliegen mit einer Klappe schlagen. Da liegt der Hase im Pfeffer. Ich weiß nicht mal, wo der Pfeffer wächst. Oder den Stier bei den Hörner packen. Kerl, lass doch mal das Tier in Ruhe. Seht ihr, ich muss hier wieder die Kuh vom Eis holen. Mach ich das nicht, steppt hier aber der Bär. Ja, sorry, ich lasse jetzt einfach mal die Katze aus dem Sack, weil im Prinzip liegt da der Hund begraben. Da beißt sich die Maus wirklich keinen Faden ab. Aber gut, immer dran denken, wo gehobelt wird, da fallen Schwäne.
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0: 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Guten Morgen am Dienstag, Chris und Manitz sind G2 und heute ist Weltherztag. Ganz wichtiger Tag für uns alle. Dieses Jahr unter dem Motto, gib acht für ein starkes Herz. Es gibt nämlich 8 Faktoren, die wir für ein gesundes Herz im Auge behalten sollen. Sowas wie Blutdruck, Gewicht, Ernährung und so weiter.
1: Ja, und das uns sehr am Herzen liegt, dass es eurem Herz gut geht, quatschen wir heute Morgen mit Leopold, Arzt der Kardiologie. Wie genau können wir denn unser Herz stärken?
2: Damit es gesund und fit bleibt, bietet sich an, natürlich Sport zu machen. Die Empfehlung sind 150 Minuten pro Woche. Okay. Man hat immer gesagt, zum moderaten Ausdauersport, also irgendwie Walken oder Joggen. Mittlerweile gibt es aber auch neuere Daten sozusagen, die zeigen, dass sämtlicher Sport, also auch Kraftsport, gut ist fürs Herz.
1: Also Sport ist wichtig, das wissen auch die meisten von uns. Ne? Und unsere Ernährung spielt natürlich auch eine große Rolle. Worauf sollten wir da achten?
2: Da empfiehlt man immer so mediterrane, salzarme Kost. Also so, sage ich jetzt mal, die italienische Küche. Nicht zu viel Fett, ja, rotes Fleisch, nicht zu viel. Und halt salzarm. Wenn man das ganz auf die Spitze treiben möchte, dann kann man auch versuchen, Natriumchloridsalz gegen Kaliumchloridsalz auszutauschen. Mhm. Das ist nicht so, geht nicht so auf den Blutdruck. Und ist aber deutlich teurer, muss man sagen.
1: Okay, danke aber für den Tipp. Ne? Mhm. Unser Herz leistet ja täglich wirklich so einiges, pumpt, was das Zeug hält, um uns eben ja am Leben zu halten. Was hält es denn alles aus?
2: Natürlich schon so, dass wie bei einem Motor auf einem Auto, je älter das Herz wird, desto anfälliger ist es natürlich, dass es nicht mehr so viel aushält. Mhm. Und auch da gilt natürlich, je nachdem, wie man mit seinem Motor umgeht, dass es gewisse Risikofaktoren logischerweise gibt. Ja, Klassiker sind Rauchen, viel Stress, Drogen, die natürlich dann das Herz belasten. Und ansonsten ist auch einfach genetische Prädisposition. Also wenn in der Familie die Eltern oder Geschwister oder so Probleme mit dem Herzen haben, hat man auch ein Risiko, selber mit dem Herzen Probleme zu bekommen.
0: Passt auf euer Herz auf. Ja. Was genau ihr tun könnt, darüber sprechen wir heute am Weltherztag mit Leopold. Der kennt sich aus, der ist Arzt der Kardiologie. Heute Morgen klären wir auch noch, was der Unterschied zwischen einem Frauen- und einem Männerherz ist.
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1: Mit Danny Hoppe, guten Morgen. Bundesgesundheitsminister Linnemann sucht weiter nach Möglichkeiten, um im Gesundheitssystem zu sparen, und seine neueste Idee dürfte bei Familien überhaupt nicht gut ankommen. Er will die Kinderkrankentage kürzen und das schon ab dem nächsten Jahr. In der SPD regt sich deshalb gerade Widerstand. Thorsten Adolfs aus dem News-Team, was genau hat Linnemann denn vor?
2: Er will zurück zum Vor-Corona-Stand. Im Moment ist es ja so, dass gesetzlich versicherte Eltern pro Kind und Elternteil 15 Tage Kinderkrankengeld im Jahr beantragen können. Sein Plan sieht vor, dass der Anspruch wieder auf 10 Tage pro Elternteil sinkt. Sei ja auch kein Problem, meint Linnemann. Zusammengerechnet könnte ein Elternpaar dann ja immer noch 20 freie Tage im Jahr für die Betreuung kranker Kinder nehmen. Also genauso viele Tage wie in der Zeit vor der Pandemie.
1: Kritik kommt vom Koalitionspartner SPD, aber auch von den Grünen.
2: Ja, die SPD-Abgeordnete Hostert wirft Linnemann in der Augsburger Allgemeinen vor, Familien damit zusätzlich zu belasten, statt sie zu entlasten. Schon die Debatte über eine Krankmeldung ab dem ersten Tag stelle Eltern unter einen ungerechtfertigten Generalverdacht. Und die geplante Kürzung der Kinderkrankentage setze diese falsche Logik fort, sagt Hostert. Und von den Grünen heißt es, es sei zynisch, einfach zum alten Stand zurückzukehren, nur weil sich die 15 Tage bewährt hätten. Eltern bräuchten diese Zeit, um sich um ihre kranken Kinder zu kümmern.
1: Danke, Thorsten. Und jetzt weitere Meldungen im Überblick. Die Auslastung von Ladesäulen für E-Autos nimmt in Deutschland immer mehr zu. Von Vattenfall heißt es, in diesem Jahr seien an den eigenen Ladesäulen schon jetzt 2/3 mehr Strom geladen worden als im gesamten Vorjahr. Ähnliche Entwicklungen melden auch NBW und E.ON. Das Gerechtigkeitsempfinden und das Vertrauen in die Regierung sind in Deutschland nur sehr schwach ausgebildet. Das zeigt eine neue Studie der Bertelsmann Stiftung. Politik müsse berechtigte Anliegen von Bürgern deshalb stärker berücksichtigen und Belastungen durch Reformen fair gestalten, heißt es. Die Landesregierung will an den Förderschulen in NRW festhalten. Das hat Schulministerin Feller in einem Bericht an den Fachausschuss des Landtags klargestellt. Eltern sollen demnach weiter zwischen speziellen Förderschulen und dem gemeinsamen Lernen in allgemeinen Schulen wählen können. Die Zwangsräumung einer 87-jährigen Rentnerin in Madrid hatte in ganz Spanien für Wut und Empörung gesorgt. Sie war am Mittwoch von Polizisten aus ihrer Wohnung geholt und in ein Krankenhaus gebracht worden. Zehntausende Menschen waren deshalb am Wochenende in Madrid auf die Straße gegangen und die Proteste waren erfolgreich. Die Seniorin darf zurück in ihre Wohnung und zwar zu den fast selben Mietbedingungen. Das melden spanische Medien. Auch bei der spanischen Regierung haben die Proteste offenbar Eindruck hinterlassen. Sie will noch heute ein neues Gesetz verabschieden und damit Zwangsräumungen erschweren. Und das waren die Nachrichten mit Danny Hoppe.
3: Das Wetter für euch an diesem Dienstag. Es wird warm heute mit ein paar mehr Wolken am Himmel. Die Sonne findet aber Lücken, um durchzukommen. Temperaturtechnisch sind wir mit 26 Grad dabei. Morgen am Mittwoch mehr Sonne, weniger Wolken sogar. So, und ab Donnerstag wird es dann wieder herbstlicher bei uns. Es gibt Regen und auch nur noch 19 Grad.
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4: 7:03, jetzt für euch der schnellste Verkehrs- und Blitzerservice für die ganze Region. Es wird ein bisschen voller langsam in Petershagen auf der Weserbrücke. Wegen der Baustelle seid ihr in beide Richtungen gerade so 5 Minuten länger unterwegs. Sonst sieht das aber ganz gut aus auf den Straßen. Ein paar Blitzer gibt's, die stehen in Bünde, Else-Mühlenweg, Minden, Klus und Königstraße. Habt ihr mehr von unterwegs? Dann gerne durchklingeln auf der 08000 920 920. Gute Fahrt euch.
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4: Guten Morgen zusammen am Weltherztag. Wir sprechen heute mit einem Arzt ganz viel über Herzgesundheit, wie wir die Pumpe eben möglichst lange fit halten. Ein Punkt ist ja Sport, richtig gut fürs Herz, ne? Aber nicht, wenn wir uns nicht fit fühlen.
3: Nee, vor allem nachdem man richtig flach gelegen hat, zum Beispiel mit einer Erkältung oder Lungenentzündung, ne? Da soll man lieber etwas pausieren. Das ist nämlich nicht ganz so gut fürs Herz. Und wir merken das auch immer, wenn man krank gewesen ist und dann eine Treppe hochgeht, da ist das Herz ordentlich am Pumpen.
4: Das ist so, ja.
3: Wie lange wir das Herz schonen sollten, das klären wir gleich in 6 Minuten. Kommt ihr erstmal entspannt rein in den Dienstag.
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0: Die No Angels, Daylight in Your Eyes war das. Wir spielen die Hits. Guten Morgen, Christi, Marlies sind wir zwei. Und wir haben ein Herz fürs Herz heute Morgen. Heute ist nämlich Weltherztag. Ja. Und der ist da, um darauf aufmerksam zu machen, dass wir unsere Pumpe, dass wir darauf achten sollen. Und das ist auch eigentlich echt gar nicht so schwer. Gesund ernähren, nicht rauchen, Bewegung. Eigentlich wissen wir es, oder?
1: Ja, klar. Und Sport machen auch noch. Natürlich ja, auch wichtig und richtig und gut fürs gesunde Herz. Allerdings geht jetzt ja die Erkältungszeit langsam los. Und wir quatschen mit Arzt Leopold heute Morgen. Der arbeitet in der Kardiologie. Erkältet Sport machen kann auch wirklich richtig gefährlich werden. Wie lange muss ich denn pausieren nach dem Infekt?
2: Da gibt es so eine Nackenregel, wenn du quasi alles oberhalb vom Nacken Symptome hast, also die Nase läuft ein bisschen, hast ein bisschen Kopfschmerzen und fühlt sich nicht so gut, dann reicht es sozusagen bis zum Abklingen der Symptome. Wenn du dich wieder gut fühlst, am nächsten Tag kannst du wieder Sport machen. Mhm. Und alles unterhalb, dazu zählt halt, wenn du eine richtige Lungenentzündung hast, irgendwie Gliederschmerzen, Schüttelfrost, Fieber, dann empfiehlt man 3 Tage auch danach noch auf Sport zu verzichten, weil dann die Viren, die können dann von den Atemwegen überschlagen, eben auf das Herz und das Herz halt nachhaltig beschädigen.
1: Ja, ja, das wollen wir nicht. Also im Zweifel lieber einen Tag mehr Pause machen. Ne?
0: Genau, und auch wenn es sich für so richtige Sportler doof anfühlt, in dem Fall ist auf dem Sofa liegen und chillen genau das Richtige für euch.
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0: Schönen Dienstag wünschen wir euch. Was wünscht ihr euch so?
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3: Hallo, hier ist Mos Kenner und das ist mein neues Lied Worshipping the Sun.
4: Neu bei uns, Mos Kenner, Worshipping the Sun.

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0: Dienstagmorgen, das waren die Sugar Babes, About You Now. Guten Morgen zusammen und jetzt bringen wir euch erstmal auf den neuesten Stand der Dinge.
1: Matthias, du das da mit den News, wir haben es 7:30.
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1: Einen schönen guten Morgen. Nach dem Vorfall in der Sekundarschule in Petershagen-Lade ermittelt jetzt die Polizei. Gestern Vormittag hatte ein Schüler Pfefferspray in einem Klassenraum versprüht. Die Schule musste daraufhin evakuiert werden, berichtet Matthias Lehmann.
3: Das Spray hatte der Minderjährige laut Polizei zuvor aus einer fremden Tasche genommen. Ohne zu wissen, um was es sich dabei handelt, soll er dann gegen einen Schreibblock gesprüht haben. Rund 30 Schülerinnen und Schüler klagten anschließend über Atemwegsreizungen. Eine Person wurde vorsorglich ins Mindener Klinikum gebracht. Das Schulgebäude musste von der Feuerwehr durchgelüftet werden. Nach einer Stunde war der Einsatz beendet. Die Polizei hat das Pfefferspray sichergestellt. Wer dafür zur Verantwortung gezogen wird, ist noch unklar.
1: Die Landwirte in Minden-Lübbecke ziehen kurz vor dem Erntedankfest eine gemischte Bilanz. Hitze und Trockenheit haben vielfach zu Verlusten geführt. Vor allem Weizen hat nach Angaben des Landwirtschaftlichen Kreisverbandes gelitten. Auch beim Mais und den Kartoffeln sprechen die Bauern von Einbußen. Insgesamt seien die Erträge unterdurchschnittlich. Das trifft die Landwirte hart, denn sie würden bereits unter niedrigen Erzeugerpreisen und hohen Kosten leiden. Wie sicher fühlen sich die Menschen in Petershagen? Das will die Minden-Lübbecker Polizei wissen. Unter dem Motto Time to Talk lädt sie für heute zum Sicherheitsgespräch ein. Die Beamten sind von 14 bis 17 Uhr auf dem Wochenmarkt in Lade zu Gast, um sich Sorgen und Wünsche der Petershäger anzuhören. Auch Bürgermeister Dirk Brewis ist mit dabei. Und das waren die Nachrichten. 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
0: Dankeschön, Matthias, für die Infos. Das Wetter, die ein Liebensjahr, dass es jetzt Ende September nochmal so richtig schön sommerlich ist und die anderen wollen jetzt einfach nur noch Herbst haben. Ab Donnerstag wird's auch frischer und useliger bei uns bis dahin, aber doch noch richtig schön. Ja, heute zum Beispiel, paar Wolken sind mit dabei, aber auch die Sonne ist mit am Start und warm wird es mit 26 Grad. Morgen am Mittwoch auch nochmal sehr warm mit 27 Grad und ab Donnerstag geht es runter auf 19.
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1: Es ist kurz nach 7:30 und es wird jetzt langsam ein bisschen voller auf den Straßen in Petershagen. Auf der L770 auf der Weserbrücke, da dauert es gerade 5 Minuten länger, wenn ihr Richtung Stadthagen unterwegs seid. Und in Lübbecke dauert es auch ein bisschen länger, wenn ihr auf der B239 unterwegs seid, vom Berg runterkommt zur B65 hin. So 5 bis 10 Minuten dauert es da auch länger. Damit bei uns geblitzt, Bünde, Else-Mühlenweg und Minden-Klus und Königstraße. Habt ihr noch was von unterwegs? Stau, Blitzer, ausgefallene Ampel. Gerne durchklingeln direkt im Studio bei uns beiden auf der 08000 920 920. Gute Fahrt euch.
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0: Guten Morgen am Dienstag. Es geht ja jetzt Richtung Halloween, ja. Und wer Bock hat, sich jetzt schon mal ein bisschen zu gruseln, der geht morgen mal ins Maislabyrinth nach Önhausen zum Gruselabend direkt neben dem Mauerwerk. Das sollte erst am Donnerstag stattfinden. Wegen des Wetters wurde es aber schon auf morgen verlegt.
1: Ja, wobei so eine ordentliche Portion Regen würde zur Atmosphäre natürlich auch passen. Ne? Auf der anderen Seite wird dann natürlich auch die Schminke beim einen oder anderen Erschrecker abgeregnet. Auf Instagram habe ich eben schon Vorgeschmack gesehen beim Mauerwerk. Guckt euch das mal an. Entscheidet dann, ob das für euch noch Grusel ist oder schon Horror. Also ich habe für mich entschieden, mich könntest du danach erstmal in so eine Decke einwickeln und tagelang nur noch bei eingeschaltetem Licht schlafen lassen. Ich kann das nie ab.
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0: Marshmallow, Pink und Sting mit Dreaming. Chrissy und Madeline sind wir zwei. Schönen guten Morgen zusammen.
1: Guten Morgen.
0: Am Dienstag. Ja, wir tun was fürs Herz heute Morgen, denn heute ist Weltherztag. Soll daran erinnern, dass wir gut auf unsere Pumpe achten sollen. Mhm. Und das ist eigentlich gar nicht so schwer. In Bewegung bleiben, nicht zu viel rotes Fleisch, nicht rauchen. Damit ist schon viel getan fürs Herz.
1: Ja, aber selbst wer das alles befolgt, sollte wissen, wie es sich anfühlt, wenn doch mal was schief geht mit dem Herzen. Thema Herzinfarkt. Leopold, du bist Arzt in der Kardiologie. Wie merken wir einen Herzinfarkt?
2: Manche sagen, sie haben das Gefühl, es sitzt ihnen einer auf der Brust oder es ist ein Gürtel, der irgendwie enger geschnallt wird. Das ist ein großflächiger, ich sag mal Handteller großer Schmerz. Weiter im Lehrbuch klassisch drin ist die Ausstrahlung in den linken Arm, kann auftreten. Und was auch klassische Herzbeschwerden sind, ist halt die Belastungsabhängigkeit. Ja, also es gibt diese Kriterien, Brustschmerzen, drückender Brustschmerz, der belastungsabhängig ist und wenn man eine Pause macht, wieder besser wird. Das ist so der klassische Herzschmerz.
0: Mm, Leopold, ich habe gehört, bei uns Frauen können die Symptome ein bisschen anders durchkommen, ne?
2: Bei Frauen ist es eben auch oft so, dass nicht eben diese klassischen Lehrbuchbeschwerden da sind.
0: Ja.
2: Manchmal sind das halt so Kieferschmerzen oder eben auch als Rückenschmerzen abgetane Beschwerden, die dann ja, dazu führen, dass man das im Zweifel auch übersieht.
1: Ja, das ist ungünstig.
0: Ja.
1: Ne? Das ist nämlich ein echter Notfall, so ein Herzinfarkt, und muss schnell behandelt werden. Und darum sensibilisieren wir heute am Welttag des Herzens den ganzen Morgen Thema bei uns.
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0: Skyfall von Adele. Guten Morgen.
1: Guten Morgen.
0: Christian Marlin sind wir beiden und euer Wunsch ist uns Befehl.
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3: 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Ich würde einfach sagen, wir übernehmen die 500 Euro dafür.
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3: Ja.
4: Oh mein Gott, vielen lieben Dank.
3: Alles gut, Manuela, alles gut.
4: Jetzt habe ich so einfach nicht nur in meinem Herzen, sondern auch auf meiner Haut und das bedeutet mir gerade einfach so viel. Vielen lieben Dank an die Leute, die das ermöglichen. Oh mein Gott.
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4: Mit Danny Hoppe, guten Morgen. Die KI kann immer mehr und immer häufiger macht sie auch Dinge, die sie eigentlich gar nicht machen soll. Viele Experten fordern deshalb, dass man bei der Entwicklung auf die Bremse treten müsse. Und der ChatGPT-Entwickler OpenAI macht das jetzt auch. Sein neues KI-Modell kommt erstmal nicht auf den Markt wegen Sicherheitsbedenken. Thorsten Adolfs aus dem News-Team, was genau steckt dahinter?
5: Es klingt ein bisschen wie im Science-Fiction-Film. Das neue GPT-Modell hat im Test nicht immer die Wahrheit gesagt und auch eigenmächtig gehandelt, ohne dass die Nutzer das erlaubt hatten. Die zuständige Managerin im Unternehmen hat dem Wall Street Journal gesagt, dass die KI-Nutzer bei ihren Aktionen teilweise im Unklaren gelassen hätte. Und das sei ein absolutes No-Go. Die Entwickler wollen erst grünes Licht für die Veröffentlichung des Modells geben, wenn sie garantieren können, dass die Software transparent und nur auf ausdrücklichen Befehl hin agiert. Die KI müsse sicher sein, damit Nutzer sich auf sie verlassen könnten, heißt es von OpenAI.
4: Ja, es gab zuletzt ja auch viele negative Schlagzeilen rund um die Entwicklung von KI.
5: Genau, in mehreren Fällen hatten KI-Anwendungen ihre abgesicherten Testumgebungen verlassen. Ein Modell nutzte sogar eine Lücke im Netzwerk, um auf das Internet zuzugreifen, obwohl das eigentlich strikt verboten war. Nicht nur bei OpenAI, sondern auch bei Google oder Meta gab es solche Ausbrüche, bei denen KIs in fremde Systeme eingedrungen sind. Und das sorgt natürlich für Wirbel, auch auf politischer Ebene. Der Bundesstaat Florida will OpenAI jetzt per Gerichtsbeschluss dazu zwingen, bei der Entwicklung deutlich strengere Sicherheitsvorgaben einzuhalten. Bei OpenAI wird das Training der leistungsstärksten Modelle jetzt so lange unterbrochen, bis alle Sicherheitslücken zuverlässig geschlossen sind.
4: Danke, Thorsten. Und jetzt weitere Meldungen im Überblick. In der schwarz-roten Koalition droht der nächste Streit. Bundesgesundheitsminister Linnemann will die Kinderkrankentage kürzen von 15 auf 10 pro Elternteil und Jahr. Die SPD sieht darin eine weitere Belastung für Familien. Wer kranke Kinder versorgen müsse, brauche Zeit und Unterstützung, keine Kürzungen. In der Nacht und am frühen Morgen hat es wieder schwere russische Luftangriffe auf die ukrainische Hauptstadt Kiew gegeben. In der Stadt waren mehrere Explosionen zu hören. Die ukrainische Luftwaffe warnte außerdem vor Angriffen mit ballistischen Raketen. Viele von uns nutzen sie, um beim Einkaufen etwas zu sparen, Rabatt-Apps von Supermärkten, Discountern oder Drogerien. Die Apps sind aber nicht unumstritten. Mit der Lidl-Plus-App zum Beispiel hat sich zuletzt das Oberlandesgericht in Brandenburg beschäftigt und es will am Vormittag eine Entscheidung verkünden. Denn der Bundesverband der Verbraucherzentrale hat gegen die App geklagt. Er sagt, dass ältere, behinderte oder jüngere Menschen benachteiligt würden, weil sie entsprechende Geräte oder Apps oft nicht nutzen könnten oder dürften. Das sei diskriminierend. Und das waren die Nachrichten mit Danny Hoppe.
6: Danke dir. Das Wetter, heute geht es mit Sonne und Wolken wieder durch den Tag. Später wird es auch noch richtig warm mit um die 26 Grad rund um Blasheim und Muckum. Morgen am Mittwoch ist die Sonne sogar noch ein bisschen öfter dabei, dann auch wieder so warm. Und ab Donnerstag steht der Herbst wieder parat. Die Temperaturen gehen unter die 20 Grad Marke.
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7: 8:03, jetzt für euch der schnellste Verkehrs- und Blitzerservice für die ganze Region. Der Berufsverkehr, der rollt, ihr merkt's, in Herford vor allem rund um die Klärwerkkreuzung. Auf der Göbenstraße zum Beispiel, statt einwärts, da braucht ihr gerade 10 Minuten länger. Dann ist es auch wieder voller in Petershagen rund um die Weserbrücke. Wegen der Baustelle auf der L770 kommen in beide Richtungen gerade so 5 Minuten obendrauf. Dann in Minden, wenn ihr in die Birne reinfahren wollt, wegen der gesperrten Ringstraße, dauert's da gerade auch so gut 5 Minuten länger. Dann wird bei uns geblitzt im Bünde, Elsemühlenweg und in Minden, Klus und Königstraße. Habt ihr noch was von unterwegs? Stau, Blitzer, ausgefallene Ampel, immer gerne durchklingeln bei uns beiden hier direkt im Studio auf der 08000 920 920. Gute Fahrt euch.
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6: Guten Morgen, es geht Guten rein Morgen. In einen warmen Dienstag. Ich weiß nicht, wie es euch geht, aber ich komme mit dem Wetter gar nicht zurecht.
7: Schwierig, ja? Ne?
6: Draußen total warm tagsüber. Drinnen, zumindest bei mir zu Hause, richtig kalt. Ich hatte gestern ein Langarm-Shirt an und darüber noch eine Fleecejacke, weil ich so gefroren habe. Mhm. Und dann gehe ich raus vor die Tür. Da traf mich erstmal der Schlag. Das war ja so warm. Also temperaturtechnisch bin ich völlig durcheinander.
7: Ja, das Problem habe ich nicht. Bei mir ist es eigentlich besser. Meine Wohnung passt sich einfach immer der Außentemperatur an. Also auch im Winter.
6: Ich weiß nicht, ob das besser ist.
7: Ja, stimmt eigentlich.
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0: Jessie und Mandy sind wir beiden. Guten Morgen zusammen.
1: Guten Morgen.
0: Heute ist ein Tag, der uns alle angeht, weil wir eben alle betroffen sind, weil wir ja alle ein Herz haben. Es ist nämlich Weltherztag, immer am 29. September, um darauf aufmerksam zu machen, ja, wie wichtig Vorsorge ist, um lange mit einem gesunden Herzen leben zu können.
1: Dieses Jahr ist das Motto, gib acht für ein starkes Herz, weil es acht Faktoren gibt, die für ein gesundes Herz im Auge behalten werden sollen. Blutdruck, Gewicht, Bewegung, Ernährung, Cholesterin, Blutzucker und rauchfrei leben und natürlich auch ausreichend Schlaf. Wenn wir das alles im Blick behalten, sind wir eigentlich ganz gut aufgestellt.
0: Klingt eigentlich ganz easy, ne?
1: Ja,
0: wenn viel Kaffee trinken jetzt auch noch draufstehen würde, dann würden wir in 150 Jahren noch hier stehen und moderieren, denke ich. Es ist Weltherztag heute, passt gut auf eures auf. Ihr habt ja nur eins und an ein neues ist eben schwer ranzukommen.
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0: Rita Ora und Liam Payne for you am Dienstag. 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Dann übernehmen wir das.
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0: von Lost Frequencies. Guten Morgen am Dienstag. Zeit für die Infos. Mit uns immer wissen, was wichtig ist.
1: Matthias Duda ist nämlich jetzt da mit den News. Wir haben es 8:30.
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1: Einen schönen guten Morgen.
3: Die Neubaupläne der Mühlenkreiskliniken sind für einige längst noch nicht in trockenen Tüchern. Drei Lübecker wollen mit einem Bürgerbegehren so viele Stimmen sammeln, dass es zu einem Bürgerentscheid kommt und das Projekt gestoppt werden kann. Gleichzeitig übt die AfD-Kreistagsfraktion Druck aus auf Landrat Ali Doğan. Sie hat eine formelle Rüge bei der Detmolder Bezirksregierung eingereicht. Laut der AfD hatte es bei der entscheidenden Kreistagssitzung vor knapp 2 Wochen einen Verfahrensfehler gegeben. Die Abstimmung hätte, wie zuvor beantragt, namentlich stattfinden müssen. Stattdessen hätten die Mitglieder per Handzeichen oder Zuruf abgestimmt. Nach dem Vorfall in der Sekundarschule in Petershagen-Lade laufen Ermittlungen der Polizei. Gestern Vormittag hatte ein Schüler Pfefferspray in einem Klassenraum versprüht. Das Spray hatte der Minderjährige laut Polizei zuvor aus einer fremden Tasche genommen, ohne zu wissen, um was es sich dabei handelt. Rund 30 Schülerinnen und Schüler klagten anschließend über Atemwegsreizungen. Eine Person wurde vorsorglich ins Mindener Klinikum gebracht. Die Schule wurde evakuiert und das Gebäude von der Feuerwehr durchgelüftet. Nach einer Stunde war der Einsatz beendet. Wer dafür zur Verantwortung gezogen wird, ist noch unklar. Auf dem Campus Minden der Hochschule Bielefeld wird es voller. Das neue Semester ist gestartet und damit hatten gestern etwas mehr als 300 Studienanfängerinnen und Anfänger ihren ersten Tag. Sie wurden offiziell in der Mensa begrüßt. Die meisten Erstis haben sich für Bauingenieurwesen eingeschrieben, gefolgt von Architektur. Insgesamt studieren damit jetzt mehr als 1300 junge Menschen am Campus Minden.
0: Dankeschön, Matthias. Das Wetter, egal mit wem ich spreche, alle sind irgendwie genervt von diesem Sommer-Comeback. Ja, es fühlt sich halt einfach komisch an. 26 Grad so Ende September. Heute auch sonnig, manchmal bedeckt und das bei eben 26 Grad. Morgen am Mittwoch auch meist sonnig und wieder warm mit 27 Grad. Und am Donnerstag ziehen hier die ersten Regenwolken auf und dann geht's runter mit den Werten. Es wird herbstlicher auf unter 20 Grad.
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1: Um kurz nach 8:30, da staut es sich nur auf der L770 in Petershagen, wenn ihr Richtung Espelkamp unterwegs seid. Vor der Weserbrücke 15 Minuten länger. Sonst sieht's gut aus auf den Straßen. Blitzer auch nicht viele. Nur in Bünde, Else-Mühlenweg und Minden, Klus und Königstraße. Wenn ihr noch was habt von unterwegs, was aktuell ist, ein Stau, ein Blitzer, eine kaputte Ampel, dann klingelt gerne durch bei uns im Studio auf der 08000 920 920. Gute Fahrt euch.
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1: Guten Morgen zusammen. Ich habe das heute Morgen erst wieder gemerkt. Ne? Ich war ja krank und musste mir ein paar Tage keinen Wecker stellen. Und jetzt sehe ich doch den Unterschied. Es bleibt schon wieder länger dunkel morgens. Ne? Das ist echt irre, wie schnell das geht. Das passiert weil jedes Jahr wieder, aber es fasziniert mich immer wieder aufs Neue. Und es ist jetzt auch nicht mehr lange. Dann müssen unsere Kinder im Stockdus dann morgens zur Schule so ein paar Wochen noch. Dann ist es jetzt auch noch dunkel. Und darum sagen wir schon mal Bescheid. Denkt dran, dass die Kinder am besten leuchten wie eine Straßenlaterne mit Blinkies, mit Taschen Lampen. Ja. Wenn sie mit Fahrrad fahren, dann unbedingt, das Licht muss natürlich funktionieren, sonst echt kaum eine Chance, die kurzen zu sehen, so ja. In der Dunkelheit.
0: Und auch bei den Gassi-Runden bitte, ne? Das reicht nicht, wenn der Hund blinkt, der Mensch am Ende der Leine, der sollte auch sichtbar sein, ja? Und noch eine Sache, die uns sehr am Herzen liegt, wir haben ja noch unsere Achtung Kinder-Plakate, könnt ihr abholen bei uns im Funkhaus und hängt sie da auf, wo gerast wird bei euch in der Siedlung oder direkt an der Straße, Kita, Schule, ja, damit machen wir den schönsten Kreis der Welt sicherer. Danke, dass ihr uns dabei ein bisschen unterstützt.
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0: Guten Morgen am Dienstag, am Weltherztag. Ganz wichtiger Tag für uns alle. Steht in diesem Jahr unter dem Motto, gib acht für ein starkes Herz. Es gibt nämlich 8 Faktoren, die wir für ein gesundes Herz im Auge behalten sollen. Zum Beispiel Blutdruck, Gewicht, Ernährung und so weiter.
1: Und da es uns sehr am Herzen liegt, dass es eurem Herz gut geht, quatschen wir heute Morgen mit Leopold, Arzt der Kardiologie. Wie genau können wir denn unser Herz stärken?
2: Damit es gesund und fit bleibt, bietet sich an, natürlich Sport zu machen. Die Empfehlungen sind 150 Minuten pro Woche. Man hat immer gesagt, zum moderaten Ausdauersport, also irgendwie Walken oder Joggen. Mittlerweile gibt es aber auch neuere Daten sozusagen, die zeigen, dass sämtlicher Sport, also auch Kraftsport, gut ist fürs Herz.
1: Ja, also Sport ist wichtig. Ich glaube, die meisten von uns wissen das auch, ne? Und unsere Ernährung spielt natürlich auch eine große Rolle. Worauf sollten wir da achten?
2: Da empfiehlt man immer so mediterrane, salzarme Kost. Mhm. Also so, sage ich jetzt mal, die italienische Küche. Nicht zu viel Fett, ja, rotes Fleisch, nicht zu viel. Und halt salzarm. Wenn man das ganz auf die Spitze treiben möchte, dann kann man auch versuchen, Natriumchloridsalz gegen Kaliumchloridsalz auszutauschen.
1: Okay.
2: Das ist nicht so, geht nicht so auf den Blutdruck. Und ist aber deutlich teurer, muss man sagen.
1: Ja, trotzdem danke für den Tipp. Na, unser Herz leistet ja täglich so einiges, pumpt, was das Zeug hält, um uns am Leben zu halten. Was hält es denn alles aus?
2: Natürlich schon so, dass wie bei einem Motor auf einem Auto, je älter das Herz wird, desto anfälliger ist es natürlich, dass es nicht mehr so viel aushält.
1: Mhm.
2: Und auch da gilt natürlich, je nachdem, wie man mit seinem Motor umgeht, dass es gewisse Risikofaktoren logischerweise gibt. Ja, Klassiker sind Rauchen, viel Stress, Drogen, die natürlich dann das Herz belasten. Und ansonsten ist auch einfach genetische Prädisposition. Also wenn in der Familie die Eltern oder Geschwister oder so Probleme mit dem Herzen haben, hat man auch ein Risiko, selber mit dem Herzen Probleme zu bekommen. Mhm.
0: Wir haben es aber auch selbst in der Hand, darum passt auf euer Herz auf. Was ihr genau tun könnt, darüber sprechen wir heute am Weltherztag mit Leopold. Der kennt sich aus, ist Arzt der Kardiologie. Und heute Morgen klären wir auch noch, inwieweit sich ein Frauenherz von einem Männerherz unterscheidet.
3: Hey Fonzie,

0: Start in den Dienstag, alle Farben, Baby, goodbye. Und Chrissy, Martin, sind wir beiden. Guten Morgen.
1: Guten Morgen. Also wenn ihr glaubt, nur ihr bekommt mittlerweile komische KI-Inhalte auf Insta oder Facebook angeboten, ne, dann kann ich euch beruhigen, ihr seid da in bester Gesellschaft.
2: Ja. 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
4: Ja, nee, ist klar.
5: Leute, seid mir bitte nicht böse, wenn ich in der nächsten Zeit nicht mehr jeden Post von euch like. Ich brauche wirklich mal eine Pause von Instagram und Co. Ich weiß ja nicht, wie euer Feed aussieht, aber bei mir, ey, wenn es nach Instagram geht, bin ich der letzte Arsch im Glied. Ständig glotzt mich so eine KI an und sagt mir, du kannst nichts, du bist nichts und du siehst aus wie eine Pfanne Würmer. Ja, ich meine, ist doch so. Was ich laut Insta alles falsch mache, ich trainiere nicht richtig, ich esse das Falsche, ich fahre einen Verbrenner, ich atme zu flach, mein Bauchfett sitzt an der verkehrten Stelle und meine Frisur ist sowieso eine einzige Katastrophe. Eigentlich gehöre ich verboten. Ich habe tatsächlich mal eine Zeit versucht, mich an diese KI-Lebenstipps zu halten. Morgens mit Knoblauchwasser gegoogelt, mein Gesicht mit Meerschweinchendung eingecremt, jeden IQ-Test mitgemacht und auch immer brav meine persönlichen Daten eingegeben. Aber hat das jetzt aus mir einen besseren Menschen gemacht? Ja, sicher. Aber nur aus Sicht dieser verstrahlten Longevity-Influencer, bei denen ich jetzt überall ein Abo habe. Ja, toll.
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4: Mit Danny Hoppe, guten Morgen. Es tut sich was in Deutschland, was die Ladeinfrastruktur für E-Autos angeht. Denn die öffentlichen Ladesäulen werden von immer mehr Menschen genutzt. Das beobachtet zum Beispiel der Anbieter Vattenfall. In diesem Jahr seien an den eigenen Ladesäulen schon jetzt 2/3 mehr Strom geladen worden als im gesamten Vorjahr. Thorsten Adolfs aus dem News-Team, was sind die Gründe dafür?
5: Ja, das liegt vor allem an zwei Dingen. Zum einen fahren mittlerweile deutlich mehr E-Autos auf unseren Straßen und zum anderen sind die hohen Preise an der Zapfsäule für viele ein Grund, lieber auf Strom umzusteigen. Anbieter wie Vattenfall, E.ON, EWE und Aral sprechen deshalb übereinstimmend von einer steigenden Nachfrage. EWE nennt dazu auch Zahlen. Dort heißt es, bei der Auslastung der Säulen gäbe es mittlerweile ein Plus von 30% verglichen mit dem letzten Jahr, eben weil die Elektromobilität immer beliebter werde.
4: Muss ich denn als E-Autofahrer jetzt Angst haben, dass ich beim nächsten Stopp ewig auf eine freie Säule warten muss?
5: Nee, da kannst du ganz entspannt bleiben. Aktuell ist die Sorge unbegründet. Der Bundesverband der Energie- und Wasserwirtschaft hat ermittelt, dass im vergangenen Jahr im Schnitt nur 12% der Ladepunkte gleichzeitig besetzt waren. Auch Branchenriesen wie ENBW sagen, dass die Auslastung insgesamt auf einem niedrigen Niveau bleibt, weil der Ausbau der Ladeinfrastruktur schneller vorankomme als die Anzahl der neuen E-Autos. Es gibt also in den meisten Fällen keine Probleme, die Akkus schnell wieder vollzukriegen.
4: Danke, Thorsten. Und jetzt weitere Meldungen im Überblick. In der schwarz-roten Koalition droht der nächste Streit. Diesmal geht es um die Kinderkrankentage. Gesundheitsminister Lindemann will sie von 15 auf 10 für jedes Elternteil senken. Aus der SPD heißt es, Familien bräuchten Entlastungen statt neuer Belastungen. Wegen des Niedrigwassers im Rhein meldet der Rheinfährbetrieb in Düsseldorf und Dormagen zum ersten Mal in seiner Geschichte Kurzarbeit an. Es müsse jetzt länger mal kräftig regnen, um den Betrieb wieder aufzunehmen, teilte die Firma mit. Auch bei anderen Rheinfähren wurde der Betrieb schon eingestellt. In Berlin übergibt Bundeskanzler Merz gleich am Vormittag den Deutschen Schulpreis. 15 Schulen aus ganz Deutschland stehen im Finale, darunter sind auch zwei aus NRW. Die Friedrich-von-Bodelschwing-Schule in Bergkamen und die Gemeinschaftsgrundschule Fröndenberg. OpenAI wollte eigentlich in den nächsten Tagen oder Wochen sein neues KI-Modell vorstellen, daraus wird aber erstmal nichts. Der ChatGPT-Entwickler tritt auf die Bremse und hat die Veröffentlichung gestoppt. Der Grund sind Sicherheitsbedenken, das hat eine OpenAI-Managerin dem Wall Street Journal bestätigt. Demnach hat das KI-Modell in Tests Nutzer nicht immer ehrlich darüber informiert, was sie gemacht hat und was nicht. Außerdem soll es zum Teil eigenständig und ohne Erlaubnis gehandelt haben. In den letzten Monaten gab es immer wieder Zwischenfälle, bei denen sich KI-Agenten selbstständig gemacht hatten. Und das waren die Nachrichten mit Danny Hoppe.
6: Danke dir. Das Wetter für euch an diesem Dienstag. Es wird warm heute mit ein paar Wolken am Himmel. Die Sonne, die findet aber Lücken, um durchzukommen. Temperaturtechnisch sind wir mit 26 Grad dabei später. Morgen am Mittwoch mehr Sonne, weniger Wolken, nochmal warm mit 27 Grad. Und ab Donnerstag wird es herbstlicher bei uns. Es gibt dann auch Regen und nur noch 19 Grad.
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7: 9:03, jetzt für euch der schnellste Verkehrs- und Blitzerservice für die ganze Region auf der L770 in Petershagen. Da hakt es ein bisschen vor der Baustelle auf der Weserbrücke. 5 Minuten braucht ihr in beide Richtungen heute Morgen länger. Sonst sieht's gut aus auf den Straßen. Ein paar Blitzer gibt's, stehen in Bünde, Else-Mühlenweg, Hille-Südhemmern, Mindener Straße und Minden, Klus- und Königstraße. Habt ihr noch was von unterwegs? Dann einmal durchklingeln auf der 08000 920 920. Gute Fahrt euch!
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7: Guten Morgen, Morgen zusammen am Weltherztag. Wir sprechen heute mit dem Arzt über ganz viel Herzgesundheit, wie wir die Pumpe möglichst lange fit halten. Ein Punkt ist natürlich Sport, ist gut fürs Herz, aber nicht, wenn wir uns nicht fit fühlen. Ne?
6: Nee, vor allem nachdem wir richtig flach gelegen haben mit Erkältung oder sogar Lungenentzündung. Da soll man doch lieber pausieren. Ne? Das ist nämlich gar nicht mal so gut fürs Herz. Wie lange wir das Herz schonen sollen, das klären wir gleich in 6 Minuten. Kommt ihr erstmal ganz entspannt rein in diesen Dienstag.
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1: Musik sein von Vincent Weiss für euch. Guten Morgen, Chrissy Meindl, sind wir zwei und wir haben ein Herz fürs Herz heute. Es ist nämlich Weltherztag. Der ist da, um darauf aufmerksam zu machen, dass wir auf unsere Pumpe achten sollten. Und das ist auch gar nicht mal so schwer. Also gesund ernähren, nicht rauchen, viel Bewegung. Eigentlich wissen wir, was wir tun müssen, oder?
2: Klar, Sport machen natürlich auch wichtig und gesund fürs Herz. Allerdings geht jetzt ja die Erkältungszeit langsam los. Mhm. Und wir quatschen mit Arzt Leopold heute Morgen. Der arbeitet in der Kardiologie. Erkältet Sport machen kann auch richtig gefährlich werden. Wie lange muss ich denn pausieren nach einem Infekt?
3: Da gibt es so eine Nackenregel. Wenn du quasi alles oberhalb vom Nacken Symptome hast, also die Nase läuft ein bisschen, hast ein bisschen Kopfschmerzen und fühlt sich nicht so gut, dann reicht es sozusagen bis zum Abklingen der Symptome. Wenn du dich wieder gut fühlst, am nächsten Tag kannst du wieder Sport machen. Und alles unterhalb, dazu zählt halt, wenn du eine richtige Lungenentzündung hast, irgendwie Gliederschmerzen, Schüttelfrost, Fieber, dann empfiehlt man 3 Tage auch danach noch auf Sport zu verzichten, weil dann die Viren, die können dann von den Atemwegen überschlagen eben auf das Herz und das Herz halt nachhaltig beschädigen.
2: Und das wollen wir nicht. Also im Zweifel lieber einen Tag mehr Pause machen.
1: Ja, und auch wenn es sich für so richtige Sportler doof anfühlt, in dem Fall ist auf dem Sofa liegen und chillen genau das Richtige für euch.
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0: neu bei uns, Pedro Santos, Should Have Known Better. Guten Morgen.
1: Guten Morgen. Dienstag.
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0: Will Smith war das. Nice to meet you. Wir spielen euch den ganzen Tag die Hits und versorgen euch natürlich mit den wichtigsten Infos aus dem Kreis.
1: Matthias Suda ist jetzt da und hat die News um 9:30.
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3: Einen schönen guten Morgen. Nach dem Vorfall in der Sekundarschule in Petershagen-Lade ermittelt jetzt die Polizei. Gestern Vormittag hatte ein Schüler Pfefferspray in einem Klassenraum versprüht. Die Schule musste daraufhin evakuiert werden, berichtet Matthias Lehmann.
4: Das Spray hatte der Minderjährige laut Polizei zuvor aus einer fremden Tasche genommen. Ohne zu wissen, um was es sich dabei handelt, soll er dann gegen einen Schreibblock gesprüht haben. Rund 30 Schülerinnen und Schüler klagten anschließend über Atemwegsreizungen. Eine Person wurde vorsorglich ins Mindener Klinikum gebracht. Das Schulgebäude musste von der Feuerwehr durchgelüftet werden. Nach einer Stunde war der Einsatz beendet. Die Polizei hat das Pfefferspray sichergestellt. Wer dafür zur Verantwortung gezogen wird, ist noch unklar.
3: Die Landwirte in Minden-Lübbecke ziehen kurz vor dem Erntedankfest eine gemischte Bilanz. Hitze und Trockenheit haben vielfach zu Verlusten geführt. Vor allem Weizen hat nach Angaben des Landwirtschaftlichen Kreisverbandes gelitten. Auch beim Mais und den Kartoffeln sprechen die Bauern von Einbußen. Insgesamt seien die Erträge unterdurchschnittlich. Das trifft die Landwirte hart, denn sie würden bereits unter niedrigen Erzeugerpreisen und hohen Kosten leiden. Wie sicher fühlen sich die Menschen in Petershagen? Das will die Minden-Lübbecker Polizei wissen. Unter dem Motto Time to Talk lädt sie für heute zum Sicherheitsgespräch ein. Die Beamten sind von 14 bis 17 Uhr auf dem Wochenmarkt in Lade zu Gast, um sich Sorgen und Wünsche der Petershäger anzuhören. Auch Bürgermeister Dirk Brewis ist mit dabei. Und das waren die Nachrichten. 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
0: Matthias, danke dir für die Infos, dir ein Liebens, dass es Ende September nochmal so richtig schön sommerlich ist und die anderen wollen jetzt einfach nur Herbst, ja? Ab Donnerstag wird's auch frischer und useliger bei uns. Bis dahin aber dann doch meist schön und vor allem warm. Heute Sonne, Wolken 26 Grad, morgen 27 Grad, Sonne satt und ab Donnerstag wird es, wie gesagt, ein bisschen herbstlicher.
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1: Es ist kurz nach 10, 9:30 und ihr braucht wieder ein bisschen Geduld auf der L770. Wegen der Baustelle auf der Weserbrücke seid ihr gerade in Richtung Stadthagen so 10 Minuten länger unterwegs. Abgesehen davon sieht das ganz gut aus bei uns auf den Straßen. Ein paar Blitzer gibt es aber und die stehen im Bünde. Else-Mühlen-Weg, Hille-Mindener Straße, das ist in Südhemmern, in Löhne an der Königstraße und in Minden-Klus und Königstraße. Habt ihr noch was von unterwegs? Ein Stau, ein Blitzer, eine kaputte Ampel? Dann klingelt gerne durch, direkt bei uns im Studio auf der 08000 920 920. Gute Fahrt euch.
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0: Guten Morgen am Dienstag. Morgen. Es geht Richtung Halloween, ja. Und wer Bock hat, sich ein bisschen zu gruseln, der geht morgen mal ins Maislabyrinth nach Önhausen zum Gruselabend direkt neben dem Mauerwerk. Sollte ja erst am Donnerstag stattfinden, wegen des Wetters, wurde es aber schon auf morgen verlegt.
1: Wobei Regen natürlich auch toll passen würde zur Gruselatmosphäre.
0: Ja,
1: auf Instagram habe ich schon mal so einen Vorgeschmack gesehen beim Mauerwerk. Guckt euch das vorher an, entscheidet dann, ob das noch Grusel ist oder schon Horror. Also mich könntest du danach erstmal in so eine Decke einwickeln und tagelang nur bei Licht schlafen lassen. Für mich ist das einfach nichts. Aber wenn ihr auf den Nervenkitzel steht, morgen Abend ab 18 Uhr Gruselabend im Maislabyrinth in Bad Oeynhausen.
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0: Cindy Lauper, Time After Time. Es ist Dienstag. Schönen guten Morgen, Chrissy und Madeline sind wir zwei.
1: Guten Morgen.
0: Wir tun was fürs Herz heute Morgen. Heute ist nämlich Weltherztag. Soll daran erinnern, dass wir gut auf unsere Pumpe aufpassen sollen. Ne? Und das ist eigentlich gar nicht so schwer. In Bewegung bleiben, nicht zu viel rotes Fleisch, nicht rauchen. Damit ist schon viel getan fürs Herz.
1: Ja, aber selbst wer das alles befolgt, sollte wissen, da kann auch mal was schief gehen. Und dann sollte man auch wissen, wie sich das anfühlt. Thema Herzinfarkt. Leopold, du bist Arzt in der Kardiologie. Wie bemerken wir einen Herzinfarkt?
2: Manche sagen, sie haben das Gefühl, es sitzt ihnen einer auf der Brust oder es ist ein Gürtel, der irgendwie enger geschnallt wird. Das ist ein großflächiger, ich sag mal, Handteller großer Schmerz. Weiter im Lehrbuch klassisch drin ist die Ausstrahlung in den linken Arm, kann auftreten. Und was auch klassische Herzbeschwerden sind, ist halt die Belastungsabhängigkeit. Ja, also es gibt diese Kriterien, Brustschmerzen, drückender Brustschmerz, der belastungsabhängig ist und wenn man eine Pause macht, wieder besser wird. Das ist so der klassische Herzschmerz.
0: Okay, Leopold, ich habe auch gehört, bei uns Frauen können die Symptome anders durchkommen.
2: Bei Frauen ist es eben auch oft so, dass nicht eben diese klassischen Lehrbuchbeschwerden da sind. Manchmal sind das halt so Kieferschmerzen oder eben auch als Rückenschmerzen abgetane Beschwerden, die dann dazu führen, dass man das im Zweifel auch übersieht.
1: Ja, und das ist natürlich ungünstig, denn das ist ein echter Notfall und sowas muss schnell behandelt werden. Und darum sensibilisieren wir heute am Welttag des Herzens. Gleich ab 10 legen wir euch Marvin ans Herz, der übernimmt das Studio. Und uns beiden gibt es dann morgen ab 6 Uhr wieder. Bis dahin,
0: ciao. Bis morgen.

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1: Mit Danny Hoppe, guten Morgen. Der Klimawandel, die Corona-Pandemie, Kriege, politische Radikalisierung oder auch die wirtschaftliche Lage. Es gab und gibt viele Entwicklungen, die uns als Gesellschaft in den letzten Jahren auf die Probe gestellt haben. Und da gibt es jetzt Nachrichten, die Hoffnung machen. Der Zusammenhalt als Gesellschaft ist in Deutschland inzwischen besser als noch vor 3 Jahren. Das sagt zumindest eine neue Studie der Bertelsmann Stiftung. An einigen Stellen hakt es allerdings noch. Thorsten Adolfs aus dem News-Team hat die Einzelheiten.
2: Die Forscher sagen, wir sind enger zusammengerückt, unterstützen uns gegenseitig und übernehmen mehr Verantwortung für unsere Mitmenschen. Das ist nach den schwierigen Jahren rund um die Pandemie und die wirtschaftliche Unsicherheit ein echter Lichtblick. Aber es gibt eben auch Schattenseiten. Das Vertrauen in die Bundesregierung bleibt laut der Studie schwach. Besonders ungerecht finden viele der Befragten, wie die Gewinne der Wirtschaft bei uns verteilt werden. Beim Gerechtigkeitsempfinden wurde deshalb auch der niedrigste Stand seit Beginn der Forschung vor fast 10 Jahren erreicht. Die Experten der Bertelsmann Stiftung haben deshalb einen klaren Auftrag an die Politik. Sie muss ihre Entscheidungen besser erklären und die Bürger früher und wirksamer an Prozessen beteiligen. Es gehe darum, Reformen fair zu gestalten und die Anliegen der Menschen ernst zu nehmen. Ein wichtiger Punkt sei dabei der Bereich Soziales. Orte wie Bibliotheken, Jugendzentren oder Sportvereine müssten unbedingt dauerhaft gesichert werden, sagen die Forscher. Denn genau dort finde der Austausch statt, der die Gesellschaft stabilisiere.
1: Und jetzt weitere Meldungen im Überblick. In der schwarz-roten Koalition droht der nächste Streit. Bundesgesundheitsminister Linnemann will die Kinderkrankentage kürzen von 15 auf 10 pro Elternteil und Jahr. Die SPD sieht darin eine weitere Belastung für Familien. Wer kranke Kinder versorgen müsse, brauche Zeit und Unterstützung, keine Kürzungen, heißt es. Der ChatGPT-Entwickler OpenAI hat die Veröffentlichung seines neuen KI-Modells gestrichen wegen Sicherheitsbedenken. Das hat eine OpenAI-Managerin dem Wall Street Journal bestätigt. Unter anderem habe das KI-Modell zum Teil auf eigene Initiative gehandelt, ohne eine Nutzererlaubnis einzuholen. In der EU gelten inzwischen verschärfte Regeln für Online-Händler außerhalb der EU und die zeigen offenbar Wirkung. Der Umsatz des asiatischen Billiganbieters Shein ist im 2. Quartal des Jahres in Europa um 14% zurückgegangen. Im Juni zählte Shein dazu 28 Millionen weniger Nutzer als noch Ende des vergangenen Jahres. Lange Zeit war es für Eltern schwer, einen Kita-Platz zu bekommen. Inzwischen ändert sich das offenbar, denn immer weniger Kinder besuchen eine Kita. Das zeigen neue Zahlen des Statistischen Bundesamts. Knapp 757.000 Kinder unter 3 Jahren wurden demnach zuletzt in Kitas, Krippen oder bei Tagesmüttern in Deutschland betreut. Das sind fast 6% weniger als im Vorjahr. Und es ist schon das 3. Jahr in Folge, dass diese Zahlen zurückgehen. Als Hauptgrund dafür gilt, dass in Deutschland immer weniger Kinder geboren werden. Das hat weitere Folgen. Zum ersten Mal seit 20 Jahren ist damit auch die Zahl der Kitas gesunken, wenn auch nur ganz leicht um 0,1%. Trotzdem weisen die Statistiker auf diese Entwicklung explizit hin. Und das waren die Nachrichten mit Danny Hoppe.
3: Danke dir. Das Wetter bleibt schön und warm, heute bis 27 Grad. Ab Donnerstag wird es wieder ein bisschen frischer, etwas herbstlicher, Regen ist auch mit dabei. Temperaturen dann um die 20 Grad. Das Wochenende bleibt aber voraussichtlich trocken.
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3: Jetzt der schnellste Verkehrs- und Blitzer-Service. Und geblitzt wird gerade in Minden, Klus und Königsstraße. In Hille steht ein Blitzer auf der Mindener Straße, in Bündel auf dem Elsemühlenweg und in Löhne einer auf der Königsstraße. Ruf gerne an und nennt mir hier eure Staus und Blitzer, die ihr noch gesehen habt. Könnt ihr wie immer kostenlos unter der 08000 920 920. Wo auch immer es hingeht, ich wünsche euch eine gute Fahrt. Kommt gut durch.
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3: Marvin hier, schönen guten Morgen. Alle Fahrradpendler kennen das bestimmt. Ich finde das irgendwie total lustig, dass man morgens auf dem Weg zur Arbeit immer die gleichen Personen auf dem Fahrrad sieht und man sich auch fast immer an der identischen Stelle trifft. Wir haben halt alle unsere Gewohnheiten morgens. Gewohnt begleite ich euch bei der Arbeit. Habt einen schönen Mittwoch.
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0: Schönen guten Morgen, Marvin hier.
1: Frisch kochen, spazieren gehen und das Handy einfach mal weglegen. Auf Social Media hat dieses gemütliche Programm jetzt einen Namen. Hat was mit italienischen Omas zu tun. Kim, bei uns aus dem Team, du weißt mehr.
2: Also Nonna ist italienisch für Oma und das Nonna-Maxing, das beschreibt einfach das Leben nach Vorbild einer italienischen Oma. Voll süß eigentlich, denn es geht einfach darum, sich auf so Sachen zurückzubesinnen, wie zum Beispiel selber frisch kochen, Zeit mit Family und Friends zu verbringen und so Oma-Hobbys halt zu machen, wie stricken, gärtnern und spazieren. So ein bisschen einfach sich gegen diesen ständigen Sichtbarkeitsdruck in sozialen Netzwerken zu stellen und dann auch öfter mal das Handy wegzulegen.
0: Klingt ja eigentlich ganz entspannt, aber warum? Was hat das jetzt gerade mit den italienischen Frauen zu tun?
2: Frauen in Italien haben einfach mit die höchste Lebenserwartung weltweit. Die liegt durchschnittlich bei 86. Bei uns in Deutschland sind das knapp 3 Jahre weniger. Also irgendwas müssen die Nonnas da ja richtig machen. Ein italienisches Reiseportal beschreibt das sogar schon als Versuch, mit den Gewohnheiten der Großmütter gegen Burnout anzugehen.
0: Okay, krass. Ja, ihr könnt es ja mal probieren. Wir können es ja probieren. Holt das Strickzeug raus oder ab in den Garten mit euch oder eine Runde spazieren gehen bei dem Wetter. Ob jetzt das Nonna-Maxing klappt, seht ihr so schnell jetzt nicht. Aber auf jeden Fall habt ihr einen entspannten

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0: Marvin hier. Wir haben es 10:30. Ich wünsche euch einen wunderschönen guten Morgen. Alles, was bei uns wichtig ist vor der Haustür, hört ihr jetzt bei uns in den News.
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2: Mit Matthias Duda. Schönen guten Tag. Die AfD hat eine formelle Rüge bei der Detmolder Bezirksregierung eingereicht. Bei der entscheidenden Kreistagssitzung zu den Krankenhausumbauplänen habe es einen Verfahrensfehler gegeben. Die Abstimmung hätte, wie zuvor beantragt, namentlich stattfinden müssen. Stattdessen hätten die Mitglieder per Handzeichen bzw. Zuruf abgestimmt. In Minden saßen gestern einige Haushalte auf dem Trockenen. Im Bereich Ringstraße Simeonsglacis kam bei einigen Anwohnern kein Wasser aus dem Hahn. Nach nicht ganz 4 Stunden hatten Mitarbeitende der Stadtwerke den Schaden behoben. Fleischerei Rheinköster gibt das Ladengeschäft in Lübbecke-Blasheim auf. Morgen schließt die Filiale an der B65. Zu den Gründen wurde nichts gesagt. Die Fleisch- und Wurstherstellung sowie der Partyservice gehen weiter. Zuletzt waren 25 Mitarbeitende bei Rheinköster beschäftigt. Und das Wetter. Sonne mit ein paar Wolken. Das Ganze bei Temperaturen bis 24 Grad.
0: Danke, Matthias. Und jetzt der schnellste Verkehrs- und Blitzerservice. In Petershagen steht da gerade die üblichen 5 Minuten länger vor der Weserbrücke in beide Richtungen. In Minden stehen Blitzer auf dem Bierpulweg, in Minden-Klus, auf der Königsstraße und auch noch einer auf dem Königswall. In Hille wird geblitzt auf der Mindener Straße, in Bünde auf dem Elsemühlenweg und in Löhne noch auf der Königsstraße. Außer ihr habt unterwegs noch einen Stau oder Blitzer gesehen, dann gern kurz hier durchrufen und bei mir Bescheid geben über die kostenlose Verkehrshotline 08000 920 920. Danke dafür. Ich wünsche euch eine gute Fahrt. Kommt gut und sicher.

0: Omi mit Cheerleader Marvin hier. Wir spielen die Hits. Das ist Herbert Grönemeyer. Flugzeuge im Bauch bei Radio Westfalenka. Habt einen schönen Mittwoch.
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0: Animal von Cat's Eye. Wir haben 20 vor 11. Morgens frisch, nachmittags gefühlt super heiß und trotzdem ist es bei Madeline kalt in der Bude. Haben wir ein Doppelwach gehört.
1: Also ich komme mit dem Wetter überhaupt nicht zurecht. Draußen total warm, drinnen kalt bei mir zu Hause. Ich hatte gestern Langarm-Shirt, Fließjacke drüber, weil ich so gefroren habe. Dann gehe ich raus, da trifft mich der Schlag, ja. Das war ja so warm, ich bin so durcheinander.
2: Ja, das Problem habe ich bei mir zu Hause nicht. Bei mir ist es besser. Ja. Meine Wohnung passt sich einfach immer der Außentemperatur an. Also auch im Winter.
1: Ich weiß nicht, ob das besser ist.
2: Stimmt auch wieder.
0: Ja, nee, ich glaube auch nicht. Ich weiß auch nicht, ob ich jetzt gerade wünschen soll, genießt das warme Wetter und den Sonnenschein oder ob ihr eigentlich schon im Herbstmut seid. Aber was ich weiß. Chrissy und Madeline sind morgen wieder da. Ab 6.

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4: Mit Danny Hoppe, guten Tag. Darf die Polizei einzelnen Menschen verbieten, ein Messer bei sich zu tragen? Mit dieser Frage hat sich das Oberverwaltungsgericht in Münster beschäftigt und in gut einer halben Stunde wird das Urteil dazu erwartet. Es dürfte wegweisend sein für alle Polizeibehörden in NRW. Konkret geht es um einen Fall in Wuppertal. Hier hatte die Polizei einem 18-Jährigen verboten, Messer oder andere gefährliche Gegenstände mit sich zu führen. Der 18-Jährige war in Düsseldorf vor Gericht gegangen und hatte gewonnen. Frage an José Nas Jandi aus dem Landtagsstudio Düsseldorf. Der Prozess heute ist die Berufung gegen das erste Urteil. Wo genau liegt der Knackpunkt?
5: Ja, der Knackpunkt ist die Frage, ob es für ein solches Messerverbot überhaupt eine rechtliche Grundlage gibt. Die Richter des Verwaltungsgerichts Düsseldorf sagen nein. Deshalb hatte der 18-Jährige gewonnen. Aber die Polizei in Wuppertal ist davon überzeugt, dass sie das darf. Deswegen die Berufung. Es gibt ja im Polizeigesetz die Regelung, dass die Polizei zur Gefahrenabwehr sehr viel verbieten und verfügen darf. Aber die Richter in Düsseldorf sagen, das ist von dieser Klausel nicht gedeckt. Es müsste dafür eigentlich das Bundeswaffengesetz geändert werden. Spannend dürfte jetzt die Frage sein, wie die Richter in Münster das sehen. Der 18-Jährige in Wuppertal war seit Kindesalter schon in mehrere Vorfälle mit Messern verwickelt. Auch räuberische Erpressung war offenbar dabei. Deshalb hatte die Polizei verfügt, dass er für 3 Jahre kein Messer, aber auch kein Baseballschläger und andere gefährliche Gegenstände mit sich führen darf. Vergleichbare Fälle gibt es auch in anderen NRW-Städten, zum Beispiel in Dortmund. Und das Urteil heute dürfte deshalb auch beeinflussen, wie andere Polizeibehörden in NRW mit diesem Thema umgehen.
4: Danke, José. Und jetzt weitere Meldungen im Überblick. Europaweit läuft gerade eine Großrazzia in 19 Ländern, darunter in Deutschland. Es geht um millionenfachen Betrug mit online verkauften Handys. Dadurch soll in der EU ein Schaden von mindestens 300 Millionen Euro entstanden sein. Das hat die Europäische Staatsanwaltschaft in Luxemburg mitgeteilt. Die Auslastung von Ladesäulen für E-Autos nimmt in Deutschland immer mehr zu. Von Vattenfall heißt es, in diesem Jahr seien an den eigenen Ladesäulen schon jetzt 2/3 mehr Strom geladen worden als im gesamten Vorjahr. Ähnliche Entwicklungen melden auch NBW und E.ON. Das Gerechtigkeitsempfinden und das Vertrauen in die Regierung sind in Deutschland nur schwach ausgebildet. Das zeigt eine neue Studie der Bertelsmann Stiftung. Politik müsse berechtigte Anliegen von Bürgern deshalb stärker berücksichtigen und Belastungen durch Reformen fair gestalten, heißt es. Der tägliche Einkauf geht inzwischen ganz schön ins Geld. Um zumindest ein bisschen zu sparen, nutzen immer mehr von uns Rabatt-Apps von Supermärkten, Discountern oder Drogerien. Diese Apps sind aber nicht unumstritten. Mit der Lidl Plus App hat sich deshalb zuletzt auch das Oberlandesgericht in Brandenburg beschäftigt und es will jetzt am Vormittag eine Entscheidung verkünden. Denn der Bundesverband der Verbraucherzentrale hat gegen die App geklagt. Er sagt, dass ältere, behinderte oder jüngere Menschen benachteiligt würden, weil sie entsprechende Geräte oder Apps oft nicht nutzen könnten oder dürften. Das sei diskriminierend. Auch gegen Netto und Penny gab es deshalb Klagen. Diese wurden aber unter anderem wegen fehlender Belege abgewiesen. Und das waren die Nachrichten mit Danny Hoppe.
6: Danke dir. Sonnenschein und warme Temperaturen. So bleibt das Wetter heute Morgen. Topwerte mit bis zu 27 Grad. Kälter und etwas herbstlicher wird es dann ab Donnerstag auch mit etwas Regen. Temperaturen dann um die 20 Grad. Aber am Wochenende kommt auch wieder die Sonne raus und es bleibt voraussichtlich trocken.
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6: Kurz nach 11, jetzt der schnellste Verkehrs- und Blitzer-Service im Hintenstehenblitzer. Klus auf dem Bierpoolweg, der Königsstraße und dem Königswall, in Bünde auf dem Elsemühlenweg und in Kirchlengern wird geblitzt auf der Klosterbauerschafterstraße. Außer ihr habt noch frische Staus im Blitzer gesehen, dann meldet die gern hier bei mir. 08000 920 920 ist unsere kostenlose Verkehrshotline. Danke dafür, gute Fahrt.
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6: Marvin hier, mit mir geht's durch den Mittwochvormittag. Wir spielen die Hits, das sind gleich Alanis Morissette, Fastboy, Teddy Swims. Habt einen schönen und angenehmen Mittwoch.
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0: Ist gleich 11:15. Top! Eure Wünsche gehen hier fleißig ein.
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0: Ihr wünscht euch, was ihr wollt. Und mit ein bisschen Glück erfüllen wir euren Wunsch. Oder es gibt auch eine Alternative. Ihr holt euch ein bisschen Inspiration von unserer Wunschliste. Und da kommen auch immer frische Wünsche drauf. Deswegen immer mal wieder reingucken. Neu im Rennen ist jetzt eine Kreuzfahrt auf der AIDA Prima nach Norwegen. Aber es ist nicht so eine normale Reise. Ist ja auch schon cool. Aber das wird schon fast eine Zeitreise. Denn bei der 80er Live Cruise sind die Stars der 80er mit an Bord. Alphaville, Mark Elmond, die Weather Girls und noch ganz viele mehr.

0: 80er Live-Cruise auf der AIDA Prima. 3 Tage von Hamburg nach Norwegen und wieder zurück findet ihr bei uns auf der Wunschliste auf der Homepage. Wir erfüllen euch eure Wünsche im Wünscherfüller. Viel Glück.
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0: Den kleinen Vorgeschmack gibt's jetzt auch schon hier. Falls ihr noch unten überlegt, Kreuzfahrt schön und gut, aber 80er Live-Cruise, wir holen die 80er hier ins Radio. Das sind die Weather Girls mit It's Raining Man und dann gleich mit euch auf unserer Homepage.
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0: Sexy Back, Justin Timberlake. Dieses Yeah kreist jetzt, glaube ich, noch eine Weile in meinen Kopf aus der Schleife. Müssen mir gleich Kamrat und Michael Jackson helfen. Vorher gibt's das Update um 11:30. Hier sind die News.
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2: Mit Matthias Duda. Schönen guten Tag. Der extrem heiße Sommer hat in NRW für einen Rekordwert bei den Hitzetoten gesorgt. Noch nie sind in einem Juni seit Beginn der Aufzeichnungen so viele Menschen wegen hoher Temperaturen gestorben. Im Kreis Minden-Lübbecke ist die Zahl auf 114 Tote geklettert. Kurz vor dem Erntedankfest ziehen die Landwirte in Minden-Lübbecke eine gemischte Bilanz. Hitze und Trockenheit haben vielfach zu Verlusten geführt. Vor allem Weizen hat nach Angaben des Landwirtschaftlichen Kreisverbandes gelitten. Auch beim Mais und den Kartoffeln sprechen die Bauern von Einbußen. Wie sicher fühlen sich Menschen in Petershagen? Das will die Minden-Lübbecker Polizei wissen. Unter dem Motto Time to Talk lädt sie für heute zum Sicherheitsgespräch ein. Die Beamten sind von 14 bis 17 Uhr auf dem Wochenmarkt in Lade zu Gast, um sich die Sorgen und Wünsche anzuhören. Auch Bürgermeister Dirk Breves ist mit dabei. Und das Wetter. Nochmal viel Sonne bei maximal 24 Grad. 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
0: Hallo Autofahrer, Blitzer stehen gerade in Kirchlengern auf der Klosterbauerschafter Straße. In Bünde, Elsemühlenweg, da dürft ihr 30 fahren. In den Bierpullweg, Klus, Königsstraße und Königswall. Und wenn ihr noch frische Staus und Blitzer unterwegs seht, ruft mich gerne im Studio an oder lasst mir eine Nachricht da. Geht alles unter der 08000 920 920. Gute Fahrt, kommt gut durch.
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Marvin hier. Ich habe mich da noch nicht dran gewöhnt. Deswegen müsst ihr mir das entschuldigen, wenn mir das Cyrus zwischendurch noch rausrutscht. Miley Cyrus heißt nicht mehr Miley Cyrus, nur noch Miley. Neuer Name und ganzes Album mit neuen Songs im Gepäck.

0: das Album zeigt Miley noch nie so persönlich und so, vor allem so tanzbar wie lange nicht. Und das geht auch in ihrer neuen Single. Bass Persuades hat ordentlich Druck, heißt ja auch, der Bass überzeugt. Jo, das tut er. Wir spielen die Hits. Miley mit Bass Persuades.
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4: Mit Danny Hoppe, guten Tag. Es ist ein großer Schlag gegen Betrüger. Europäische Behörden haben ein riesiges Netzwerk ausgehoben, das mit gefälschten Smartphones Kasse gemacht hat. Der Schaden liegt bei hunderten Millionen Euro. In mehreren Ländern läuft deshalb eine Großrazzia. Auch Deutschland ist betroffen, hier liegt der Schwerpunkt in NRW. In Krefeld wurde eine Lagerhalle durchsucht, dort sollen sich bis zu 15.000 Handys befunden haben. Thorsten Adolfs aus dem News-Team, wie genau ist der Betrug abgelaufen?
5: Also es war so, dass Kriminelle gebrauchte Einzelteile in Asien zu vermeintlich neuen Smartphones zusammengebaut haben. Diese Geräte landeten dann über Zwischenhändler, unter anderem in Krefeld, auf großen Online-Marktplätzen. Das perfide daran, die Käuferinnen und Käufer dachten, sie bekommen Neuware, haben aber tatsächlich Schrott aus alten Bauteilen erhalten. Seit 2018 wurden so über 1 Million Geräte an Menschen in ganz Europa verkauft. Durch diese Masche entstand ein Gesamtschaden von rund 300 Millionen Euro, sagen die Ermittler. Zusätzlich haben die Täter durch Steuertricks den Fiskus um weitere 30 Millionen geprellt. Sie haben beim Verkauf nämlich die Mehrwertsteuer nicht korrekt abgeführt.
4: Wie ist der Einsatz gegen die Bande genau abgelaufen und was sollten Betroffene jetzt wissen?
5: Die Behörden haben europaweit in 19 Ländern gleichzeitig zugeschlagen mit fast 1.800 Fahndern. Auch in Deutschland gab es Razzien, bei denen massenhaft Beweise gesichert wurden. 7 Verdächtige sind in Haft, darunter auch die mutmaßlichen Köpfe der Organisation. Kommen wir zu den Handys. Wer online bei unbekannten Anbietern verdächtig günstige Markengeräte gekauft hat, der sollte skeptisch sein. Weil die Ermittlungen aber noch laufen, gibt es im Moment noch keine zentrale Anlaufstelle für Rückerstattungen. Die Behörden sind aber dabei, den Schaden aufzuarbeiten. Sinnvoll ist es aber auf jeden Fall schon mal, die Unterlagen zum Kauf rauszusuchen. Alles Weitere müssen wir noch abwarten.
4: Danke, Thorsten. Und jetzt weitere Meldungen im Überblick. Das Oberlandesgericht in Brandenburg hat die Klage des Bundesverbands der Verbraucherzentralen gegen die Lidl-Rabatt-App abgewiesen. Man sei für Verbraucherschutzfragen zuständig, sagte das Gericht. Bei der Klage sei es aber um das Gleichbehandlungsgesetz gegangen. Die Verbraucherzentrale wirft Lidl mit der App Diskriminierung vor. Die Ausnahmen vom Sonntagsfahrverbot für Lkw könnten verlängert werden. Bundesverkehrsminister Bilger will darüber mit den Ländern beraten. Die Wasserstände an den deutschen Flüssen seien weiterhin sehr niedrig, sagte Bilger dem Kölner Stadtanzeiger. Die Landesregierung will an den Förderschulen in NRW festhalten. Das hat Schulministerin Feller in einem Bericht an den Fachausschuss des Landtags klargestellt. Eltern sollen demnach weiter zwischen speziellen Förderschulen und dem gemeinsamen Lernen in allgemeinen Schulen wählen können. Übermorgen muss die deutsche Fußballnationalmannschaft in der Nations League im 3. Spiel ran. Gegner ist Serbien und gespielt wird in München. Und darüber ist man in der Stadt selbst offenbar alles andere als glücklich, weil das Spiel ausgerechnet während des Oktoberfestes stattfindet. Das meldet die Abendzeitung. Eine Verschiebung der Partie wäre sinnvoll gewesen, weil die Wiesn so viele Ressourcen binde, wird eine Sprecherin der Stadt zitiert. Die Polizei in München gibt sich allerdings entspannt, man sei vorbereitet und habe genug Einsatzkräfte. Und das waren die Nachrichten mit Danny Hoppe.
6: Danke dir. Das Wetter bleibt schön und warm, heute bis zu 27 Grad. Ab Donnerstag wird es wieder frischer, etwas herbstlicher. Regen ist auch mit dabei, Temperaturen dann um die 20 Grad. Das Wochenende bleibt aber voraussichtlich trocken.
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6: Kurz nach 12, jetzt der schnellste Verkehrs- und Blitzerservice mit Blitzern im Bünde. Elsemühlenweg in Kirchlengern, Klosterbauerschafterstraße und in Minden. Klus, Bierpoolweg, Königswall und Königstraße. Und wenn ihr frische Staus und Blitzer habt, ruft mich gerne hier im Studio an. Wie immer kostenlos 08000 920 920. Gute Fahrt, kommt gut durch.
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6: Mir ist gerade aufgefallen, ich glaube, ich habe euch schon 3-mal oder so einen schönen Mittwoch gewünscht. Nach 2 Stunden habe ich es dann auch mal gemerkt. Marvin hier bei der Arbeit am Dienstag. Schönen Nachmittag.
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0: Michiko, 12 nach 12. Ich finde, das trifft auch auf uns Normalos zu. Wenn man viel unterwegs ist, hat man auch viel zu erzählen. Vor allem, wenn man viele verschiedene Menschen trifft. Bei Atze ist das natürlich nochmal eine Schippe mehr.
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4: Wer mir auf Instagram folgt, hat's ja mitgekriegt. Ich bin wieder hardcore auf Tour. Letztes Wochenende ging's los. Würzburg, dann Bamberg. Und wenn man so wie ich in so vielen verschiedenen Hotels zu Hause ist, dann trifft man natürlich auch viele auf ihre Art, ja, sagen wir mal, interessante Menschen, ne? So am Sonntag zum Beispiel im Residenzhotel in Bamberg. Ich sitze schön mit Carlo, meinem Tourmanager und besserer Hälfte in einer Person, beim Frühstück. So, plötzlich kommt ein munteres Pärchen, oh, so Ende 40, zu uns an den Tisch. Gute Atze, meine Frau und ich haben dich schon die ganze Zeit beobachtet, können wir mal ein Foto machen? Währenddessen hatte sich der Kollege bei Carlo auf der Schulter abgestützt, einfach so schön drauf, die Füße lässig gekreuzt, sodass die rechte Schuhspitze auf den Boden gestellt war. Aber am lustigsten fand ich, dass Carlo das gar nicht gestört hat und er in Ruhe weitergefuttert hat. Ey, das ist für mich die echte Comedy, ey, das wahre Leben. Ich sag also zu denen, ja klar können wir ein Selfie machen, aber ich bin noch zu zerknittert für ein schönes Foto. Sagt er, jo, das habe ich auch schon gedacht.
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0: Wir bringen euch auf den aktuellen Stand um 12:30 hier. City News.
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2: Mit Sören Lippold, schönen guten Tag. Die extremen Temperaturen im Juni haben für mehr Todesfälle gesorgt. Landesweit sind fast 20.000 Sterbefälle registriert worden. So viele wie noch nie in einem Juni, sagen die Statistiker von IT-NRW. In Minden-Lübbecke wurden 114 Todesfälle gezählt. Der Mittelwert in den letzten 20 Jahren lag bei 90. Das Labormobil des VSR-Gewässerschutzes kommt nach Lübbecke. Es steht heute Nachmittag ab 15 Uhr auf dem Marktplatz und testet Brunnenwasserproben. Dabei werden der Salz-, Nitrat- und der Säuregehalt des Wassers gecheckt. Brunnenbesitzer finden so heraus, ob sie damit Gemüse gießen oder auch Pools befüllen können. In Minden saßen gestern einige Haushalte auf dem Trockenen. Im Bereich Ringstraße Semillon-Glacis kam bei einigen Anwohnern kein Wasser aus dem Hahn. Nach nicht ganz 4 Stunden hatten Mitarbeitende der Stadtwerke den Schaden behoben. Das Wetter, wieder viel Sonne, wenig Wolken und maximal 27 Grad heute.
0: Danke, Sören. Und jetzt der schnellste Verkehrs- und Blitzerservice. Vorsicht auf der A2 Richtung Dortmund. Zwischen Kreuzbad Oeynhausen und Flotow-West liegen Reifenteile auf der Fahrbahn. Fahrt da bitte vorsichtig. Außerdem ist wieder ein bisschen voller in Petershagen vor der Weserbrücke. Da kommen etwa 10 Minuten obendrauf in Richtung Lade. Und geblitzt wird in Minden, Klus und Königstraße. In Kirchlengern steht ein Blitzer auf der Klosterbauerschafter Straße. Und in Bünde, Elsemühlenweg, da dürft ihr 30 fahren. Ruft mich gerne an, nennt mir Staus und Blitzer, die ihr noch gesehen habt. Könnt ihr wie immer kostenlos unter der 08000 920 920. Danke dafür, habt eine gute Fahrt und kommt gut durch.
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3: Heute ist Weltherztag. Soll daran erinnern, dass wir gut auf unsere Pumpe achten sollen. In Bewegung bleiben zum Beispiel, nicht rauchen.
4: Ja, aber selbst wer das alles befolgt, sollte wissen, wie es sich anfühlt, wenn doch mal was schief geht mit dem Herzen. Thema Herzinfarkt. Neben Brustschmerzen treten bei uns Frauen auch noch andere Symptome auf. Hat uns Leopold Arzt in der Kardiologie erzählt.
5: So Kieferschmerzen oder eben auch als Rückenschmerzen abgetane Beschwerden, die dann dazu führen, dass man das im Zweifel auch übersieht.
3: Ja, das ist schlecht, weil es ist ein echter Notfall und muss schnell behandelt werden. 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

0: Marvin hier um 12:15. Heute Morgen sind hier Tränen beim Wunscherfüller geflossen, aber zum Glück waren es Freudentränen.
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0: Es geht ganz einfach. Ihr schickt uns euren Wunsch über unsere Homepage und mit ein bisschen Glück erfüllen wir den. Manuela hat sich etwas ganz Besonderes und vor allem Emotionales gewünscht, und zwar ein Tattoo von ihrer verstorbenen Katze Bella. Damit hat sie Jürgen Bangert aus dem Wunscherfüller-Team heute Morgen überrascht.
2: Hallo.
3: Manuela, was ist dein Wunsch?
2: Mein Wunsch ist das Tattoo von meiner verstorbenen Katze. 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
3: Es ist natürlich tragisch, wenn die Zeit nur so kurz dann für euch war. Kann ich verstehen, dass du da jetzt sehr, sehr traurig drüber bist.
2: Bella war wie meine kleine Tochter, sag ich immer.
3: Und du möchtest aber diese Erinnerung also auch bei dir so ein bisschen lebendiger behalten,
2: ja,
3: und möchtest dir jetzt ein Tattoo gönnen. Hast du mal geguckt, was sowas kostet?
2: Das würde 500 Euro kosten.
3: Okay. Wir übernehmen die 500 Euro dafür.
2: Nein, ist wirklich?
3: Ja.
2: Vielen lieben Dank an die Leute, die das ermöglichen. Oh mein Gott.
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4: Mit Malte Albrecht, guten Tag. Nach dem PISA-Schock gibt es heute mal gute Nachrichten von unserem Bildungssystem. Laut einer aktuellen Studie der OECD machen wir in Deutschland bei Unischlüssen und der Kita-Betreuung große Fortschritte. Thorsten Adolfs aus dem News-Team, du hast die Details zum Thema.
5: Ja, es gibt einiges, worauf wir stolz sein können. Immer mehr junge Menschen bei uns schließen ein Studium oder eine höhere Berufsausbildung ab. Das sind mittlerweile deutlich mehr als noch vor 10 Jahren. Besonders stark sind wir in den sogenannten MINT-Fächern wie Mathe und Naturwissenschaften. Da haben wir im internationalen Vergleich sogar die Nase vorn. Auch bei den Kleinen läuft es prima, denn fast alle 3- bis 5-Jährigen in Deutschland besuchen eine Kita. Und damit liegen wir deutlich vor vielen anderen Ländern.
4: Wie das aber fast immer so ist bei solchen Untersuchungen, es gibt auch Dinge, die nicht so optimal laufen.
5: Das stimmt. Bildungsministerin Prien sagt, dass wir zwar viel Geld in das System stecken, aber am Ende zu wenig dabei herumkommt. Sie meint, die Qualität des Unterrichts muss besser werden. Das größte Sorgenkind ist aktuell der Lehrermangel. Viele Schulleitungen berichten, dass der Unterrichtsstoff nicht richtig vermittelt werden kann, weil zu wenige Lehrer da sind. Außerdem unterrichten oft Lehrer, die gar keine passende Ausbildung haben oder ihre Ausbildung in dem Fach, das sie unterrichten, nicht abgeschlossen haben. Die Experten raten deshalb, den Schulalltag komplett umzukrempeln. Lehrer sollten mehr Aufgaben wie die Unterrichtsvorbereitung oder Hilfen für einzelne Schüler im Team in der Schule erledigen, statt alleine zu Hause.
4: Danke, Thorsten. Und das sind weitere Nachrichten. Die Deutsche Umwelthilfe hat Verfassungsbeschwerde gegen das neue Heizungsgesetz eingereicht. Das Gesetz erlaubt weiterhin den Einbau neuer Öl- und Gasheizungen. Das gefährde nicht nur das Ziel, Deutschland bis 2045 klimaneutral zu machen, sondern schaffe auch unkalkulierbare Kosten für Mieter, teilte die Umwelthilfe mit. Wegen des Iran-Kriegs rechnet die Lufthansa mit noch höheren Kerosinkosten als bisher erwartet. Das hat Airline-Chef Carsten Spohr gesagt. Bisher war die Lufthansa von 1,5 Milliarden Euro Mehrkosten ausgegangen. Am Ende des Jahres dürfte es aber noch mehr werden, sagte Spohr. Passagiere spüren die Kerosinkosten in den ebenfalls gestiegenen Ticketpreisen. Mit einer groß angelegten Kontrolle sind Ermittler bundesweit gegen Schwarzarbeit in der Friseur- und Kosmetikbranche vorgegangen. Rund 2200 Einsatzkräfte überprüften etwa 700 Geschäfte. Das teilte die Generalzolldirektion Bonn mit. Bisher wurden rund 340 Verfahren eingeleitet, unter anderem wegen illegalen Aufenthalts oder nicht gezahlter Sozialabgaben. Der Discounter Lidl kann Rabatte weiter über seine App anbieten. Das Oberlandesgericht in Brandenburg hat eine Klage des Verbraucherzentrale Bundesverbands abgewiesen. Man sei für Verbraucherschutzfragen zuständig, hieß es. Bei der Klage sei es aber um das Gleichbehandlungsgesetz gegangen. Die Verbraucherschützer werfen Lidl mit der App Diskriminierung vor. So hätten ältere Menschen, Kinder oder Menschen mit Behinderung oft kein Smartphone und könnten deswegen die Rabatt-App nicht nutzen. Ähnliche Klagen gegen Netto und Penny sind ebenfalls schon abgewiesen worden. Allerdings wurde Revision zugelassen, über die noch der Bundesgerichtshof entscheiden muss. Und das waren die Nachrichten mit Malte Albrecht.
6: Danke dir. Sonnenschein und warme Temperaturen. So bleibt das Wetter heute und morgen. Top-Werte bis zu 27 Grad. Kälter und etwas herbstlicher wird es dann ab Donnerstag. Auch mit etwas Regen. Temperaturen dann um die 20 Grad.
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6: Kurz nach 1, jetzt der schnellste Verkehrs- und Blitzerservice mit Blitzern. In Kirchlengern, Klosterbauer Schafterstraße, in Bünde auf dem Elsemühlenweg, in Minden-Klus und in Minden noch auf der Königstraße. Außer ihr habt natürlich noch frische Straßenblitzer gesehen, dann meldet euch gerne bei mir hier kostenlos, wie immer unter der 08000 920 920. Gute Fahrt!
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6: Die 25-Grad-Marke ist geknackt. Jetzt könnte man gut so eine kurze Hose gebrauchen. Oder gut wären jetzt auch diese Hosen mit so einem Reißverschluss an den Beinen. Das ist doch perfekt für diese Tage. Also falls ihr so eine habt, zumindest morgen nochmal anziehen. Ich bin Marvin Kreimeyer, wünsche euch einen angenehmen Dienstag.
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0: 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Ein krasser Fakt. Unser Herz pumpt jeden Tag etwa 8000 Liter Blut. Das sind 44 volle Badewannen. Damit das auch alles gut funktioniert, müssen wir auf uns Acht geben. Und darauf macht der Weltherztag aufmerksam. Der ist heute und war auch Thema bei Chris Jomadlin.
1: Und wir quatschen mit Arzt Leopold heute Morgen. Erkältet Sport machen kann auch richtig gefährlich werden. Wie lange muss ich denn pausieren nach einem Infekt?
2: Da gibt es so eine Nackenregel. Wenn du quasi alles oberhalb vom Nacken Symptome hast, also die Nase läuft ein bisschen, dann reicht es sozusagen bis zum Abklingen der Symptome. Und alles unterhalb, wenn du eine richtige Lungenentzündung hast, irgendwie Gliederschmerzen, empfiehlt man 3 Tage auch danach noch auf Sport zu verzichten.
1: Und das wollen wir nicht. Also im Zweifel lieber einen Tag mehr Pause machen.
0: Unsere Herzgesundheit. Auch gleich nochmal Thema bei mir und doppelt wach morgen wieder einschalten. Ab 6.

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0: Alle Farben, Bad Ideas, wir haben es 2:30 und hier sind die News.
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2: Mit Sören Nippold, schönen guten Tag. Der extrem heiße Sommer hat in NRW für einen Rekordwert bei den Todesfällen gesorgt. Noch nie sind in einem Juni seit Beginn der Aufzeichnungen 1977 so viele Menschen gestorben. Im Kreis Minden-Lübbecke ist die Zahl im Juni auf 114 Tote geklettert. Der Durchschnittswert der letzten 20 Jahre lag bei 90. Schnupfen, Husten, Fieber. Der Herbst ist da und mit ihm startet auch die Grippesaison. Ärzte und Apotheken bei uns raten deshalb dazu, sich impfen zu lassen. Oktober und November seien die besten Monate, um sich vor einer Grippeinfektion zu schützen. Fleischerei Rheinköster gibt das Ladengeschäft in Lübbecke-Blasheim auf. Morgen schließt die Filiale an der B65. Zu den Gründen hat der Traditionsbetrieb nichts gesagt. Die Fleisch- und Wurstherstellung sowie der Partyservice gehen weiter. Zuletzt waren 25 Mitarbeitende bei Rheinköster beschäftigt. Das Wetter, die Sonne beschert heute Topwerte um 27 Grad.
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3: Hallo Autofahrer, frischer Blitzer steht in Hille-Rotenuffeln auf der Bergkirchener Straße. In Minden wird geblitzt Klus- und Königstraße. In Kirchlengern Klosterbauerschafter Straße und im Bünde auf dem Elsemühlenweg. Meldet euch gerne bei mir mit frischen Staus und Blitzern, wie immer kostenlos. 08000 920 920. Danke fürs Bescheid geben. Ich wünsche euch eine gute Fahrt.
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1: Marvin, bei der Arbeit. Heute ist Weltherztag. Soll uns daran erinnern, dass wir gut auf unsere Pumpe acht geben. Leopold ist Kardiologe, war zu Gast in Doppelbach. Wichtig ist ja, dass man schnell reagiert, wenn man am Herzen etwas hat. Die Symptome können aber ganz unterschiedlich sein. Typisch sind natürlich ein drückender Schmerz auf der Brust, Ausstrahlung in den linken Arm und das Ganze wird häufig schlimmer, wenn man sich körperlich betätigt, also unter Belastung. Doof nur, dass das bei Frauen auch anders aussehen kann. Da kann es auch schon mal sein, dass sich Herzprobleme durch Kiefer- oder Rückenschmerzen bemerkbar machen. Da denke ich mir halt so, was ist denn, wenn man das übersieht? Das hat uns Leopold auch beantwortet.
2: Das ist dann schon blöd, wenn das übersehen werden sollte. Es ist aber schon so, dass diese Herzschmerzen einfach normalerweise sehr, sehr stark einfach sind. Und diese Belastungsabhängigkeit, das ist eigentlich so das klassische Kriterium, denn auch Frauen, die vielleicht einfach nur Kieferschmerzen haben oder sowas, auch die sollten bei Belastung schlimmer werden. Ja, das ist ja ganz logisch. Ja, wenn ich mich anstrenge, dann muss das Herz mehr durchblutet werden. Und wenn ich eine Durchblutungsstörung am Herzen habe und ich strenge mich an, dann kann das Herz nicht mehr durchblutet werden. Also müssen die Schmerzen auch schlimmer werden. Also die Belastungsabhängigkeit ist eigentlich das Wichtige mitzunehmen.
1: Gebt auf euch und eure Gesundheit acht und kommt gut durch den Dienstag. Wir hören uns morgen wieder bei der Arbeit ab 10 Uhr. Ciao.
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4: Mit Malte Albrecht, guten Tag. Eine Flasche Milch, zwei Preise. Schon länger bieten viele Supermärkte und Discounter ihre Rabatte nicht mehr allen Kunden an. Nur wer die dazugehörige App hat, bekommt den Angebotspreis. Im Tausch gegen Daten, die die Apps erheben. Yannick Böker aus dem News-Team. Ein System, das mittlerweile nicht nur einige nervt, sondern möglicherweise auch illegal ist.
5: Zumindest sehen das die Verbraucherschützer so. Schon länger klagen zum Beispiel die Verbraucherzentralen gegen Netto, Penny und Lidl. Bisher aber ohne Erfolg. Heute hat das Oberlandesgericht in Brandenburg eine Klage gegen die Lidl Plus App abgewiesen. Allerdings nicht, weil die App rechtlich wasserdicht ist. Stattdessen meinten die Richter, wir sind gar nicht zuständig. Stattdessen hätte die Klage beim Landgericht eingereicht werden müssen.
4: Wie begründen denn die Verbraucherschützer ihre Klagen?
5: Also zum einen sollen die Rabatt-Apps ältere, behinderte und jüngere Menschen diskriminieren und die Rabatte verstoßen gegen das Gebot der Gleichbehandlung, sagen die Verbraucherschützer. Vor Gericht zieht diese Argumentation allerdings bisher nicht. Bei ähnlichen Verfahren gegen Netto und Penny wurden die Klagen ebenfalls abgewiesen. Final entschieden ist aber noch nichts. Die Verbraucherschützer haben Revision eingelegt. Entsprechend muss sich bald der Bundesgerichtshof mit dem Thema beschäftigen.
4: Vielen Dank. Und das sind weitere Nachrichten. Das deutsche Bildungssystem macht Fortschritte. Zu dieser Einschätzung kommt die OECD in ihrem aktuellen Bildungsbericht. Besonders hoch ist demnach der Anteil von Uniabschlüssen in MINT-Fächern wie Mathe und Naturwissenschaften. An den Schulen fehlt es aber weiter an Lehrkräften. Mehr als die Hälfte aller Schülerinnen und Schüler geht an eine Schule, die unter einem Lehrermangel leidet. Zum Tag der Deutschen Einheit wirft der Deutsche Gewerkschaftsbund der Koalition vor, zu wenig für gleiche Löhne in Ost und West zu tun. Laut Statistischem Bundesamt verdienen Vollzeitbeschäftigte im Osten im Schnitt knapp 20% weniger als im Westen. Der DGB fordert deshalb mehr Tarifbindung und dass öffentliche Fördergelder künftig nur noch an Unternehmen fließen, die nach Tarif bezahlen. In Deutschland werden immer weniger Kinder in Kitas und Tagespflege betreut. Besonders deutlich ist der Rückgang bei den unter Dreijährigen. Laut Statistischem Bundesamt sank ihre Zahl innerhalb eines Jahres um 5,6% auf rund 750.000. Als Grund nennen die Statistiker die sinkenden Geburtenzahlen. Männer und ihre Gesundheit. Das ist oft ein Thema für sich und da ist noch viel Luft nach oben. 9 von 10 Männern in Deutschland tun zwar im Alltag aktiv etwas für sich, am liebsten mit Sport, gutem Schlaf oder Achtsamkeit auf die mentale Gesundheit, aber wenn es um richtiges Fachwissen geht, fühlen sich 42% eher lückenhaft informiert. Das zeigt eine aktuelle YouGov-Umfrage für die Siemens Betriebskrankenkasse. Das Problem, viele wünschen sich speziell auf Männer zugeschnittene Infos, vor allem bei Ernährung, Krebsvorsorge und mentaler Gesundheit. Die Älteren gehen dafür laut Umfrage am liebsten direkt zum Arzt. Die Jüngeren holen sich ihre Gesundheitstipps mittlerweile vor allem auf TikTok oder von KI-Chatbots. Und das waren die Nachrichten mit Malte.
6: Heute und morgen ist nochmal sommerlich warm bei uns mit bis zu 27 Grad und mit nur dünnen Wolken. Der Donnerstag zeigt uns dann aber, dass wir doch im Herbst angekommen sind. Dann gibt es immer mal wieder Regen, nachmittags auch länger andauernd. Aber mit 20 Grad bleibt es noch warm.
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6: Jetzt für euch der schnellste Verkehrs- und Blitzer-Service. In Petershagen stockt es an der L770 an der Weserbrücken-Baustelle. Dauert im Moment 10 Minuten in beide Richtungen länger. Sonst kommt ihr gut durch, aber geblitzt wird. In Bünden am Else-Mühlen-Weg, in Hille-Unterlübbe an der Lübecker Straße, in Kirchlengern an der Klosterbauerschafter Straße und im Minnenstimmblitzer an der Klus, der Königstraße und dem Schwabenring. Staus, Blitzerbehinderungen, ihr habt mehr von den Straßen für mich, sagt mir Bescheid. Unter der 08000 920 920. Ich wünsche euch eine gute Fahrt.
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6: Wir spielen die Hits, gleich die ganz neue von Ray Garvin. Sprechen wir auch drüber. Vorher noch Bibi Rexha, Sting und Taylor Swift für euch.
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6: Olli Tölke bin ich. Schönen Dienstagnachmittag mit uns. Hallo.

Taylor Swift und Cruel Summer am Dienstagnachmittag. Wir spielen die Hits und da gibt's jetzt Neues von Ray Gavi und Kim Ram. Neu ist die Zusammenarbeit der beiden ja nicht. Bei Kiss Me und Is It Love hat Imran schon als Produzent und Co-Songwriter mitgemischt, aber eben nur hinter den Kulissen. Neu ist jetzt, bei River stehen die beiden zum ersten Mal offiziell gemeinsam vorne. Und der Song, der passt dazu irgendwie, denn es geht um Vertrauen, um Bindung und um die Bereitschaft, Verantwortung für einen anderen Menschen zu übernehmen. Ja, wer so lange zusammenarbeitet, weiß eben, wie sich Verlässlichkeit anhört. Und so hört sich das Ganze an. Neu von Ray Gavi und Imran, Rivers für euch im besten Mix.

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0: Kaigo und Tina Turner, What's Love Got to Do With It? Von 2 bis 3. Am Dienstagnachmittag, wir sagen euch, was wichtig ist. Sören Lippold ist da und hat die Infos für euch um 2:30.
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2: Schönen guten Tag. Der extrem heiße Sommer hat in NRW für einen Rekordwert bei den Todesfällen gesorgt. Im Juni wurden landesweit knapp 20.000 Sterbefälle in NRW gezählt. Rund 22 mehr als im Jahr davor und so viele wie noch nie seit Beginn der Aufzeichnungen 1977. Auf die Einwohnerzahl gerechnet starben die meisten Menschen in Bottrop, Herne und Solingen. Im Kreis Minden-Lübbecke gab es im Juni 114 Tote. Der Durchschnittswert der letzten 20 Jahre lag hier bei 90. Ein offenbar betrunkener Autofahrer hat sich Ärger mit der Polizei eingehandelt. Der 48-Jährige soll Sonntag früh morgens an einer Tankstelle in Espelkamm mehrere Menschen mit einer Waffe bedroht haben. Anschließend flüchtete er, auch vor der Polizei. Die Beamten konnten den Stemweder schließlich zu Hause erwischen. Sie durchsuchten seinen Wagen und auch die Wohnung des 48-Jährigen. Eine Waffe fanden sie zwar nicht, der Stemweder musste aber trotzdem mit zur Espelkamper Wache und dort eine Blutprobe abgeben. Auch sein Führerschein wurde einkassiert. Auf den Mann kommen mehrere Anzeigen zu. Das Labormobil des VSR-Gewässerschutzes kommt nach Lübbecke. Heute Nachmittag noch bis 17 Uhr steht es auf dem Marktplatz und testet Brunnenwasserproben. Dabei werden Salz-, Nitrat- und Säuregehalt des Wassers gecheckt. Brunnenbesitzer können so herausfinden, ob sie mit ihrem Wasser Gemüse gießen oder auch Pools befüllen könnten. Die Gewässerschützer möchten durch die Tests dazu beitragen, dass mehr Brunnen und weniger Trinkwasser genutzt wird. Und das Wetter, die Sonne scheint weiter, die Werte heute steigen bis auf 27 Grad.
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0: Es rollt gut im Moment bei uns, gibt keine größeren Behinderungen, aber geblitzt wird. In Bünde am Else-Mühlen-Weg, in Herford an der Schulze-Delitz-Straße, in Hille-Unterlöbe an der Lübecker Straße, in Kirchlengern an der Klosterbauerschafter Straße und in Minden stehen Blitze an der Klus, der Königstraße und dem Schwabenring. Habt ihr mehr von den Straßen für mich? Sagt mir Bescheid unter der 08000. 920-920. Kommt gut durch.
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3: Heute ist Weltherztag. Soll daran erinnern, dass wir gut auf unsere Pumpe achten sollen. In Bewegung bleiben zum Beispiel, nicht rauchen.
4: Ja, aber selbst wer das alles befolgt, sollte wissen, wie es sich anfühlt, wenn doch mal was schief geht mit dem Herzen. Thema Herzinfarkt. Neben Brustschmerzen treten bei uns Frauen auch noch andere Symptome auf, hat uns Leopold Arzt in der Kardiologie erzählt.
5: So Kieferschmerzen oder eben auch als Rückenschmerzen abgetan. Beschwerden, die dann dazu führen, dass man das im Zweifel auch übersieht.
3: Ja, das ist schlecht, weil es ist ein echter Notfall und muss schnell behandelt werden. Darum sensibilisieren wir heute am Welttag des Herzens.
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Der schnellste Verkehrs- und Blitzer-Service aktuell. Wir gucken kurz nach Minden auf die Karlstraße. Da hat es einen Unfall gegeben, stadtauswärts ungefähr in Höhe Siegfried. Fahrt da bitte vorsichtig und plant ein paar Minuten mehr ein.

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1: Mit Malte Albrecht, guten Tag. Es ist eine never-ending story mit dem Heizungsgesetz. Seit rund 6 Jahren sorgt es für anhaltende Diskussionen und ständige Anpassungen. Jetzt geht das Ganze in eine neue Runde. Die Deutsche Umwelthilfe hat gegen das aktuelle Heizungsgesetz eine Verfassungsbeschwerde eingereicht. Mehr zum Thema von Yannick Böke.
2: Erst Ende Juli hatte die aktuelle Bundesregierung umfangreiche Änderungen beschlossen. Damit sind neben Wärmepumpe, Fernwärme und zum Beispiel Pelletheizungen auch neue Öl- und Gasheizungen erlaubt. Bedingung: Die neuen Heizungen nutzen einen schrittweise zunehmenden Anteil CO2-neutraler Brennstoffe wie Biomethan. Die Regel, dass jede neu eingebaute Heizung mit mindestens 65% erneuerbaren Energien betrieben werden muss, wurde dagegen gestrichen. Das Problem: Mit dem neuen Gesetz entstehen in der Praxis deutlich mehr Treibhausgasemissionen, sagt die Deutsche Umwelthilfe. Und damit werde gegen die im Grundgesetz festgelegte Verpflichtung zum Klimaschutz verstoßen. Die Verfassungsbeschwerde hat durchaus Erfolgschancen. Schon zuvor hatte der Wissenschaftliche Dienst des Bundestags in einem Gutachten gesagt, wir haben erhebliche verfassungsrechtliche Bedenken. Darüber hinaus könnte das Gesetz gegen EU-Vorgaben verstoßen.
1: Und jetzt weitere wichtige Nachrichten im Überblick. Es gibt wieder deutlich mehr Öllieferungen durch die umkämpfte Straße von Hormus. Nach Angaben eines Energiedatenanbieters erreichen sie inzwischen bis zu 70% des Niveaus vor dem Iran-Krieg. Ein Grund dafür seien Tanker, die von der US-Marine geschützt in der Meerenge hin und her fahren, heißt es. Die Bundeswehr will bei Airbus 16 neue Transportflugzeuge vom Typ A400M kaufen. Das hat Verteidigungsminister Pistorius bei einem Besuch im Airbus-Werk in Bremen angekündigt. Damit sollen ältere Maschinen ersetzt werden, die zum Beispiel keinen Raketenbeschuss abwehren können. Über den Kauf in Milliardenhöhe muss noch der Bundestag entscheiden. Nach dem Hitzesommer war auch der September außergewöhnlich warm und sonnig. Das teilte der Deutsche Wetterdienst mit. Die Temperatur lag im Schnitt bei 15,9 Grad und damit 2,6 Grad über dem maßgeblichen Zeitraum von 1961 bis 1990. Damit gehört der diesjährige September zu den 10 wärmsten seit Beginn der Wetteraufzeichnungen. Der Süßwarenhersteller Haribo baut nun doch kein neues Werk in Neuss. Das hat das Unternehmen bestätigt. Als Grund nennt Haribo gestiegene Kosten und unsichere wirtschaftliche Rahmenbedingungen. Stattdessen soll der bestehende Standort in Neuss weiterentwickelt werden. Handykäufer in der ganzen EU sind wohl in die Irre geführt worden. Ihnen wurden aus alten Teilen zusammengebaute Geräte als Neuware verkauft. In 19 Ländern gab es eine Großrazzia gegen die mutmaßlichen Betrüger. Insgesamt gab es laut der Europäischen Staatsanwaltschaft in Luxemburg 160 Durchsuchungen. Auch in Deutschland waren Polizei, Zoll und Steuerfahnder im Einsatz. Verbrauchern soll ein Schaden von mindestens 300 Millionen Euro entstanden sein. In Krefeld wurden in einer Lagerhalle rund 15.000 solcher Mogelhandys gefunden. Und es waren die Nachrichten mit Malte Albrecht.
3: 2 Tage lang fühlt der Herbst sich noch an wie Sommer. Heute und morgen mit meist nur dünnen Wolken über uns und bis zu 27 Grad. Am Donnerstag aber zieht dann Regen ran. Dazu aber immerhin noch um 20 Grad.
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3: Jetzt für euch der schnellste Verkehrs- und Blitzerservice. A2 Dortmund Richtung Hannover zwischen Bad Alsen und Rehren stockt es auf 3 Kilometer, dauert 5 Minuten länger da. Dann die A30 Bad Oeynhausen Richtung Osnabrück zwischen Bündo und Bruchmühlen 2 Kilometer stockend, auch da bis zu 5 Minuten mehr einplanen. Und es staut sich auf der L770 an der Weserbrückenbaustelle in Petershagen. Wenn ihr da von Lade nach Petershagen rüber wollt, plant eine Viertelstunde mehr ein. Geblitzt wird in Bünde am Else-Mühlen-Weg, in Herford an der Schulze-Delitz-Straße, in Hille-Unterlöbe an der Lübecker Straße, in Kirchlengern an der Klosterbauerschafter Straße, in Minden an der Klus, der Königstraße und im Schwabenring und in Rödinghausen steht ein Blitzer an der Hansastraße. Habt ihr mehr gesehen auf den Straßen? Sagt mir Bescheid unter der 08000 920 920. Ich wünsche euch eine gute Fahrt.
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3: Die Jungs machen im Moment Düsseldorf verrückt, geben da 10 Konzerte am Stück. Die einzigen Europakonzerte sind überhaupt auf ihrer aktuellen Tour. Die Backstreet Boys haben jetzt für euch mit We've Got It Going On. Dazu noch Dasha und Ugel.
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3: Olli Tölke bin ich. Schönen Dienstagnachmittag mit uns.

0: Ja, so Sun versteckt sich gerade so ein bisschen hinter den Wolken, aber sonst gibt der Sommer ja auch nochmal alles, ne? Von 2 bis 3 ist hier am Dienstagnachmittag. Eine Woche nach Herbstanfang ist nochmal richtig schön. Heute und morgen bis zu 27 Grad. Ja, ist eigentlich schön, ne? Aber auch ungewohnt. Madeline aus unserem Doppelbach-Team hat da so ihre Probleme.
1: Also ich komme mit dem Wetter überhaupt nicht zurecht. Draußen total warm, drinnen kalt bei mir zu Hause. Ich hatte gestern Langarm-Shirt, Fließjacke drüber, weil ich so gefroren habe. Dann gehe ich raus, da trifft mich der Schlag, ja. Das war ja so warm, ich bin so durcheinander.
2: Ja, das Problem habe ich bei mir zu Hause nicht. Bei mir ist es besser. Ja. Meine Wohnung passt sich einfach immer der Außentemperatur an. Also auch im Winter.
1: Ich weiß nicht, ob das besser ist.
2: Stimmt auch wieder.
0: Ab Donnerstag ist eh dann wieder normales Herbstwetter mit Regen und höchstens 20 Grad bei uns.

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1: Mit Beyoncé geht's durch den Dienstagnachmittag. Wir spielen die Hits, gleich die neue von Kamrat. Love Sober und Cyril habe ich auch für euch. Stumbling In. Vorher der Blick auf das, was wichtig ist. Sören Lippold hat die Infos für euch um 3:30.
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3: Schönen guten Tag. Die extremen Temperaturen im Juni haben für mehr Todesfälle gesorgt. Das geht aus Zahlen des Statistischen Landesamts hervor. Demnach sind in Nordrhein-Westfalen im Juni fast 20.000 Sterbefälle registriert worden. 22% mehr als im Vorjahr. Das ist neuer Rekord. Auch in Minden-Lübbecke ist die Zahl der Todesfälle nach oben gegangen. Insgesamt waren es hier 114. In den letzten 20 Jahren lag der Durchschnitt in dem Monat bei 90 Todesfällen. Schnupfen, Husten, Fieber. Der Herbst ist da und mit ihm startet auch die Grippesaison. Ärzte und Apotheken bei uns raten deswegen dazu, sich impfen zu lassen. Denn eine Grippe ist keine harmlose Erkrankung, sondern kann sehr schwer verlaufen, im schlimmsten Fall sogar tödlich. Vor allem ältere Menschen und chronisch Kranke sollten sich schützen, sagen die Experten. Oktober und November seien die beste Zeit für eine Grippeschutzimpfung. Das geht bei Hausärzten, inzwischen aber auch in vielen Apotheken. Am 12. November zum Beispiel bieten sie eine lange Nacht des Impfens an. Die Minden-Lübecker Polizei will mit den Menschen bei uns ins Gespräch kommen. Unter anderem geht es um die Frage, wie sicher sie sich fühlen und was sie beschäftigt. Heute Nachmittag sind die Beamten auf dem Wochenmarkt in Petershagen-Lade zu Gast. Morgen ist der Lübecker Abendmarkt das Ziel, von 16.30 Uhr bis 19 Uhr. Am Freitagvormittag heißt es Time to Talk in Espelkamp. Auch die Bürgermeister und Vertreter der Ordnungsämter sind bei den Gesprächen mit dabei. Das Wetter, es bleibt überwiegend freundlich. Topwerte heute um 26, 27 Grad.
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1: A2 Dortmund-Tietuk-Hannover zwischen Feldham und Rehren. 4 Kilometer stocken. 10 Minuten dauert es da länger. Dann die A30 Bad Oeynhausen Richtung Osnabrück zwischen Bünde und Bruchmühlen. Da stockt es auf 2 Kilometer. Da 5 Minuten mehr einplanen. Und weiter auf der A30 Richtung Osnabrück zwischen Gessmold und Bissendorf nach einem Unfall. 5 Kilometer Stau, da eine halbe Stunde mehr rechnen. Und in Petershagen stockt es an der L770 an der Weserbrückenbaustelle. In beide Richtungen dauert es da bis zu einer Viertelstunde länger. Geblitzt wird in Bünde am Else-Mühlen-Weg, in Herford an der Schulze-Delitz-Straße, in Hille-Unterlübbe an der Lübecker Straße, in Minden an der Klus- und der Königstraße und in Rödinghausen steht ein Blitzer an der Hansastraße. Staus, Blitzerbehinderungen, ihr habt mehr gesehen auf den Straßen, sagt mir Bescheid. Unter der 08000 920 920. Da was rollt, eine gute Fahrt.
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0: Der schnellste Verkehrs- und letzter Service. Es gibt was Aktuelles an der 08000 920 920. Hallo.
1: Ja, hallo. Auf der B65, wenn man von den Kliniken Richtung Mitte fährt, brennt ein Auto. Das heißt, man guckt aus dem Kreisverkehr gar nicht auf die B65 drauf. Und auf der Porterbrücke von Barkhausen Richtung Porterhausberge hat es kurz vor dem der Rechtsabbiegespur einen Unfall gegeben. Da staut es sich auf der ganzen Brücke.
0: Danke fürs Bescheid geben. Gute Fahrt.

0: Kurz heute ist frei. Am Dienstagnachmittag hat wieder mal die Spendierhosen an.
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0: Jürgen Bangert steht bereit im Wunscherfüller-Studio und hat die nächste Kandidatin am Telefon.
2: Hallo Julia.
3: Hi.
2: Du hast uns einen Wunsch geschickt.
3: Ich habe mir das Tauchen im See gewünscht, einen Tauchkurs im See. Ich habe meinen Tauchkurs angefangen, was war es, im Dezember 2022 und dann konnte ich ihn nicht beenden, weil ich einen kleinen Riss im Trommelfell hatte. Und
2: vom Tauchen bekommen? Also ist das dabei passiert, oder?
3: Ja, es ist dabei passiert. Der Druckausgleich hat nicht so geklappt, wie es sollte. Ah, okay. Und ja, dann konnte ich die Prüfung nicht ablegen und dann war ich schwanger und dann war das erledigt.
2: Du hast es damals mit deinem Mann, wenn ich das richtig verstanden habe, zusammen gemacht. Der hat seine Prüfung aber gemacht.
3: Ja, genau. Der hat seine Prüfung gemacht und wir waren auch danach nochmal im Ägyptenurlaub und er konnte tauchen gehen. Aber das bleibt halt irgendwie immer ein Traum, dass wir das doch mal zusammen machen können.
2: Kann ich verstehen. Und deshalb haben wir etwas für dich. Und zwar den Tauchkurs, natürlich mit einem professionellen Tauchlehrer. Und du wirst da nicht nur die Pooleinheiten machen, sondern das Ganze mit Freiwassertauchgängen sein. Und du bekommst hinterher auch das, wie sagt man so schön, Open Water Diver Tauchschein Brevet. Ist das richtig, wenn ich das so sage?
3: Ja, genau.
2: Ja? Guck mal, ich habe mich nämlich schlau gemacht. Also, um es kurz zu sagen, Julia, wir erfüllen dir deinen Wunsch.
3: Mega cool. Vielen Dank. Oh, ich weiß gar nicht, was ich sagen soll.
2: Julia, ich wünsche dir ganz viel Spaß beim Abtauchen und komm immer wieder heile nach oben, ja?
3: Ja, vielen lieben Dank. Wow.
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3: Mit Malte Albrecht, guten Tag. Eine freie Autobahn auf dem Weg nach Hause. Das ist für viele jetzt am Dienstagnachmittag pures Wunschdenken. Neben den Baustellen verstopfen aktuell deutlich mehr Lkw die Straßen. Hintergrund sind unter anderem die niedrigen Pegelstände am Rhein. Deshalb werden mehr Gütertransporte vom Wasserweg auf die Straße verlegt. Yannick Böker aus dem News-Team, ein Problem, das uns wohl noch länger beschäftigen wird, oder?
4: Ja, die Prognosen für den Rheinpegel schauen weiter düster aus. Erst kommende Woche könnte etwas Regen vorübergehend Entlastung bringen. Für eine nachhaltige Entspannung mit Blick auf das Niedrigwasser reicht das aber nicht. Bundesverkehrsminister Bilger hat deshalb weitere Ausnahmen vom Sonntagsfahrverbot für Lkw angekündigt. Zusammen mit den Länderkollegen werde geprüft, wie sich die notwendige Flexibilität für die Unternehmen sicherstellen lasse, so der Minister.
3: Eigentlich sollten die Ausnahmeregelungen für Lkw ja Ende des Monats auslaufen. Wird das dann jetzt ein neuer Dauerzustand, dass auch sonntags Lkw auf den Autobahnen unterwegs sind?
4: Also der Verkehrsminister selber sagt dazu ganz klar, nein. Stattdessen sollen zusätzliche Kapazitäten auf der Schiene geschaffen werden, damit die Schifffahrt besser auf solche Niedrigwasserlagen reagieren kann. Allerdings sagen Experten, die Güter, die Raffinerien, Chemieparks und Stahlwerke aktuell per Schiff geliefert bekommen, die lassen sich kaum über die Schiene und eigentlich gar nicht per Lkw transportieren. Eine finale Lösung für das Problem Niedrigwasser gibt es also noch nicht.
3: Dankeschön für die Infos. Und das sind weitere Nachrichten. Der AfD-Politiker Ulrich Siegmund will sich im Dezember zum Ministerpräsidenten von Sachsen-Anhalt wählen lassen. Man sei weiter in konstruktiven Gesprächen mit anderen Parteien und auch einzelnen Abgeordneten, sagte er in Magdeburg, ohne Details zu nennen. Bei der Landtagswahl Anfang September hatte die AfD 39 Sitze bekommen. Für die Wahl zum Ministerpräsidenten ist Siegmund auf mindestens 3 Stimmen aus anderen Fraktionen angewiesen. Bundeskanzler Merz sieht die schlechten PISA-Ergebnisse als Ansporn für die Politik. Die Studie dokumentiere erneut die großen Defizite im deutschen Bildungssystem, sagte er bei der Verleihung des Deutschen Schulpreises in Berlin. Das sei kein Grund zu verzweifeln, sondern ein Grund, jetzt noch mehr für Bildung zu tun. Wegen des Iran-Kriegs rechnet die Lufthansa mit noch höheren Kerosinkosten. Bisher war die Rede von 1,5 Milliarden Euro Mehrkosten. Am Ende des Jahres dürften es aber noch mehr werden, sagte jetzt Lufthansa-Chef Carsten Spohr. Passagiere spüren die Kerosinkosten in den ebenfalls gestiegenen Ticketpreisen. Beim Lesen wird's immer öfter digital. Mehr als jeder Zweite in Deutschland greift zumindest hin und wieder zu einem E-Book. Das machen inzwischen 55%, also 4 Prozentpunkte mehr als im vergangenen Jahr. Das ergab eine Umfrage des Digitalverbands Bitkom. Vor allem bei den über 64-Jährigen sind E-Books beliebter geworden. Hier stieg der Anteil von 33 auf 42%. Bei den 16- bis 29-Jährigen sind es sogar 64%. Ganz auf gedruckte Bücher verzichten wollen aber die wenigsten. Nur 4% lesen ausschließlich elektronisch. Und das waren die Nachrichten mit Malte Albrecht.
5: Heute und morgen ist es nochmal sommerlich warm bei uns mit bis zu 27 Grad und mit dünnen Wolken. Der Donnerstag zeigt uns aber, dass wir doch im Herbst angekommen sind. Dann gibt es immer mal wieder Regen, nachmittags auch länger andauernd. Aber mit 20 Grad bleibt es auch dann recht warm.
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5: Jetzt für euch der schnellste Verkehrs- und Blitzerservice A2 Hannover Richtung Dortmund. Zwischen dem Kreuzbad Oeynhausen und Flotho West hat es einen Unfall gegeben. Da stockt es ein bisschen. Fahrt da bitte vorsichtig und plant ein paar Minuten mehr ein. A2 die Gegenrichtung Dortmund Richtung Hannover. Zwischen Bad Alsen und Rehren 4 Kilometer stocken. Dauert bis zu 10 Minuten länger da. Dann haben wir die B65 in Minden. Zwischen der B61 und dem Kreisel Erbeweg am Klinikum 5 bis 10 Minuten mehr einplanen. Da hatte eben ein Auto gebrannt. Das ist mittlerweile aber gelöscht, aber da gibt es noch Aufräumarbeiten. Die B482 Porta Westfalica Haus Berge, da gab es einen Unfall auf der Weserbrücke. Auch da ist die Unfallstelle geräumt, aber es staut sich noch auf der Porterstraße in Barkhausen in Richtung Weserbrücke. Da solltet ihr 10 Minuten mehr einplanen. In Petershagen stockt es wieder mal an der L770 an der Weserbrückenbaustelle. Da 10 bis 15 Minuten in beide Richtungen mehr rechnen. Und in Herford ist es voller rund um die Klärwerkkreuzung in alle Richtungen 5 bis 10 Minuten mehr einplanen. Geblitzt wird im Bünd am Else-Mühlen-Weg, in Herford an der Schulze-Delitz-Straße, in Helle-Unterlübbe an der Lübecker Straße, in Minden an der Klus- und der Königstraße und in Rödinghausen an der Hansastraße. Jede Menge los. Ihr habt noch mehr gesehen auf den Straßen. Staus, Blitzer, Behinderungen. Sagt mir Bescheid unter der 08000 920 920. Da war's heute, gute Fahrt.
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5: Wir spielen die Hits für den perfekten Start in den Feierabend. Joshua Kennison habe ich gleich gehört mit Jesse. ATC Around the World. Und los geht's mit dem offiziellen Sommerhit des Jahres 2026. Passt doch ganz gut, wo der Sommer nochmal zurückkommt. Shakira und Burner Boy und Dai Dai.
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5: Olli Tölke ist hier. Schönen Dienstagnachmittag mit uns.

0: Viertel nach vier durch am Dienstagnachmittag. Da können wir zum Feierabend ruhig mal so ein bisschen philosophisch werden. Hannes Höfer referiert.
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2: Manche Sprichwörter helfen ja so gar nicht, oder? Klar, sowas wie, der Weg ist das Ziel. Das macht Sinn, das klingt klug, das schmier ich mir als Wandtattoo in Schnörkelschrift in der Küche über die Espressomaschine. Aber sowas wie, da wird der Hund in der Pfanne verrückt. Wer hat denn bitte so große Pfannen? Generell, deutsche Sprichwörter sind oft nicht wirklich tierfreundlich. Da brat mir doch einer einen Storch. Das sagt man doch, wenn man verwundert ist. Aber mal jetzt ein anderer Vorschlag. Wieso nicht? Da mach mir doch mal eine lecker Tofu-Pfanne. Nee, stattdessen gibt's so Sprüche wie zwei Fliegen mit einer Klappe schlagen. Da liegt der Hase im Pfeffer. Ich weiß nicht mal, wo der Pfeffer wächst. Oder den Stier bei den Hörner packen. Kerl, lass doch mal das Tier in Ruhe. Seht ihr, ich muss hier wieder die Kuh vom Eis holen. Mach ich das nicht, steppt hier aber der Bär. Ja, sorry, ich lasse jetzt einfach mal die Katze aus dem Sack, weil im Prinzip liegt da der Hund begraben. Da beißt sich die Maus wirklich keinen Faden ab. Aber gut, immer dran denken, wo gehobelt wird, da fallen Schwäne.
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0: mit Phil Collins. Jetzt 16:30, Zeit für die Infos. Die hat Sören Leopold jetzt für euch.
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2: Schönen guten Tag. Der extrem heiße Sommer hat in NRW für einen Rekordwert bei den Todesfällen gesorgt. Im Juni wurden landesweit knapp 20.000 Sterbefälle in NRW gezählt. Rund 22 mehr als im Jahr davor und so viele wie noch nie seit Beginn der Aufzeichnungen 1977. Auf die Einwohnerzahl gerechnet starben die meisten Menschen in Bottrop, Herne und Solingen. Im Kreis Minden-Lübbecke gab es im Juni 114 Tote. Der Durchschnittswert der letzten 20 Jahre lag hier bei 90. Ein offenbar betrunkener Autofahrer hat sich Ärger mit der Polizei eingehandelt. Der 48-Jährige soll Sonntag früh morgens an einer Tankstelle in Espelkamm mehrere Menschen mit einer Waffe bedroht haben. Anschließend flüchtete er, auch vor der Polizei. Die Beamten konnten den Stemweder schließlich zu Hause erwischen. Sie durchsuchten seinen Wagen und auch die Wohnung des 48-Jährigen. Eine Waffe fanden sie zwar nicht, der Stemwede musste aber trotzdem mit zur Espelkamper Wache und dort eine Blutprobe abgeben. Auch sein Führerschein wurde einkassiert. Auf den Mann kommen mehrere Anzeigen zu. Das Labormobil des VSR-Gewässerschutzes kommt nach Lübbecke. Heute Nachmittag noch bis 17 Uhr steht es auf dem Marktplatz und testet Brunnenwasserproben. Dabei werden Salz-, Nitrat- und Säuregehalt des Wassers gecheckt. Brunnenbesitzer können so herausfinden, ob sie mit ihrem Wasser Gemüse gießen oder auch Pools befüllen könnten. Die Gewässerschützer möchten durch die Tests dazu beitragen, dass mehr Brunnen und weniger Trinkwasser genutzt wird. Und das Wetter, die Sonne scheint weiter. Die Werte heute steigen bis auf 27 Grad.
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0: A2 Dortmund Richtung Hannover zwischen Bad Alsen und Rehren. 4 Kilometer stockend, 5 Minuten dauert es da länger. Dann die L770 in Petershagen an der Weserbrückenbaustelle. In beide Richtungen 10 Minuten mehr einplanen. In Herford stockt es auf der Ringstraße am Ausbauende Föhlenbruchstraße. Da 5 bis 10 Minuten mehr rechnen. Und in Herford auf der Bünderstraße ist es voller vor der Kreuzung Ringstraße, Stadthausfetz, da dauert es 10 Minuten länger. Und dann haben wir noch Löhne-Gohfeld, die Weihestraße vor der Löhnerstraße. Da stockt es auch bis zu 10 Minuten mehr ein Plan, weil ja die B611 noch bis morgen in Richtung A30 gesperrt ist. Und es wird geblitzt in Bünde am Elsemühlenweg, in Herford an der Schulze-Delitz-Straße, in Hille-Unterlöber an der Lübecker Straße, in Minden an der Klus- und der Königstraße und in Rödinghausen steht ein Blitzer an der Hansastraße. Ihr habt noch mehr gesehen auf den Straßen, sagt mir Bescheid unter der 08000 920 920. Ich wünsche euch eine gute Fahrt.
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3: Heute ist Weltherztag. Soll daran erinnern, dass wir gut auf unsere Pumpe achten sollen. In Bewegung bleiben zum Beispiel, nicht rauchen.
4: Ja, aber selbst wer das alles befolgt, sollte wissen, wie es sich anfühlt, wenn doch mal was schief geht mit dem Herzen. Thema Herzinfarkt. Neben Brustschmerzen treten bei uns Frauen auch noch andere Symptome auf, hat uns Leopold Arzt in der Kardiologie erzählt.
5: So Kieferschmerzen oder eben auch als Rückenschmerzen abgetane Beschwerden, die dann dazu führen, dass man das im Zweifel auch übersieht.
3: Ja, das ist schlecht, weil es ist ein echter Notfall und muss schnell behandelt werden. Darum sensibilisieren wir heute am Welttag des Herzens.
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Von Zollesfreier am Dienstagnachmittag. Goldene Hochzeit kann man nicht nur in der Ehe feiern, das gibt's auch noch bei einigen Bands. Allerdings immer seltener. Genau deshalb ist es so besonders. U2, die haben gerade ihr 50. Bandjubiläum gefeiert, haben dafür richtig aufgefahren. Los ging die Feier in Dublin mit einem Konzert auf dem Schulhof der Schule, an der die Band gegründet wurde. Da waren die Jungs gerade so 14, 15 Jahre alt. Und nach dem Schulhof gab es dann noch ein Gratiskonzert auf einem Balkon in der Haupteinkaufsstraße von Dublin. Mit dabei natürlich auch die hier. Brandneue Single, U2 und Silencio. Wir spielen jetzt.

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1: Mit Malte Albrecht. Guten Tag. Aus alt, mach neu. Diesen Spruch hat ein Netzwerk aus Kriminellen wohl etwas zu wörtlich genommen. Heute gab es eine europaweite Großrazzia in insgesamt 19 Ländern. Die Behörden führten rund 160 Durchsuchungen durch. Der Vorwurf, millionenfacher Betrug mit vermeintlich neuen Smartphones. Weitere Infos dazu hat Yannick Böke.
2: Die Kriminellen sollen aus alten, gebrauchten Teilen wieder funktionsfähige Smartphones gebaut haben. Diese wurden allerdings nicht als Gebrauchtware verkauft. Stattdessen wurden die Geräte im Ausland gereinigt, neu verpackt und anschließend in die Niederlande verschickt, so die Ermittler. Von dort gelangten sie zu Lagern in Deutschland. Die Europäische Staatsanwaltschaft in Luxemburg geht davon aus, dass insgesamt 1 Million gefälschte Handys online verkauft worden sind. Mithilfe von Briefkastenfirmen sollen die Kriminellen zudem große Teile der fälligen Umsatzsteuer hinterzogen haben. Schwerpunkt der Durchsuchungen war heute unter anderem eine Lagerhalle in Krefeld. Laut eines dpa-Reporters befanden sich dort etwa 10.000 bis 15.000 Handys. Bereits am Wochenende wurden 7 Verdächtige festgenommen. Der Schaden liegt bei mindestens 300 Millionen Euro.
1: Und jetzt weitere wichtige Nachrichten im Überblick. Deutschland macht im Bildungssystem Fortschritte und ist teils im internationalen Vergleich sogar Klassenbester. Zu diesem Ergebnis kommt eine neue OECD-Studie. Demnach schließen in Deutschland 34% der Studienabgänger ein MINT-Fach wie Mathe oder Naturwissenschaften ab. Das ist der höchste Wert aller Industrieländer. 41% der jungen Erwachsenen haben einen höheren beruflichen oder akademischen Abschluss. Das sind deutlich mehr als vor 10 Jahren. Auf Bahnreisende zwischen NRW und Berlin kommen deutliche Einschränkungen zu. Ab Freitag sperrt die Bahn die wichtige Strecke zwischen Hannover und Berlin für umfangreiche Sanierungsarbeiten. Bis Dezember nächsten Jahres soll dort gearbeitet werden. Wegen Umleitungen verlängert sich die Fahrzeit um rund 80 Minuten. Die Bahn verspricht sich von der Sanierung mehr Zuverlässigkeit und Stabilität. Die unionsgeführten Bundesländer drohen der Stadt Berlin mit finanziellen Konsequenzen. Sollte die Linkspartei in der Hauptstadt eine Regierung übernehmen, werde man eine gemeinsame Initiative starten, hieß es nach einer Sitzung der Fraktionschefs von CDU und CSU in München. Unter anderem könnte Geld aus dem Länderfinanzausgleich gestrichen werden. Übermorgen muss die deutsche Fußballnationalmannschaft in der Nations League im 3. Spiel ran. Gegner ist Serbien. Und gespielt wird in München. Darüber ist man in der Stadt offenbar alles andere als glücklich, weil das Spiel ausgerechnet während des Oktoberfestes stattfindet. Das meldet die Abendzeitung. Eine Verschiebung der Partie wäre sinnvoll gewesen, weil die Wiesn so viele Ressourcen binde, wird eine Sprecherin der Stadt zitiert. Das letzte Mal, dass ein Länderspiel in München während des Oktoberfestes stattfand, ist 44 Jahre her. Die Polizei in München gibt sich aber entspannt. Man sei vorbereitet und habe genug Einsatzkräfte. Denn Spiele des FC Bayern in der Bundesliga und der Champions League sind auch zur Wiesnzeit üblich. Und das waren die Nachrichten mit Malte Albrecht.
3: Heute und morgen fühlt es sich nochmal an wie Sommer mit nur dünnen Wolken und bis zu 27 Grad. Donnerstag aber zieht dann Regen ran, dazu aber auch immerhin nochmal um 20 Grad.
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3: Jetzt für euch der schnellste Verkehrs- und Blitzer-Service hat sich deutlich entspannt. In Herford stockt es noch auf der Ringstraße, am Ausbau in der Füllenbruchstraße, da 10 Minuten mehr einen Plan, genauso wie auf der Göbenstraße stadtauswärts vor der Ringstraße. In Lüdegofeld stockt es auf der Weihestraße vor der Kreuzung Löhnerstraße, da 5 bis 10 Minuten mehr einen Plan und 10 bis 15 Minuten länger dauert es in Petershagen an der Weserbrückenbaustelle an der L770. Geblitzt wird im Bünde am Elsemühlenweg, in Herford an der Schulze-Delitz-Straße, in Hille-Unterlübbe an der Lübecker Straße, in Minden an der Klus, der Königstraße und der Viktoriastraße. Und in Rödinghausen wird geblitzt an der Hansastraße. Stausblitzerbehinderungen, ihr habt mehr gesehen auf den Straßen, meldet es mir gerne unter der 08000 920 920. Ich wünsche euch eine gute Fahrt.
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3: Wir bringen euch rein in den Feierabend mit Cat's Eye, Brian Adams und Rosé und Bruno Mars.
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3: Olli Tölke bin ich. Schönen Nachmittag mit uns. Hallo.

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0: Jennifer Lopez ist Jenny from the Black. Wir spielen die Hits. Gleich die Red Hot Chili Peppers mit Other Side und Michael Schulte ist auch mit dabei, zusammen mit Rehab Waterfall. Das alles nach den Infos, die hat Sörende Bolt jetzt für euch um 5:30.
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2: Schönen guten Tag. Die extremen Temperaturen im Juni haben für mehr Todesfälle gesorgt. Das geht aus Zahlen des Statistischen Landesamts hervor. Demnach sind in Nordrhein-Westfalen im Juni fast 20.000 Sterbefälle registriert worden. 22% mehr als im Vorjahr. Das ist neuer Rekord. Auch in Minden-Lübbecke ist die Zahl der Todesfälle nach oben gegangen. Insgesamt waren es hier 114. In den letzten 20 Jahren lag der Durchschnitt in dem Monat bei 90 Todesfällen. Schnupfen, Husten, Fieber. Der Herbst ist da und mit ihm startet auch die Grippesaison. Ärzte und Apotheken bei uns raten deswegen dazu, sich impfen zu lassen. Denn eine Grippe ist keine harmlose Erkrankung, sondern kann sehr schwer verlaufen, im schlimmsten Fall sogar tödlich. Vor allem ältere Menschen und chronisch Kranke sollten sich schützen, sagen die Experten. Oktober und November seien die beste Zeit für eine Grippeschutzimpfung. Das geht bei Hausärzten, inzwischen aber auch in vielen Apotheken. Am 12. November zum Beispiel bieten sie eine lange Nacht des Impfens an. Die Minden-Lübbecker Polizei will mit den Menschen bei uns ins Gespräch kommen. Unter anderem geht es um die Frage, wie sicher sie sich fühlen und was sie beschäftigt. Heute Nachmittag sind die Beamten auf dem Wochenmarkt in Petershagen-Lade zu Gast. Morgen ist der Lübbecker Abendmarkt das Ziel, von 16.30 Uhr bis 19 Uhr. Am Freitagvormittag heißt es Time to Talk in Espelkamp. Auch die Bürgermeister und Vertreter der Ordnungsämter sind bei den Gesprächen mit dabei. Das Wetter, es bleibt überwiegend freundlich. Topwerte heute um 26, 27 Grad.
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0: Es rollt ganz gut bei uns, außer auf der L770 in Petershagen an der Weserholten Baustelle. Da nochmal so 10 Minuten in beide Richtungen mehr einplanen. Und es wird geblitzt in Bünde am Elsemühlenweg, in Herford an der Schulze-Delitz-Straße, in Hille-Unterlübbe an der Lübecker Straße, in Minden an der Kloß- und der Königstraße und in Rödinghausen steht ein Blitzer an der Hansastraße. Habt ihr mehr gesehen auf den Straßen? Meldet es mir gerne unter der 08000 920 920. Ich wünsche euch eine gute Fahrt.
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0: von 2 bis 3 am Dienstagnachmittag. Mir geht's wie vielen von euch gerade. Die erste Erkältung der Saison ist da mit Schnupfen und ein bisschen Husten. Das kann aber auch schnell gefährlich fürs Herz werden, haben wir heute Morgen nochmal bei Chrissy und Madeline gehört am Weltherztag.
1: Und wir quatschen mit Arzt Leopold heute Morgen. Erkältet Sport machen kann auch richtig gefährlich werden. Wie lange muss ich denn pausieren nach einem Infekt?
2: Da gibt es so eine Nackenregel. Wenn du quasi alles oberhalb vom Nacken Symptome hast, also die Nase läuft ein bisschen, reicht es sozusagen bis zum Abklingen der Symptome. Und alles unterhalb, wenn du eine richtige Lungenentzündung hast, irgendwie Gliederschmerzen, empfiehlt man 3 Tage auch danach noch auf Sport zu verzichten.
1: Und das wollen wir nicht. Also im Zweifel lieber einen Tag mehr Pause machen.
0: Mehr zum Weltherztag im Studioblog auf radiowestfalica.de. Und Chrissy und Madeline sind morgen wieder für euch da. Ab 6 hier bei Radio Westfalica.

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1: Mit Malte Albrecht, guten Abend. Er gehört zur wichtigsten Bahnverbindung zwischen NRW und Berlin und ab diesem Freitag geht dort lange nichts mehr. Dann wird der Abschnitt zwischen Hannover und Berlin für aufwendige Sanierungsarbeiten voll gesperrt. Heute hat die Bahn Details dazu genannt. Jannik Böker aus den Nachrichten. Die Bahn nimmt sich für die Bauarbeiten wirklich viel Zeit.
2: Und zwar über ein ganzes Jahr. Bis Dezember 2027 bleibt die Zugstrecke gesperrt. Mit Folgen, die auch hier in NRW zu spüren sind. Wer zum Beispiel mit dem Zug in die Hauptstadt reisen will, bekommt ein mindestens 80 Minuten längeres Bahnerlebnis, weil die Züge über Braunschweig und Magdeburg umgeleitet werden müssen.
1: Wie kommt es denn, dass die Bahn für die Bauarbeiten über ein Jahr lang die Strecke vollsperren muss?
2: Also die Bahn sagt, dass über 200 Weichen und rund 350 Kilometer Gleise ersetzt oder neu gebaut werden müssen. Besonders problematisch sei aber die Erneuerung der sogenannten festen Fahrbahn der Schnellfahrstrecke. Hier liegen die Schienen nicht wie sonst auf Schotter und Schwellen, sondern auf Betonplatten und 16.000 dieser Platten müssen jetzt neu verlegt werden.
1: Besonders bitter ist aber, die Vollsperrung war in dieser Form eigentlich gar nicht geplant.
2: Ja, eigentlich sollte eine parallel verlaufende Strecke mit Oberleitungen ausgestattet werden, damit wenigstens in einer Fahrtrichtung Fernzüge fahren können und nicht so viel Zeit verlieren. Die Arbeiten dafür haben sich allerdings so krass verzögert, dass jetzt doch der gesamte Fernverkehr ein Jahr lang umgeleitet werden muss.
1: Danke, Jannik. Und jetzt weitere Nachrichten. Die Europäische Union warnt für den kommenden Winter vor sehr hohen Energiepreisen. Der Winter werde herausfordernd sein, sagte EU-Energiekommissar Jürgensen nach einem Treffen der Energieminister in Dublin. Man rechne nicht mit Problemen bei der Versorgungssicherheit, aber man rechne mit sehr hohen Preisen. Hintergrund sind die Folgen des Iran-Kriegs. Die Bundeswehr will bei Airbus 16 neue Transportflugzeuge des Typs A400M bestellen. Das gab Verteidigungsminister Pistorius bei einem Besuch im Airbus-Werk in Bremen bekannt. Hintergrund ist die veränderte Sicherheitslage. 16 ältere Maschinen sollen ersetzt werden, weil sie zum Beispiel keine Systeme zur Raketenabwehr haben. Der Bundestag muss den Kauf in Milliardenhöhe noch absegnen. Nach dem Hitzesommer war auch der September außergewöhnlich warm und sonnig. Das teilte der Deutsche Wetterdienst mit. Die Temperatur lag im Schnitt bei 15,9 Grad. Damit gehört der diesjährige September zu den 10 wärmsten seit Beginn der Wetteraufzeichnungen. Rapsöl, egal ob raffiniert oder kalt gepresst, ist meistens eine gute Wahl. Zu diesem Ergebnis kommt die Stiftung Warentest. Die Tester haben sich 24 beliebte Rapsöle genauer angeschaut. Von günstig ab 1,50 Euro bis zum Edelrapsöl für rund 11 Euro pro Liter. Die meisten bekamen gute Noten. Die Tester betonen, Rapsöl sei ein echtes Multitalent in der Küche und für die Gesundheit. Es liefert reichlich Omega-3-Fettsäuren und Vitamin E. Behauptungen in sozialen Netzwerken, Rapsöl könne Entzündungen oder Krebs verursachen, seien dagegen wissenschaftlich nicht haltbar. Und das waren die Nachrichten mit Malte Albrecht.
3: Morgen wird es nochmal genauso spätsommerlich wie heute mit bis zu 27 Grad und einem Mix aus Sonne und Wolken. Am Donnerstag kommt dann Regen und es wird noch um 20 Grad warm.
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3: Jetzt für euch der schnellste Verkehrs- und Blitzerservice. Gibt keine Störungsmeldungen mehr. Ihr kommt gut durch, aber geblitzt wird in Bünde am Else-Mühlen-Weg, in Herford an der Schulze-Delitz-Straße und in Minden an der Klus- und der Königstraße. Staus, Blitzerbehinderungen, ihr habt mehr gesehen auf den Straßen. Sagt mir Bescheid unter der 08000 920 920. Ich wünsche euch eine gute Fahrt.
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3: Wir spielen die Hits für euren Dienstagabend. Jetzt Martin Garrix, John Osborne und Shabusi. Ich bin Olli Tölke. Schönen Abend mit uns.
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0: von 2 bis frei am Dienstagabend. Das kann ich sehr gut nachvollziehen, was Atze gerade tierisch aufregt.
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4: Leute, seid mir bitte nicht böse, wenn ich in der nächsten Zeit nicht mehr jeden Post von euch like. Ich brauche wirklich mal eine Pause von Instagram und Co. Ich weiß ja nicht, wie euer Feed aussieht, aber bei mir, ey, wenn es nach Instagram geht, bin ich der letzte Arsch im Glied. Ständig glotzt mich so eine KI an und sagt mir, du kannst nichts, du bist nichts und du siehst aus wie eine Pfanne Würmer. Ja, ich meine, ist doch so. Was ich laut Insta alles falsch mache, ich trainiere nicht richtig, ich esse das Falsche, ich fahre einen Verbrenner, ich atme zu flach, mein Bauchfett sitzt an der verkehrten Stelle und meine Frisur ist sowieso eine einzige Katastrophe. Eigentlich gehöre ich verboten. Ich habe tatsächlich meine Zeit versucht, mich an diese KI-Lebenstipps zu halten. Morgens mit Knoblauchwasser gegoogelt, mein Gesicht mit Meerschweinchendung eingecremt, jeden IQ-Test mitgemacht und auch immer brav meine persönlichen Daten eingegeben. Aber hat das jetzt aus mir einen besseren Menschen gemacht? Ja, sicher. Aber nur aus Sicht dieser verstrahlten Longevity-Influencer, bei denen ich jetzt überall ein Abo habe. Ja, toll.
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0: von 2 bis 3 an diesem Dienstagabend. Wir sagen euch, was wichtig ist. Sören Nippel ist da und hat die Infos für euch um 6:30.
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2: Mit Sören Lippert, schönen guten Abend. In Minden-Lübbecke bleiben Donnerstag wahrscheinlich einige Busse stehen. Die Gewerkschaft Verdi hat die Beschäftigten der Mindener Kreisbahn GmbH und der Mühlenkreis Bus GmbH zum Streik aufgerufen. Auch 3 weitere Verkehrs- und Eisenbahnunternehmen in NRW sind betroffen. Die Gewerkschaft möchte damit vor der 3. Tarifverhandlungsrunde kommenden Montag mehr Druck machen. Sie fordert 6,5% mehr Geld für die Beschäftigten bei einer Laufzeit von einem Jahr. Die Arbeitgeber bieten bislang ein Plus von 5% an. Sie wollen, dass der neue Tarifvertrag 28 Monate gilt. Es hat etwas länger gedauert als geplant, aber jetzt ist die neue Brücke über den Gehlebach in Petershagen fertig. Am Freitag soll sie und damit auch die Ilsa-Landstraße freigegeben werden, heißt es vom Landesbetrieb Straßen NRW. Die Arbeiten waren vergangenes Jahr im November gestartet. Regen und Schnee zu Jahresbeginn haben zu Verzögerungen geführt. Kommende Woche Montag wird die nächste marode Brücke erneuert, und zwar die über den Ilsbach in Petershagen-Rosenhagen. Die Rosenheckerstraße ist deswegen gesperrt, der Verkehr wird umgeleitet. Straßen NRW rechnet mit einer Bauzeit von einem halben Jahr, je nachdem, wie das Wetter mitspielt. Der Kurpark in Stemwede-Lefern hat etwas Neues bekommen. Ab sofort gibt es mehr Spielmöglichkeiten auf dem Gelände an der Badeallee. Die Spielgeräte standen vorher auf dem Spielplatz im Heilbad. Weil das Gelände dort allerdings Privatleuten gehört, die es gerne vermarkten würden, hat sich die Gemeinde für den Umzug entschieden. Das Wetter, morgen ähnlich wie heute, viel Sonne, ein paar Wolken und Werte bis 26, 27 Grad.
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0: Ihr kommt gut durch, es gibt keine größeren Behinderungen mehr. Aber es wird geblitzt in Bünde am Else-Mühlen-Weg, in Herford an der Schulze-Delitz-Straße, in Hille-Unterlübbe an der Lübecker Straße und in Minden an der Klus- und der Königstraße. Staus, Blitzerbehinderungen, ihr habt mehr von den Straßen für mich? Sagt mir Bescheid. 08000 920 920. Ich wünsche euch eine gute Fahrt.
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1: Mit Malte Albrecht, guten Abend. Eine freie Autobahn auf dem Weg nach Hause, das ist für viele oft pures Wunschdenken, vor allem hier in NRW. Neben den Baustellen verstopfen aktuell deutlich mehr Lkw die Straßen. Hintergrund sind unter anderem die niedrigen Pegelstände am Rhein. Deshalb werden mehr Gütertransporte vom Wasserweg auf die Straße verlegt. Jannik Böker aus dem News-Team, das ist ein Problem, das uns wohl noch länger beschäftigen wird, oder?
2: Ja, die Prognosen für den Rheinpegel schauen weiter düster aus. Erst kommende Woche könnte etwas Regen vorübergehend Entlastung bringen. Für eine nachhaltige Entspannung mit Blick auf das Niedrigwasser reicht das aber nicht. Bundesverkehrsminister Bilger hat deshalb weitere Ausnahmen vom Sonntagsfahrverbot für Lkw angekündigt. Zusammen mit den Länderkollegen werde geprüft, wie sich die notwendige Flexibilität für die Unternehmen sicherstellen lasse, so der Minister.
1: Eigentlich sollten ja die Ausnahmeregelungen für Lkw Ende des Monats auslaufen. Wird das denn jetzt ein neuer Dauerzustand, dass auch sonntags Lkw auf den Autobahnen unterwegs sind?
2: Also der Verkehrsminister selber sagt dazu ganz klar, nein. Stattdessen sollen zusätzliche Kapazitäten auf der Schiene geschaffen werden, damit die Schifffahrt besser auf solche Niedrigwasserlagen reagieren kann. Allerdings sagen Experten, die Güter, die Raffinerien, Chemieparks und Stahlwerke aktuell per Schiff geliefert bekommen, die lassen sich kaum über die Schiene und eigentlich gar nicht per Lkw transportieren. Eine finale Lösung für das Problem Niedrigwasser gibt es also noch nicht.
1: Danke, Jannik. Und das sind weitere Nachrichten. Das Bundeskabinett berät morgen über die geplante Pflegereform. Die Pläne sind heftig umstritten. Die SPD fordert einen Kostendeckel und einen Ausgleich sozialer Ungerechtigkeiten. Pflege dürfe kein Armutsrisiko sein, heißt es in einer Erklärung der SPD-Spitzenfraktionen von Bund, Ländern und Europaparlament. Rund 2,3 Millionen neue Krebserkrankungen weltweit und damit jeder achte Fall geht auf eine Infektion zurück, die häufig vermeidbar wäre. Zu diesem Ergebnis kommt eine neue Studie der Weltgesundheitsorganisation. Als Auslöser gelten Viren, Bakterien und Parasiten. Allein der Markenkeim Helicobacter pylori ist demnach für etwa 760.000 Krebsfälle verantwortlich. In Deutschland werden immer weniger Kinder in Kitas und Tagespflege betreut. Besonders deutlich ist der Rückgang bei den unter Dreijährigen. Laut Statistischem Bundesamt sank ihre Zahl innerhalb eines Jahres um 5,6% auf rund 750.000. Als Grund nennen die Statistiker die sinkenden Geburtenzahlen. Zu viel Bürokratie nervt nicht nur Bürger und Unternehmen, sondern auch die, die täglich damit arbeiten. Das zeigt eine aktuelle Umfrage unter Beschäftigten im öffentlichen Dienst. Demnach fühlen sich 61,5% der Beamten und Angestellten dort durch Bürokratie und komplizierte Genehmigungsverfahren bei ihrer Arbeit ausgebremst. Dabei fehlt es offenbar nicht an Motivation. Die meisten Beschäftigten bezeichnen sich selbst als motiviert oder sogar sehr motiviert. Was zusätzlich bremst, fehlendes Personal und zu wenig Geld. Besonders angespannt ist die Lage in Städten und Gemeinden. Dort klagt fast die Hälfte über fehlende Finanzmittel. In den Bundesbehörden ist es nur jeder Sechste. Und das waren die Nachrichten mit Malte Albrecht.
3: Wir gucken aufs Wetter und wundern uns noch einmal zusammen, dass wir Ende September und nicht Mitte Juni haben. 27 Grad kriegen wir in der Spitze morgen am Mittwoch. Ganz viel Sonne ist auch mit dabei. Danach geht's aber herbsttypischer weiter. Der Oktober startet, ja, nicht kalt. Nein, kalt ist es wirklich nicht. 18, 19 Grad, aber auf jeden Fall frischer und auch auf jeden Fall nasser. Es ist ziemlich grau und auch ziemlich regnerisch.
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3: Radio Westfalica läuft bei euch mit dem schnellsten Verkehrs- und Blitzerservice. Geblitzt wird heute Abend zweimal in Minden, Klus und Königstraße. Kommt gut durch diesen Dienstagabend.
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3: Herzlich willkommen. Heute ist internationaler Tag gegen Lebensmittelverschwendung. Das ist ein super wichtiges Thema, weil wir einfach echt viel zu viel wegwerfen von dem, was wir eigentlich noch echt gut essen könnten, was noch echt genießbar ist. Ich spreche gleich mit Michelle, die macht Food Saving, wie der Name schon sagt, nur übersetzt Lebensmittelrettung. Wie das abläuft, klären wir nach drei Hits.
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0: Patrick und Becky G mit Sorry Papi hier für euch gespielt um Viertel nach sieben.
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0: Mindesthaltbarkeitsdatum. Ich muss mir das selber immer ganz genau nochmal vor Augen führen. Es ist mindestens bis dann haltbar, wahrscheinlich immer noch ganz viel länger. Ganz viele Lebensmittel haben ja auch gar nicht so ein Datum. Ne? Ein Apfel zum Beispiel hat dann vielleicht irgendeine Druckstelle. Ein Brot vom Vortag sieht nicht mehr ganz so perfekt aus und trotzdem sind die Sachen noch überhaupt nicht schlecht. Müssen wir drüber sprechen, heute am Internationalen Tag gegen Lebensmittelverschwendung. Food Saving. Das ist, wenn man von Supermärkten Bescheid bekommt und die eben ja aussortierte Lebensmittel, die sie nicht mehr verkaufen dürfen, dann eben verschenken. Michelle, und genau du machst das. Wie bist du denn darauf gekommen?
3: Irgendwie habe ich mich mit einer Arbeitskollegin darüber unterhalten, wie viel eigentlich weggeschmissen wird. Mhm. Und dann sind wir halt zu der Organisation Foodsharing gekommen. Und wir dachten uns, wir gucken uns das einfach mal an. Und es war einfach sehr schockierend, wie viel eigentlich weggeschmissen wird, nur weil zum Beispiel ein Apfel eine kleine Stelle ist. Aber leider ist es die Gesellschaft von heute, weil man kauft ja lieber den Apfel, der doch super rot ist, anstatt der Stelle, die ein bisschen eingedrückt ist. Und so kommt es dann auch einfach dazu, dass so viele Lebensmittel verschwendet werden.
0: Und die Sachen sind bestimmt auch aber total gut teilweise noch, oder? Hast du bestimmt schon mal ein paar Überraschungen erlebt?
3: Ja, also das Coolste, was ich hier gerettet habe, war generell eigentlich, würde ich sogar sagen, Obst, weil wir immer verschiedenstes Obst zu Hause hatten. Wir haben gefühlt täglich Smoothies gemacht, Obstsalate oder einfach das Obst so gegessen. Und alleine für unsere Ernährung war das halt einfach super.
0: Ja, voll gut. Vor allen Dingen, wenn man überlegt, dass es sonst einfach weggeschmissen worden wäre. Wahnsinn. Heute Internationaler Tag gegen Lebensmittelverschwendung.

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1: Schönen guten Abend. In Minden-Lübbecke bleiben Donnerstag wahrscheinlich einige Busse stehen. Die Gewerkschaft Verdi hat die Beschäftigten der Mindener Kreisbahn GmbH und der Mühlenkreis Bus GmbH zum Streik aufgerufen. Auch drei weitere Verkehrs- und Eisenbahnunternehmen in NRW sind betroffen. Die Gewerkschaft möchte damit vor der dritten Tarifverhandlungsrunde kommenden Montag mehr Druck machen. Sie fordert 6,5% mehr Geld für die Beschäftigten bei einer Laufzeit von einem Jahr. Die Arbeitgeber bieten bislang ein Plus von 5% an. Sie wollen, dass der neue Tarifvertrag 28 Monate gilt. Es hat etwas länger gedauert als geplant, aber jetzt ist die neue Brücke über den Gehlebach in Petershagen fertig. Am Freitag soll sie und damit auch die Ilser-Landstraße freigegeben werden, heißt es vom Landesbetrieb Straßen NRW. Die Arbeiten waren vergangenes Jahr im November gestartet. Regen und Schnee zu Jahresbeginn haben zu Verzögerungen geführt. Kommende Woche Montag wird die nächste marode Brücke erneuert, und zwar die über den Ilsbach in Petershagen-Rosenhagen. Die Rosenheckerstraße ist deswegen gesperrt, der Verkehr wird umgeleitet. Straßen NRW rechnet mit einer Bauzeit von einem halben Jahr, je nachdem, wie das Wetter mitspielt. Der Kurpark in Stemwede-Lefern hat etwas Neues bekommen. Ab sofort gibt es mehr Spielmöglichkeiten auf dem Gelände an der Badeallee. Die Spielgeräte standen vorher auf dem Spielplatz am Heilbad. Weil das Gelände dort allerdings Privatleuten gehört, die es gerne vermarkten würden, hat sich die Gemeinde für den Umzug entschieden.
2: Lasst uns aufs Wetter schauen. Der September kloppt morgen zum Abschluss nochmal alles raus, was er hat. 27 Grad können wir schaffen. Dazu ganz viel Sonne. Regen noch nicht in Sicht. Der kommt dann passend zum Oktober am Donnerstag. Dann auch nur noch so 18, 19 Grad in der Spitze und die meiste Zeit nass. Freitag dann schon wieder trockener, aber auch dann sieht es auf dem Thermometer eher nach Herbst aus. 17, 18 Grad maximal. Radio Westfalica läuft bei euch mit dem schnellsten Verkehrs- und Blitzerservice. Geblitzt wird heute Abend zweimal in Minden, Klus und Königstraße. Kommt gut durch diesen Dienstagabend.
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2: Ihr könnt euch weiter bewerben für unsere Aktion Euer Team. 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Marcel, du hast dich beworben und da habe ich doch direkt ein kleines Déjà-vu für den ersten Apfelweinverein. Wir haben doch letztes Jahr schon gequatscht hier, oder?
3: Ja, wir haben uns letztes Jahr auch beworben.
2: Und ihr habt nicht gewonnen?
3: Nee, kann ich auch gar nicht verstehen.
2: Das kann ich wirklich auch nicht verstehen. Pass auf, Marcel, ich mache drei Hits an und dann erzählst du mir, wie die Saison so gelaufen ist, wie viel Wein ihr dieses Jahr produziert habt.
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0: Willkommen hier zur Spätschicht, eurer Show am Abend. Wir schenken euch zusammen mit MC Textildruck aus Verl ein Joma-Sportoutfit im Wert von 1500 Euro. In unserer Aktion euer Team, und es ist auch komplett egal, was ihr für ein Team seid. Vielleicht seid ihr sportlich aktiv, das muss aber gar nicht der Fall sein. Könnt euch auch zusammen mit eurem Verein um lecker Getränkchen kümmern, so wie du, Marcel, vom ersten Apfelweinverein. Wir haben hier gerade eben schon festgestellt, letztes Jahr haben wir auch schon gequatscht, da hattest du dich auch schon beworben. Da hat es leider nicht gereicht. Da habe ich dir erzählt, Apfelwein muss ich mal wieder trinken. Habe ich vor Jahren das letzte Mal in Frankfurt probiert. Da kommt das her, ne? Das Zeug.
1: Ja, genau. Wir machen den Frankfurter Appleboy, nicht den Badenser.
0: Eure Apfelweinsaison läuft noch oder ist schon wieder vorbei?
1: Wir haben jetzt vergangenes Wochenende abgeschlossen. Wir haben 1600 Liter Saft pasteurisiert und 1600 Liter Wein angesetzt. Also insgesamt 3200 Liter
0: Boah.
1: Saft produziert.
0: Was macht ihr damit?
1: Das ist alles für den Eigenbedarf.
0: Sehr sympathisch. Ihr habt, halten wir fest, ganz viel Wein, aber wenig gemeinsames Outfit. Und deswegen hättet ihr gerne noch eins zusammen. Da kommen wir ins Spiel.
1: Auf jeden Fall so. Genau, weil Jahresbeitrag bei uns sind 25 Euro. Wenn wir auch nur ein T-Shirt für eine Person kaufen, ist ein ganzer Jahresbeitrag weg.
0: Ich kann sagen, mit vollen 25 Euro wird es auch schon schwierig. Ne? Ich meine, das T-Shirt an sich kostet ja schon viel. Und wenn du es dann noch bedrucken willst, soll ja auch cool aussehen. Soll ja euer Logo genau. drauf im besten Fall.
1: Das können wir aus der Vereinskasse heraus nicht stemmen. Von daher ist so eine Möglichkeit für uns natürlich eine ganz besondere.
0: Ich wiederhole mich da nur. Ich drücke euch die Daumen, dass es für euch ins Voting geht. Und ihr dann alle, die Apfelwein leben und lieben, so wie ihr das tut, auch zum Abstimmen motiviert bekommen, damit das dann dieses Jahr klappt. Ich würde mich wirklich sehr für euch freuen.
1: Ja, wir würden uns auch freuen, vor allem die Mitglieder.
0: Ja. Ey Marcel, dann lass dir den Wein schmecken. Ich komme drauf zurück. Ich möchte ihn unbedingt probieren.
1: Du, und persönliche Einladung von mir auf den Weihnachtsmarkt und dann...
0: Dann machen wir das.
1: Dann musst du dir eine Fahrgelegenheit besorgen.
0: Da kennst du mich zu gut. Okay, ey, Grüße an alle von euch, ne? Schönen Abend dir.
1: Danke dir. Ciao,
0: alles Gute, ciao.
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3: Bei uns, Juno Das, featuring Daddy DJ, Flipsa.

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1: Ich bin Dirk Zeitler. Was AfD-Politiker Ulrich Siegmund im Wahlkampf noch ausschloss, soll nun Realität werden. Er möchte auch ohne eigene Mehrheit im Landtag Ministerpräsident werden. Im Dezember will er sich im Magdeburger Parlament zur Wahl stellen.
2: Eigentlich hatte Siegmund nur mit absoluter Mehrheit regieren wollen. Wie eine Regierung unter seiner Führung jetzt aussehen soll, sagte er nicht. Es gebe konstruktive Gespräche mit einer anderen Partei und einzelnen Abgeordneten, sagte der AfD-Spitzenkandidat. Das BSW schließt eine Koalition bisher aus. Aber wenn alles so läuft wie geplant, werde es eine stabile Regierung und keine klassische Minderheitsregierung geben, so Siegmund heute. Weitere Details könne er noch nicht geben. Tanja Wagner, Nachrichtenredaktion.
1: Finanzminister Klingbeil hofft auf eine schnelle Einigung der Koalition im Streit um eine Pflegereform. Wir wissen, dass wir Reformen in der Pflege brauchen, sagte der SPD-Chef. Klar sei aber auch, dass die Koalition kein reines Sparpaket beschließen dürfe. Bei der Pflege besteht Handlungsdruck, weil ohne ein gesetzliches Einschreiten im kommenden Jahr Beitragserhöhungen drohen. Hurricane Polo ist in Mexiko auf Land getroffen. Nach Angaben des Zivilschutzes gab es auf der Halbinsel Niederkalifornien Überschwemmungen, umgestürzte Bäume und Stromausfälle. Größere Schäden oder Tote wurden dort bislang nicht gemeldet.
3: Unter heftigem Regen schwankten die Baumkronen im Wind von Polo hin und her. Der Wirbelsturm erreichte mitten in der Nacht die Halbinsel im Nordwesten Mexikos. Trotz der starken Winde kam der Bundesstaat Baja California Sur nach Angaben der Behörden glimpflich davon. Über den Golf von Kalifornien zog Polo dann abgeschwächt weiter auf Sonora zu. Der Sturm war eine Woche lang vor der mexikanischen Pazifikküste unterwegs gewesen, zeitweise als gefährlicher Hurricane der höchsten Kategorie 5. Aus Mexiko-Stadt Andrea Sosa Cabrios.
1: Der September 2026 war ungewöhnlich warm, außergewöhnlich sonnig und extrem trocken. Das meldet der Deutsche Wetterdienst nach vorläufigen Auswertungen der Daten von rund 2000 Messstationen. Deutschlandweit werde der September wohl mit einer Mitteltemperatur von 15,9 Grad enden. Und das waren die Nachrichten mit Dirk Zeitler.
4: Wir gucken zusammen aufs Wetter. Wir gucken zusammen auf den Herbst, der ab morgen dann auch mal stattfindet. Passend mit dem Oktober geht's auf dem Thermometer fast 10 Grad nach unten, 18, 19 Grad in der Spitze. Und der Oktober hat auch ordentlich Regen mit dabei. Am Freitag dann schon wieder trockener, dann ist die Sonne auch wieder mit dabei. Auf dem Thermometer trotzdem ähnlich um 18 Grad maximal.
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4: Radio Westfalica läuft bei euch mit dem schnellsten Verkehrs- und Blitzerservice. Geblitzt wird heute Abend zweimal in Minden, Klus und Königstraße. Kommt gut durch diesen Dienstagabend.
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4: Und auch mit dabei gleich Ricky Martin für euch. Pink auch mit am Start hier in der Playlist. Und den Anfang macht hier Summer, spiele ich uns mit Homewrecker. Wir spielen die Hits. Ey, und schön, dass ihr auch mit dabei seid. Happy Dienstagabend.

0: haben zusammen gerade gespielt, Ricky Martin für euch mit La Vida Loca.
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0: Ich habe immer sehr viel neue Musik hier für euch in der Spätschicht mit dabei, so wie jetzt auch von Teddy Swims. Perfect Man heißt die Nummer. Und da muss ich an einen Menschen denken, der mir sehr, sehr, sehr wichtig ist. Und vielleicht habt ihr auch so eine Person in eurem Umfeld, der ist so ein krasser Typ und weiß es, glaube ich, selber gar nicht. Ich meine, wir haben alle Macken, die uns irgendwie stören. Und am Ende sind es ja auch genau die Macken, die uns irgendwie ausmachen. Aber bei manchen Leuten ist es irgendwie noch krasser. Die laufen durchs Leben und stören sich selbst an so Kleinigkeiten. So irgendwie eine zu große Zahnlücke, die überhaupt gar keine ist. Oder irgendein Pickel, der überhaupt nicht schlimm ist, weil wir haben doch alle irgendwie Pickel. Und unangenehmes Auftreten, was gar nicht unangenehm ist, sondern einfach nur menschlich, ne? Ein bisschen overpaced, das machen wir doch alle irgendwann mal. Und ich würde den am liebsten schütteln und rütteln und sagen, mein Gott, wenn du nur wüsstest, was du für ein toller Typ bist. Ja, das geht halt eben nicht, ne? Er muss sich selber schütteln. Und genau darum geht's in dieser Nummer von Teddy Swims. Kein Druck zur Perfektion. Es ist ein sehr ehrlicher Song über Loslassen. Das Loslassen unrealistischer Erwartungen und die Akzeptanz, einfach zu sagen, so, ich bin Mensch. Und das ist halt einfach auch gut so. Bin nicht perfekt. Punkt.
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1: Schönen guten Abend. In Minden-Lübbecke bleiben Donnerstag wahrscheinlich einige Busse stehen. Die Gewerkschaft Verdi hat die Beschäftigten der Mindener Kreisbahn GmbH und der Mühlenkreis Bus GmbH zum Streik aufgerufen. Auch drei weitere Verkehrs- und Eisenbahnunternehmen in NRW sind betroffen. Die Gewerkschaft möchte damit vor der dritten Tarifverhandlungsrunde kommenden Montag mehr Druck machen. Sie fordert 6,5% mehr Geld für die Beschäftigten bei einer Laufzeit von einem Jahr. Die Arbeitgeber bieten bislang ein Plus von 5% an. Sie wollen, dass der neue Tarifvertrag 28 Monate gilt. Es hat etwas länger gedauert als geplant, aber jetzt ist die neue Brücke über den Gehlebach in Petershagen fertig. Am Freitag soll sie und damit auch die Ilser-Landstraße freigegeben werden, heißt es vom Landesbetrieb Straßen NRW. Die Arbeiten waren vergangenes Jahr im November gestartet. Regen und Schnee zu Jahresbeginn haben zu Verzögerungen geführt. Kommende Woche Montag wird die nächste marode Brücke erneuert, und zwar die über den Ilsbach in Petershagen-Rosenhagen. Die Rosenheckerstraße ist deswegen gesperrt, der Verkehr wird umgeleitet. Straßen NRW rechnet mit einer Bauzeit von einem halben Jahr, je nachdem, wie das Wetter mitspielt. Der Kurpark in Stemwede-Lefern hat etwas Neues bekommen. Ab sofort gibt es mehr Spielmöglichkeiten auf dem Gelände an der Badeallee. Die Spielgeräte standen vorher auf dem Spielplatz am Heilbad. Weil das Gelände dort allerdings Privatleuten gehört, die es gerne vermarkten würden, hat sich die Gemeinde für den Umzug entschieden.
2: Wir gucken aufs Wetter und wundern uns noch einmal zusammen, dass wir Ende September und nicht Mitte Juni haben. 27 Grad kriegen wir in der Spitze morgen am Mittwoch. Ganz viel Sonne ist auch mit dabei. Danach geht's aber herbsttypischer weiter. Der Oktober startet, ja, nicht kalt. Nein, kalt ist es wirklich nicht. 18, 19 Grad, aber auf jeden Fall frischer und auch auf jeden Fall nasser. Es ist ziemlich grau und auch ziemlich regnerisch. Radio Westfalica läuft bei euch mit dem schnellsten Verkehrs- und Blitzerservice. Geblitzt wird heute Abend zweimal in Minden, Klus und Königstraße. Kommt gut durch diesen Dienstagabend.
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2: Und gleich mit einer Nummer für euch, die uns gedanklich hier schon ein bisschen in Richtung Wochenende katapultiert. Ja, auch wenn wir erst Dienstag haben, kein Problem. Wir machen trotzdem schon ein bisschen Party. LMFAO mit Party Rock Anthem spiele ich uns direkt nach Tove Lo, auch lange nicht gehört. Habits hier für euch in der Spätschicht. Wir spielen die jetzt. Schön, dass ihr mit dabei seid.

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0: Wir spielen jetzt gerade neuer Sound von Iggy Kelly. Miracle heißt die Nummer, die wir gerade gehört haben.
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0: Ja, Spätschicht ist jetzt aber auch schon wieder vorbei. Morgen geht's hier mit mir an dieser Stelle weiter. Aber bevor ich Feierabend mache, nur kurz sicherstellen, dass ihr euch schon beworben habt für unsere Aktion, euer Team. 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Ich sag tschüss und spiele uns hier ganz entspannten Sound zum Abschied dieser Spätschicht. Elton John, Candle in the Wind. Macht euch noch einen schönen Abend. Wir hören uns morgen wieder. Ich bin Jonas Rieck und raus. Tschüss. Goodbye.

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1: Ich bin Dirk Zeitler. Das Bundeskabinett berät morgen über die Vorlage der geplanten Rentenreform. Die Pläne sind heftig umstritten. Die SPD fordert einen Pflegekostendeckel und einen Ausgleich sozialer Ungerechtigkeiten.
2: 4,4 Milliarden Euro werden bis Ende des Jahres fehlen, warnen die Pflegekassen. Um dort zu sparen, sollen unter anderem Pflegebedürftige und ihre Angehörigen künftig stärker belastet werden. Wer aber sein Leben lang gearbeitet und eingezahlt habe, müsse sich darauf verlassen können, gut versorgt zu sein, heißt es von der SPD. Sie fordert außerdem, dass neben der gesetzlichen auch die private Pflegeversicherung stärker in die Verantwortung genommen wird. Die CDU lehnt Änderungen der Reform grundsätzlich ab, aber auch dort gibt es Stimmen, die das Vorhaben von Gesundheitsminister Linnemann kritisch sehen. Tanja Wagner, Nachrichtenredaktion.
1: Was AfD-Politiker Ulrich Siegmund im Wahlkampf noch ausschloss, soll nun Realität werden. Er möchte auch ohne eigene Mehrheit im Landtag Ministerpräsident werden. Im Dezember will er sich im Magdeburger Parlament zur Wahl stellen. Wir sind weiterhin in konstruktiven Gesprächen mit einer anderen Landtagsfraktion und mit einzelnen anderen Abgeordneten dieses Landtags anderer Fraktionen, sagte der AfD-Co-Fraktionschef. Der September war in Deutschland ungewöhnlich warm und viel zu trocken. Nach vorläufigen Zahlen des Deutschen Wetterdienstes gehört er mit durchschnittlich 15,9 Grad zu den wärmsten Septembern seit Beginn der Messungen. Besonders im Südwesten fiel kaum Regen.
3: Am Rhein sieht man die Folgen längst. Weil das Wasser so niedrig ist, können Frachtschiffe nur noch deutlich weniger laden. Und das schadet der Wirtschaft. Und es gibt aktuell kaum Hoffnung, dass da von oben bald was runterkommt. Aber genau das braucht es. Damit sich die Lage wirklich entspannt, bräuchte es mehrere Tage lang großflächigen Regen. So ein paar kräftige Schauer reichen nicht mehr, weil der ausgetrocknete Boden nicht so viel Wasser auf einmal aufnehmen kann. Zoe Tassovali, Nachrichtenredaktion.
1: Deutschland bekommt einen zweiten Marinehafen an der Nordseeküste. Nach dpa-Information soll der neue Militärstandort im ostfriesischen Emden entstehen. Geplant sind Liegeplätze für 7 Fregatten, 10 Minensucher und 10 Schlepper. Der bislang einzige Marinehafen an der Nordsee liegt in Wilhelmshaven. Das waren die Nachrichten mit Dirk Zeitler.
4: Das Wetter.
5: Diese Nacht und die erste Tageshälfte morgen bleibt erstmal noch bei dem schönen Wetter. Wir gehen mit meistens klarem Himmel in die Nacht. Hier und da bildet sich ein bisschen Nebel. Die Tiefstwerte 18 bis 14 Grad. Morgen geht's dann erstmal mit viel Sonne rauf auf maximal 29 Grad. Später ziehen dann dichte Wolken rein und morgen Abend und in der Nacht gibt's dann eine Abkühlung. Teilweise kräftige Schauer ziehen durch.
4: NRW Verkehr.
5: Und wir haben noch ein bisschen stockenden Verkehr auf der A3, Oberhausen Richtung Köln. Zwischen Kreuz Leverkusen und Leverkusen Zentrum, 3 Minuten plus da. Die A4, Aachen Richtung Köln. Zwischen Kreuz Aachen und Eschweiler Ost, 3 Kilometer Stau, 23 Minuten plus. Und dichter Verkehr auf der A45, Hagen Richtung Gießen. Zwischen Lüdenscheid Süd und Meinerzhagen bis zur Sperrung, dichter Verkehr und 3 Minuten plus. Kommt gut durch. Ihr die Story mitgekriegt von dem Masseur, der bei der Rad-WM für sein Team einspringen musste. Es klingt krass, aber das ist tatsächlich kein Einzelfall. Das ist schon ein paar Mal vorgekommen, dass, ich sage mal, Normalos im Profisport einspringen mussten. Mal mehr und mal weniger freiwillig. Hören wir gleich.
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5: Ich bin Markus Steinacker, das sind Offenbach und Ella Henderson mit Hurricane. Schönen Abend euch.

0: Der Dienstagabend mit Markus Steinacker. Was eine krasse Geschichte. Der Masseur der slowakischen Radnationalmannschaft musste wegen Personalnot spontan bei der Rad-WM einspringen. Ja, die hatten einige Verletzungen und das Problem war, hätten die keinen Starter gestellt, hätte das Konsequenzen für die Olympia-Qualifikation haben können. Ja, der Masseur hat immerhin 100 von den 273,4 Kilometern durchgehalten. Respekt dafür. Kollegin Laura Potting, so Stories von Leuten, die plötzlich im Profisport einspringen mussten, gibt es aber einige.
1: Absolut. Da gibt es zum Beispiel David Ayers. Der war eigentlich eine Art Hausmeister im Eishockeystadion der Toronto Maple Leafs. Ein bisschen Eishockey-Erfahrung hatte er zwar, aber eben nicht viel und vor allem nicht im Profisport. 2020 war er dann Notfalltorhüter beim Spiel der Carolina Hurricanes gegen seine Toronto Maple Leafs. Notfalltorhüter bedeutet in dem Fall, wenn der Stammtorhüter eines der beiden Teams auf dem Eis ausfällt, plus der Ersatz dann auch, dann kommt eben der Notfalltorhüter ins Spiel. Und das ist dann auch tatsächlich passiert. Ayers saß eigentlich entspannt mit seiner Frau im Publikum, als er dann plötzlich einspringen musste. Ayers musste damals für das gegnerische Team einspringen. Das heißt, er musste gegen sein eigenes Team halten. Er hielt 8-mal und mit ihm konnte das Team der Carolina Hurricanes dann 6-3 gewinnen. Und er wurde danach dann zum Ehrenbürger von North Carolina gemacht.
0: Ist das krass. Dann gehen wir nochmal ins Fußballstadion. Also als Fan pöbelst du ja auch ab und an mal rum gegen den Schiri oder wenn das eigene Team Mist baut.
1: 1994 hat genau das ein Fan von West Ham United auch gemacht bei einem Freundschaftsspiel. Der hat die ganze Zeit rumgemeckert und zwar lautstark über das eigene Team. So laut, dass der Trainer das gehört hat. Und besagter Trainer kam dann in der Halbzeit zu dem Fan und meinte nur, ey, kannst du auch so gut spielen, wie du reden kannst? Ja, dann komm mal rum. Ja, und dann musste Hardcore-Fan Steve Davis in die Kabine sich umziehen. Und er dachte die ganze Zeit, okay, das ist ein schlechter Witz oder so. War es aber nicht. Der musste dann tatsächlich spielen.
2: All I kept thinking to myself, don't fuck up.
1: Er sagt hier, er dachte die ganze Zeit, ey, ich darf das nicht verkacken. So schlecht war er dann am Ende auch nicht. Ja. Er hat sogar ein Tor gemacht. Das war allerdings abseits.
0: Okay, gute Lektion aber. Aber dafür lieben wir auch die Engländer, ne, für die direkte Art und ja, die Spielqualitäten.
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0: Der Weg ist das Ziel. Oder es spielt keine Rolle, wie langsam du gehst, solange du nicht stehen bleibst. Oder auch, es ist besser, ein kleines Licht anzuzünden, als die Dunkelheit zu verfluchen. Das sind alles Weisheiten, die dem chinesischen Philosophen Konfuzius zugeschrieben werden. Heute ist tatsächlich Konfuzius-Tag und unser Hannes steht eigentlich auf kluge Sprüche. Er hat aber festgestellt, es gibt auch nicht ganz so kluge.
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2: Manche Sprichwörter helfen ja so gar nicht, oder? Klar, sowas wie, der Weg ist das Ziel. Das macht Sinn, das klingt klug, das schmier ich mir als Wandtattoo in Schnörkelschrift in der Küche über die Espressomaschine. Aber sowas wie, da wird der Hund in der Pfanne verrückt. Wer hat denn bitte so große Pfannen? Generell, deutsche Sprichwörter sind oft nicht wirklich tierfreundlich. Da brat mir doch einer einen Storch. Das sagt man doch, wenn man verwundert ist. Aber mal jetzt ein anderer Vorschlag. Wieso nicht? Da mach mir doch mal eine lecker Tofu-Pfanne. Nee, stattdessen gibt's so Sprüche wie zwei Fliegen mit einer Klappe schlagen. Da liegt der Hase im Pfeffer. Ich weiß nicht mal, wo der Pfeffer wächst. Oder den Stier bei den Hörner packen. Kerl, lass doch mal das Tier in Ruhe. Seht ihr, ich muss hier wieder die Kuh vom Eis holen. Mach ich das nicht, steppt hier aber der Bär. Ja, sorry, ich lasse jetzt einfach mal die Katze aus dem Sack, weil im Prinzip liegt da der Hund begraben. Da beißt sich die Maus wirklich keinen Faden ab. Aber gut, immer dran denken, wo gehobelt wird, da fallen Schwäne.
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1: Ich bin Uli Reitinger. Bei der Pflegereform ringt die Koalition weiter um einen Kompromiss. Eigentlich soll sie morgen ins Kabinett. SPD-Chef Lars Klingbeil sagt bei einem Termin in Mainz, ein reines Sparpaket darf es nicht geben.
2: Knackpunkt ist vor allem die Frage, wer bezahlt am Ende die Rechnung? Die SPD will Geld aus der privaten Pflegeversicherung ins gesetzliche System holen. Die Union hält das aber für rechtlich schwierig. Gleichzeitig will Gesundheitsminister Linnemann mehr als 5 Milliarden Euro vom Bund zurück, die die Pflegekassen während Corona ausgegeben haben. Und auch beim Pflegeheim gibt's Streit. Die SPD will die Kosten für Bewohner begrenzen, Linnemann lehnt das ab. Ob sich die Koalition bis zur Kabinettssitzung einigt, ist weiter offen. Zoe Tessovali, Nachrichtenredaktion.
1: Die letzte PISA-Studie hat deutschen Schülern ein schlechtes Zeugnis ausgestellt. Der OECD-Bericht Bildung auf einen Blick 2026 macht jetzt Hoffnung. Demnach gibt es deutliche Fortschritte im deutschen Bildungssystem.
3: Mittlerweile haben 4 von 10 der jungen Leute in Deutschland mindestens einen Hochschulabschluss und fast alle 3- bis 5-Jährigen besuchen einen Kindergarten. Wir sind gut vorangekommen, freut sich deshalb Bundesbildungsministerin Prien mit Blick auf den Bericht. Deutschland gebe vergleichsweise viel Geld pro Schüler für Bildung aus, nur oft nicht effektiv genug. Prien zufolge muss die Qualität des Unterrichts einfach besser werden. Als größtes Problem sehen die Experten dabei den Lehrermangel. Gleichzeitig arbeitet fast die Hälfte der ausgebildeten Lehrkräfte nicht in der Schule. Tanja Wagner, Nachrichtenredaktion.
1: Der AfD-Politiker Ulrich Siegmund hat angekündigt, sich in der Dezember-Sitzung des Landtags von Sachsen-Anhalt als Ministerpräsident zur Wahl zu stellen. Wir sind weiterhin in konstruktiven Gesprächen mit einer anderen Landtagsfraktion und mit einzelnen anderen Abgeordneten dieses Landtags anderer Fraktionen, sagte Siegmund. Wie am Ende das genau aussehen soll mit einer stabilen Mehrheit, das ist noch nicht klar. Der September 2026 war ungewöhnlich warm, außergewöhnlich sonnig und extrem trocken. Das meldet der Deutsche Wetterdienst nach vorläufigen Auswertungen der Daten von rund 2000 Messstationen. Zum Monatsende gab es darüber hinaus eine Wärmephase, die aus Sicht der Experten außergewöhnlich war, heißt es. Deutschlandweit werde der September 2026 wohl mit einer Mitteltemperatur von 15,9 Grad enden.
4: Das Wetter.
5: Es bleibt noch entspannt. Wir gehen wieder meistens aufgelockert in die Nacht. Die Werte gehen runter auf 18 bis 14 Grad. Dazu bildet sich stellenweise Nebel. Morgen geht es erstmal sonnig weiter. Es wird auch wieder sehr warm, 26 bis 29 Grad. Später ziehen dichte Wolken rein und in der Nacht zum Donnerstag spätestens gibt es schon erste Regenschauer.
4: NRW Verkehr.
5: Fahrt bitte vorsichtig auf der A44 Dortmund Richtung Kassel zwischen Erwitter-Anrüchte und Geseke, Personen auf der Fahrbahn und noch ein bisschen stockender Verkehr gerade auf der A40 Essen Richtung Dortmund zwischen Dortmund-Dorstfeld und Barob, 10 Minuten plus da. Kommt gut durch. Hallo, Markus Steinacker hier und danke für euren Input heute zum Tag gegen Lebensmittelverschwendung. Wir hören gleich noch die Story von Elke. Es geht um Bier. Und ich persönlich habe auch Lebensmittel gerettet bzw. es versucht. Das ist aber nach hinten losgegangen und hat meine komplette Bude versaut. Die Story gleich hier.
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Hallo, schönen Abend euch. Heute am Tag gegen Lebensmittelverschwendung. Und ich selbst bin mit einer Lebensmittelrettung ja wirklich mal böse auf die Nase gefallen. Ich habe eine uralte Flasche Wein von meiner Tante bekommen. Und die meinte nur zu mir, pass auf Markus, der schmeckt richtig scheiße, aber heb den gut auf. Der ist schon alt und der wird irgendwann mal super viel wert sein. Ich also den ins Regal gelegt, aber ich fand das schon komisch, dass der Korken so mit Wachs versiegelt war. Hab mir dann aber nichts dabei gedacht. So, dann hatten wir jetzt diesen super heißen Sommer dieses Jahr. Ne? Ich komme eines Abends spät hier von der Spätschicht nach Hause und denk beim Reingehen schon, komisch, wieso liegt ein Weinkorken mitten im Flur? Da ist das Wachs vom Flaschenhals bei diesen heißen Temperaturen in meiner Bude tagsüber weich geworden. Der Korken ist rausgeploppt, bis in den Flur gerollt und der Wein ja, hat sich schön im kompletten Wohnzimmer breit gemacht. Rotwein. Ich hab Parkett. So, und jetzt der Profi-Tipp von mir. Warmes Wasser, Parkettreiniger und ein gutes Dutzend Lappen kriegen das wieder hin. Kein Rotweinfleck mehr zu sehen bei mir. Man muss auch wirklich nur 8 bis 10 Mal drüber wischen. Oder Weinflaschen mit Wachskorken einfach stehend lagern. Geht natürlich auch. 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

Heute haben wir versucht, möglichst viele Lebensmittel zu retten auf irgendeine Art und Weise. Ihr habt es eben gehört, bei mir mit der Weinflasche hat das nicht so gut funktioniert. Gleich hören wir nochmal die Story von Elke. Mit ihren Bierfässern ist das deutlich besser gelaufen.

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0: Save Me Tonight, da sind wir doch genau im Thema. Heute ist internationaler Tag gegen Lebensmittelverschwendung. Und das ist ein Thema, das euch wirklich bewegt. Ihr habt uns angerufen und erzählt, was ihr alles noch so gefunden und gegessen oder getrunken habt. Da war einiges dabei, was wirklich noch ging. Ohne Probleme, obwohl es teilweise sehr alt war, aber eben noch genießbar. Oder teilweise galt das ja auch für Equipment zur Herstellung, das dann sogar noch verkauft werden kann. Hat uns zum Beispiel Elke verraten.
1: Mein Schwiegervater, der 2004 verstorben ist, der war viele Jahre einer der Werbefiguren von der Wickeler Brauerei und hatte auch somit immer seine Bierfässchen zu Hause. Und im Laufe der Jahre standen immer noch 2 Bierfässer von ihm bei uns im Gartenhaus. Die waren dann mittlerweile circa 15 Jahre abgelaufen. Wir haben die dann in Kleinanzeigen gesetzt und die wurden auch verkauft. Derjenige hat aber den Inhalt entsorgen wollen und wollte in diesen Fässern dann neues Bier brauen. Der war so ein Eigenbrauer.
0: Immerhin, sag ich mal Prost.
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1: Ich bin Uli Reitinger. Nur noch wenige Stunden bis zur Kabinettssitzung der Bundesregierung und noch immer ist nicht klar, ob die Koalition wirklich wie geplant über die Pflegereform abstimmen wird. Die Pläne sind heftig umstritten. Die SPD fordert einen Pflegekostendeckel und einen Ausgleich sozialer Ungerechtigkeiten.
2: 4,4 Milliarden Euro werden bis Ende des Jahres fehlen, warnen die Pflegekassen. Um dort zu sparen, sollen unter anderem Pflegebedürftige und ihre Angehörigen künftig stärker belastet werden. Wer aber sein Leben lang gearbeitet und eingezahlt habe, müsse sich darauf verlassen können, gut versorgt zu sein, heißt es von der SPD. Sie fordert außerdem, dass neben der gesetzlichen auch die private Pflegeversicherung stärker in die Verantwortung genommen wird. Die CDU lehnt Änderungen der Reform grundsätzlich ab. Tanja Wagner, Nachrichtenredaktion.
1: Wegen des Verdachts auf millionenfachen Betrug mit online verkauften Handys haben Fahnder heute eine europaweit angelegte Razzia mit rund 160 Durchsuchungen in 19 Ländern durchgeführt, auch in Deutschland. Verbraucherinnen und Verbraucher in der EU entstand schätzungsweise ein Schaden von mindestens 300 Millionen Euro, teilte die Europäische Staatsanwaltschaft mit. Den Betroffenen wurden mindestens 1 Million aus gebrauchten Teilen zusammengesetzte Handys online als Neuware verkauft. Der September war ungewöhnlich warm und viel zu trocken. Nach vorläufigen Zahlen des Deutschen Wetterdienstes gehörte er mit durchschnittlich 15,9 Grad zu den 10 wärmsten Septembern seit Beginn der Messungen. Besonders im Südwesten fiel kaum Regen.
3: Am Rhein sieht man die Folgen längst. Weil das Wasser so niedrig ist, können Frachtschiffe nur noch deutlich weniger laden. Und das schadet der Wirtschaft. Und es gibt aktuell kaum Hoffnung, dass da von oben bald was runterkommt. Aber genau das braucht es. Damit sich die Lage wirklich entspannt, bräuchte es mehrere Tage lang großflächigen Regen. Experten rechnen damit, dass die Pegel noch 2 bis 3 Wochen sehr niedrig bleiben. Zoe Tessovali, Nachrichtenredaktion.
1: Die teils gewaltsamen Proteste gegen eine schlechte Ausstattung von Schulen in Frankreich haben sich ausgeweitet. Innenminister Laurent Nunez sprach im Sender BFM TV von 440 Festnahmen. Den Menschen werde zumeist Sachbeschädigung oder Angriffe auf Ordnungskräfte vorgeworfen. Ungefähr 400 Gymnasien waren laut Gewerkschaft an diesem Dienstag von Blockaden oder Protestaktionen betroffen. Die Proteste richten sich gegen fehlende Mittel, zu wenig Lehrkräfte und heruntergekommene Gebäude.
4: Das Wetter.
5: Diese Nacht und die erste Tageshälfte morgen bleibt es erstmal noch bei dem schönen Wetter. Wir gehen mit meistens klarem Himmel in die Nacht. Hier und da bildet sich ein bisschen Nebel. Die Tiefstwerte 18 bis 14 Grad. Morgen geht es dann erstmal mit viel Sonne rauf auf maximal 29 Grad. Später ziehen dann dichte Wolken rein und morgen Abend und in der Nacht gibt es dann eine Abkühlung. Teilweise kräftige Schauer ziehen durch.
4: NRW Verkehr.
5: Und aktuell haben wir keine Meldungen. Kommt gut durch. Gute Fahrt. Künstliche Intelligenz. Wird sie uns irgendwann komplett als Menschheit ausrotten? Kann ich nicht sagen. Ich kann aber sagen, dass sie uns zwischendurch auch zum Lachen bringt. Gleich mit unserem Atze. Ich bin Markus Steinacker. Schöne Nacht euch.
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0: Neue Lieblingsmusik von Robin Schulz und Watermat, Take It Slow. So, wenn ihr glaubt, nur ihr bekommt komische, schräge KI-Inhalte auf Insta und Co. angeboten, ich kann euch beruhigen, ihr seid da in bester Gesellschaft.
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4: Leute, seid mir bitte nicht böse, wenn ich in der nächsten Zeit nicht mehr jeden Post von euch like. Ich brauche wirklich mal eine Pause von Instagram und Co. Ich weiß ja nicht, wie euer Feed aussieht, aber bei mir, ey, wenn es nach Instagram geht, bin ich der letzte Arsch im Glied. Ständig glotzt mich so eine KI an und sagt mir, du kannst nichts, du bist nichts und du siehst aus wie eine Pfanne Würmer. Ja, ich meine, ist doch so. Was ich laut Insta alles falsch mache, ich trainiere nicht richtig, ich esse das Falsche, ich fahre einen Verbrenner, ich atme zu flach, mein Bauchfett sitzt an der verkehrten Stelle und meine Frisur ist sowieso eine einzige Katastrophe. Eigentlich gehöre ich verboten. Ich habe tatsächlich mal eine Zeit versucht, mich an diese KI-Lebenstipps zu halten. Morgens mit Knoblauchwasser gegoogelt, mein Gesicht mit Meerschweinchendung eingecremt, jeden IQ-Test mitgemacht und auch immer brav meine persönlichen Daten eingegeben. Aber hat das jetzt aus mir einen besseren Menschen gemacht? Ja, sicher. Aber nur aus Sicht dieser verstrahlten Longevity-Influencer, bei denen ich jetzt überall ein Abo habe. Ja, toll.
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0: Heute war ja Tag gegen Lebensmittelverschwendung und da wollten wir von euch wissen, was habt ihr schon mal ganz hinten im Schrank oder Kühlschrank gefunden, das wirklich uralt war? Und sagen wir mal so, in einigen Küchen gibt es offenbar kleine Zeitkapseln. Andreas hat zum Beispiel alten Kaffee im Angebot.
1: Ich habe hier wirklich eine Dose Röntgenkaffee aus Hamburg. Die habe ich bei der Haushaltsauflösung von meinen Großeltern im Keller gefunden. Und die müsste aus den 50er bis 60er Jahren sein. Kaffeebohnen, vakuumverpacktes Öffnung steht drauf. Und da ist sogar noch ein Preis drauf von 5,40 Mark. Und ich habe gegoogelt, Röntgenkaffee aus Hamburg wurde 1966 von Melitta übernommen.
0: Und dann wollte man natürlich auch wissen, will er den irgendwann nochmal öffnen?
1: An dem Tag, wo ich mal in Rente gehe, da werde ich diese Dose öffnen und mir einen genüsslichen Kaffee davon kochen. Das war eigentlich so mein Ziel, wo ich sage, so lange bleibt die Dose ungeöffnet und die müsste jetzt schon so über 50 Jahre alt sein.
0: Und wir haben abgemacht, dass Andreas uns anruft und sich meldet, wenn er den Kaffee aufmacht. Wir sind gespannt aufs Aroma.
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1: Ich bin Uli Reitinger. Finanzminister Klingbeil hofft auf eine schnelle Einigung der Koalition im Streit um eine Pflegereform. Wir brauchen Reformen in der Pflege, aber die Koalition darf kein reines Sparpaket beschließen, sagte Klingbeil. Er habe schon vor Monaten deutlich gemacht, dass es einen Ausgleich zwischen Privatversicherten und der gesetzlichen Pflegeversicherung geben müsse. Eigentlich soll das Kabinett an diesem Mittwoch über die Pflegereform abstimmen. Ob das aber wirklich klappt, ist unklar. In Deutschland werden immer weniger Kinder in Kitas und in der Tagespflege betreut. Besonders deutlich ist der Rückgang bei den unter Dreijährigen. Ihre Zahl sank innerhalb eines Jahres um fast 6%.
2: Für die rückläufige Entwicklung sind nach Angaben des Statistischen Bundesamts vor allem gesunkene Geburtenzahlen verantwortlich. Eltern lassen ihre Kleinen also nicht plötzlich seltener betreuen. Es gibt schlicht weniger Kinder in diesem Alter. Die Betreuungsquote bei den unter Dreijährigen ist nur minimal gesunken. Das macht sich inzwischen auch bei den Einrichtungen bemerkbar. Erstmals seit Beginn der Statistik vor 20 Jahren ist die Zahl der Kitas leicht zurückgegangen. Thomas Pleskin, Nachrichtenredaktion.
1: US-Präsident Donald Trump will trotz Warnungen vor existenziellen Risiken künstlicher Intelligenz die Aufsicht über die Technologie ihren US-Entwicklern selbst überlassen. Die Unternehmen würden sich selber kontrollieren, sagte Trump nach einem Treffen mit Chefs von KI-Unternehmen. Ihre Unternehmen stehen auf dem Spiel, wenn etwas schief geht, sagte Trump zur Begründung. Zuletzt hatten eigenständige Hacking-Attacken durch KI-Modelle die Sorgen um Gefahren künstlicher Intelligenz hochkochen lassen. Hurricane Polo ist in Mexiko auf Land getroffen. Nach Angaben des Zivilschutzes gab es auf der Halbinsel Niederkalifornien Überschwemmungen, umgestürzte Bäume und Stromausfälle. Der Sturm zog dann weiter Richtung Bundesstaat Sonora, wo er erneut auf die Küste traf.
3: Unter heftigem Regen schwankten die Baumkronen im Wind von Polo hin und her. Der Wirbelsturm erreichte mitten in der Nacht die Halbinsel im Nordwesten Mexikos. Trotz der starken Winde kam der Bundesstaat Baja California Sur nach Angaben der Behörden glimpflich davon. Der Sturm war eine Woche lang vor der mexikanischen Pazifikküste unterwegs gewesen, zeitweise als gefährlicher Hurricane der höchsten Kategorie 5. Mindestens 2 Menschen kamen ums Leben. Aus Mexiko-Stadt Andrea Sosa Cabrios.
1: Das besonders starke Klimaphänomen El Niño sorgt in diesem Jahr für eine ungewöhnlich intensive Hurricane-Saison.
4: Das Wetter. Eine relativ wolkige Nacht hier und da müsst ihr ein bisschen mit Nebel aufpassen, wenn ihr gerade unterwegs seid. Das Ganze zwischen 14 und 18 Grad, die wir derzeit in dieser Nacht messen. Nachher wird es wieder richtig warm im Tagesverlauf, 26 bis 29 Grad. Es gibt einige Wolken. Es bleibt auch erstmal niederschlagsfrei. Richtung Abend kommt dann eventuell etwas Regen zu uns, dann nehmen die Wolken aber auf jeden Fall zu.
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5: Hier die aktuelle Verkehrslage A40 Dortmund-Essen zwischen Dortmund-Hombruch und Dortmund-Barup. 1 Kilometer Stau. Weiterhin auf der A43 Recklinghausen-Wuppertal zwischen Kreuz Recklinghausen und Recklinghausen-Hochlamark. 1 Kilometer stockender Verkehr. Zusätzlich auf der A44 Düsseldorf-Essen zwischen Düsseldorf-Stockum und Kreuz Düsseldorf-Nord. 2 Kilometer zähfließender Verkehr. Und darüber hinaus auf der A46 Heinsberg-Düsseldorf zwischen Jüchen und Grevenbroich. Dichter Verkehr, 10 Minuten Zeitverlust. Wir wünschen allen unterwegs gute Fahrt.
4: Ich vermute, am Ende wird das wieder einer der erfolgreichsten Animationsfilme des Jahres werden. Im Sommer kam ja Toy Story 5 in die Kinos. Und wer hat den Titelsong dazu gemacht? Natürlich Superstar himself. Taylor Swift, I knew it, I knew you, aus Toy Story 5, Titelmelodie sozusagen, ja, Titelsong und Riesenhit schon jetzt. Hören wir gleich nach Ellie Goulding und Lights. Ich wünsche euch eine schöne Nacht.
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0: Ja, gute Laune in dieser frühen Nacht. 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
3: Ab und zu überfordern mich Jugendliche, muss ich sagen. 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Das hat mich überfordert. Ich habe mir gedacht, du hast dich doch verabschiedet, du kannst eigentlich jetzt gehen. So kann man als Erwachsener auch reden, aber dann wird man abgeholt, bin ich mir ganz sicher. Und dann hat es aber Klick gemacht, wenn Jungs und Mädchen, die jung sind, okay, ciao sagen, dann meinen die einfach entweder, ist mir zu krass, da bin ich raus. Coole Jacke, 300 Euro, okay, ciao, lass ich liegen, ohne mich. Und das ist der große Unterschied zur Erwachsenengeneration. Wenn erwachsene Menschen etwas krass finden, sagen sie nicht okay, ciao, die grüßen dann. Hallo? Es ist eine ganz andere Welt. Die sagen einfach Hallo. Ich freue mich schon demnächst, wenn sich Großvater und Enkel streiten. Hallo? Okay, ciao. Hallo?
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Und da sind wir schon drin. Im Mittwoch, der auch wieder sehr, sehr warm wird. Auch heute wieder Temperaturen, ihr habt es gehört, bis 29 Grad nachher. Da müssen wir irgendetwas haben, was so ein bisschen sommerlich klingt. Marquee zum Beispiel. Want to make her happy. Damit fangen wir an. Und gleich noch die neue von Michael Schulte, Lovesick. Schöne Nacht euch.

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0: Ich glaube, das wird ein Erlebnis für unsere Hörer. Das werden sie so schnell nicht wieder vergessen.
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0: Shabusi, Superstar, hat ein Konzert in New York und ihr fliegt hin, ja? Es ist ja schon bald soweit, nur noch ein paar Tage, dann ist schon dieses Konzert. Der Flieger geht schon fast, ja? Also quasi gefühlt ist man schon in New York. Und es ist nicht einfach nur so, dass man zu einem Konzert in einer sehr, sehr genialen Stadt zu einem Weltstar fliegt. Nein, wir haben euch auch noch ein Treffen mit Shabusi ermöglicht. Also, wie das sein wird, hört ihr natürlich hier im Programm. Und wenn ihr auch mal einen Traum erfüllt haben wollt, einen Wunsch, ja? Dann machen wir das. Schickt uns euren Wunsch über unsere Homepage, hört Radio und mit ein bisschen Glück erfüllen wir den. Und jetzt erfüllen wir erstmal den Traum, Shabusi zu treffen. Zumindest jetzt hier im Radio schon mal so vorab. Hier ist er mit Cowgirl.
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1: Ich bin Uli Reitinger. Die Bundesregierung will heute eigentlich die geplante Pflegereform auf den Weg bringen. Aber offenbar dauern die Verhandlungen über zentrale, strittige Punkte immer noch an. Damit ist weiter unklar, ob die Pläne heute wirklich im Kabinett beraten werden. Bei der Pflege besteht Handlungsdruck, weil ohne ein gesetzliches Einschreiten im kommenden Jahr Beitragserhöhungen drohen. Die SPD kritisiert die bisherigen Reformpläne aber als reines Kürzungspaket. US-Präsident Trump hat sich in Washington mit den Bossen der KI-Unternehmen getroffen. Die hatten ja selbst vor den Risiken der künstlichen Intelligenz gewarnt. Aber Trump will die Aufsicht über die Technologie ihren US-Entwicklern selbst überlassen. Ihre Unternehmen stehen auf dem Spiel, wenn etwas schief geht, sagte der Präsident. Wer immer das Rennen um SI gewinnt, SI nennen wir das jetzt, super, denn der alte Name klingt wie ein Fake-Wort. Wer auch immer bei SI gewinnt, siegt auf der ganzen Linie. Zuletzt hatten eigenständige Hacking-Attacken durch KI-Modelle die Sorgen um Gefahren künstlicher Intelligenz hochkochen lassen. Handykäuferinnen und Käufer in der ganzen EU sind Opfer eines groß angelegten Betrugs geworden. Kriminelle sollen Mobiltelefone im Netz als Neuware verkauft haben, die aus alten Teilen zusammengesetzt wurden. In dem Zusammenhang gab es an diesem Dienstag eine europaweite Großrazzia mit rund 160 Durchsuchungen in Deutschland und in 18 weiteren Ländern.
2: Die Rede ist von einem Schaden für die betrogenen Verbraucherinnen und Verbraucher von mindestens 300 Millionen Euro. Im Visier der Ermittler ein Top-Anbieter für Handys im Internet. Demnach lief das Ganze wohl so ab. In Hongkong und den Vereinigten Arabischen Emiraten wurden Mobiltelefone aus gebrauchten Bauteilen zusammengesetzt, sauber gemacht und neu verpackt in die Niederlande verschickt. Aus Lagern in Deutschland wurden die Mogelhandys dann auf Online-Marktplätzen in der gesamten EU verkauft. Katrin Müller, Nachrichtenredaktion.
1: Immer weniger Kinder besuchen eine Kita. Laut Statistischem Bundesamt sank die Zahl der dort betreuten Kinder unter 3 Jahren um 5,6%. Verglichen wurden die Stichtage 1. März 2025 und 26. Damit nahm die Zahl der unter 3-Jährigen in Kindertagesbetreuung im 3. Jahr in Folge ab. Seit dem bisherigen Höchststand im Jahr 2023 ging die Zahl um fast 12% zurück. Hauptgrund sind die sinkenden Geburtenzahlen. Es gibt einfach weniger Kinder unter 3 Jahren.
3: Das Wetter. Das ist eine wolkige Nacht, 14 bis 18 Grad, also mild ist sie auf jeden Fall, wird trocken bleiben, nachher auch. Einige Wolken werden auch nachher im Tagesverlauf unterwegs sein, aber es wird richtig warm, 26 bis 29 Grad im Tagesverlauf dann nachher, also wieder so ein sommerlicher Mittwoch, der da auf uns wartet. Es wird erstmal keinen Regen geben, aber Richtung Abend kommen schon ein paar mehr Wolken rein und dann müssen wir ab Donnerstag spätestens mit Regen rechnen.
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5: Hier die aktuelle Verkehrslage, A40 Dortmund-Essen zwischen Dortmund-Hombruch und Dortmund-Barup, 1 Kilometer Stau. Weiterhin auf der A43 Recklinghausen-Wuppertal zwischen Kreuz-Recklinghausen und Recklinghausen-Hochlamark, 1 Kilometer stockender Verkehr und zusätzlich auf der A46 Düsseldorf-Heinsberg zwischen Grevenbroich und Kreuz-Holz, dichter Verkehr, 8 Minuten längere Fahrzeit. Wir wünschen allen unterwegs gute Fahrt.
3: Es gibt ja so Songs zur späteren Stunde, da rennen alle auf die Tanzfläche. Der Song, der gleich kommen wird, da rennen vor allen Dingen die Mädels auf die Tanzfläche, habe ich zumindest festgestellt. Melissa Etheridge, Like the Way I Do, hören wir gleich. Partybrett sozusagen, damit ihr gut durch die Nacht kommt. Vorher neue Musik von DJ Goya, Michiko.
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0: Gestern war ja internationaler Tag gegen Lebensmittelverschwendung. Und das ist ein Thema, das euch bewegt, haben wir festgestellt. Selten ist unser Telefon so heiß gelaufen. Und wir haben auch festgestellt, ihr seid sehr vorbildlich im Umgang mit Lebensmitteln. Ihr schmeißt wirklich nichts weg, egal wie alt es ist und wie lange es schon in eurer Garage gelegen hat. Wenn es noch gut aussieht und für eure Nase noch okay riecht, so wie bei Martin.
1: Ich habe eine Flasche frischer Sahne gekauft. Die war mit einer Tasche, die ich aus dem Auto habe räumen lassen, in der Garage gelandet. Und gleich ungefähr ein Jahr später haben wir die Garage aufgeräumt und ich habe die Sahne gefunden. Und ich habe gedacht, dreh die mal auf und guck mal rein. Ne? Und dann war die von oben schneeweiß. Und dann habe ich sie mit reingenommen, dann habe ich dran gerochen und die roch wie frische Sahne. Und dann habe ich die verkocht und gegessen.
0: Er fühlt sich sehr, sehr gut, hat er mir bestätigt, ja, und er hört sich auch noch recht fit an, wie ich finde. Roswitha hat sich auch gemeldet, die hat noch ein Relikt aus der Kindheit im Keller.
2: Meine Mutter hat damals in einem Einmachglas Rinderrouladen eingemacht, richtig in Fett eingelegt. Das war dann 1969 oder 1970, ich weiß es nicht genau. Auf jeden Fall, dieses Glas Rinderrouladen gibt es heute immer noch, es steht in meinem Elternhaus. Wir haben damals gesagt, wir werden das nicht wegschmeißen, gucken, wie lange das hält. Und es sieht immer noch einwandfrei aus. Also wir haben es natürlich nicht aufgemacht, es steht im Keller. Aber es sieht top aus. Man könnte es vielleicht sogar noch essen.
0: Andreas, toppt das noch, der einen Schatz aus den 50ern bei sich zu Hause hat?
3: Ich habe hier wirklich eine Dose Röntgenkaffee aus Hamburg. Die habe ich bei der Haushaltsauflösung von meinen Großeltern im Keller gefunden und die müsste aus den 50er bis 60er Jahren sein. An dem Tag, wo ich mal in Rente gehe, da werde ich diese Dose öffnen und mir einen genüsslichen Kaffee davon kochen. Das war eigentlich so mein Ziel, wo ich dachte, so lange bleibt die Dose ungeöffnet und die müsste jetzt schon so über 50 Jahre alt sein.
0: Ich glaube, ihr könnt damit auch ein gutes Geschäft bei Bares für Rares machen.
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2026, das Jahr, bei dem wir Männer feststellen müssen, Dua Lipa hat geheiratet. Ja? Naja, gut. Soll sie doch glücklich werden mit diesem dahergelaufenen Schauspieler. Dua Lipa, Houdini, gleich bei uns nach Icona Pop. I love it. Schöne Nacht mit uns.

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bisschen zu dem Wetter, oder? Ich finde, es klingt nach Sommer. Und wir haben ja noch mal so einen kurzen Sommer hier im Herbst. Mit Temperaturen heute 29 Grad. Da freuen wir uns auch, dass Miley Cyrus zurück ist. Und diesmal reicht ihr offenbar ein Name Miley. Ja, sie heißt nicht mehr Miley Cyrus, sondern ihr Künstlername ist nur noch Miley. Ja, kürzer, prägnanter, schneller. Und Bass Pachudas ist veröffentlicht. Das ist ihr 10. Studioalbum und sie schlägt musikalisch eine neue Richtung ein. Ja, es gibt so ein bisschen Dance, 80er Synthi und jede Menge Lust auf, ja, Tanzen. Ja? Sie sagt selbst, auch Einflüsse ihrer Patentante Dolly Parton sind auf dem Album zu hören.

0: das neue Album zeigt Miley also sehr persönlich und gleichzeitig so tanzbar wie lange nicht. Und die erste Single daraus, die gibt direkt den Takt vor zum Tanzen. Und diese Single, die hören wir jetzt.
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0: Hier ist die neue von Miley Cyrus.
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1: Ich bin Uli Reitinger. Union und SPD ringen weiter um Details der geplanten Pflegereform. Der Gesetzentwurf soll in wenigen Stunden vom Kabinett auf den Weg gebracht werden. Ob das wirklich klappt, ist offen. Seit dem Wochenende verhandeln SPD und Union in verschiedenen Runden.